0: oder Bremslichter. Die Flucht ist dann mit einem Sturz in ein Feld zu Ende gegangen. Jetzt zum Wetter und zu Thomas Wostal.
1: Von Westen her breiten sich heute kräftige Regenschauer und besonders am Nachmittag auch Gewitter nach und nach auf den Großteil von Österreich aus und es kühlt deutlich ab. Zeitweise sonnig und mit 25 bis knapp 30 Grad auch sehr warm ist es heute noch einmal im Süden und im Osten, aber spätestens am Abend tauchen dann auch hier Schauer und Gewitter auf und es kühlt ab. Am Mittwoch meist nur noch 14 bis 22 Grad, im Großteil Österreichs zeitweise Regen, zum Teil auch stark, am wenigsten Regen wahrscheinlich im Osten.
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1: Am Mikrofon Martina Großfürthen, es ist 3 Uhr. In Niederösterreich gibt es immer mehr Fälle von Sozialleistungsbetrug. Im Vorjahr hat es 824 Anzeigen gegeben. Zuletzt ist das nach dem Fund einer eingemauerten Leiche in Münchendorf im Bezirk Mödling im Raum gestanden. Die Pension der verstorbenen Frau ist offenbar weiterbezahlt worden und der Verdacht ist der Sohn der Verstorbenen. Elisabeth Czastka berichtet.
2: Im Fall von Münchendorf sind noch viele Fragen offen, unter anderem wann die Frau gestorben ist und ob der Tod verheimlicht worden ist, um weiterhin ihre Pension beziehen zu können. Generell steigen in Österreich die Fälle von Sozialleistungsbetrug. In Niederösterreich hat sich die Zahl dieser Delikte seit 2016 sogar verzehnfacht. Die Fälle seien zum Teil außergewöhnlich, sagt der Chef des Landeskriminalamts Stefan Pfandler.
3: Ein für uns auch ganz besonderer war jener eines Mannes, der vorgegeben hat, blind zu sein, jedoch dann in einer Talkshow aufgetreten ist und vorher mit dem eigenen Fahrzeug mit der Gattin und der Rechtsvertretung im gleichen Fahrzeug zu dieser Talkshow gefahren ist und die Anwältin dann gesagt hat, sie hat ihm den Weg angesagt, denn er hätte ja nichts gesehen.
2: Und in diesem Fall ist durch den unrechtmäßigen Bezug von Sozialleistungen ein Schaden von mehr als 220.000 Euro verursacht worden.
1: Die Zahl der Ebola-Toten ist im Kongo auf mehr als 100 gestiegen. Innerhalb von 24 Stunden sind 35 Neuinfektionen und 10 Todesfälle registriert worden, heißt es von der Regierung des Landes. Damit sind insgesamt 550 Ebola-Fälle nachgewiesen worden. Österreichs Frauenfußballnationalteam bestreitet heute in der WM-Qualifikation das letzte Gruppenspiel. Der Gegner in Oslo ist Norwegen und eine sehr schwere Aufgabe, Wolfgang Eichinger.
4: Ja, das Heimspiel in der Qualifikation ist gegen Norwegen 0:1 verloren gegangen. Aber der 1:0-Erfolg gegen Slowenien bei der Premiere von Teamchef Lars Søndergaard letzten Freitag, der hat der gesamten Mannschaft und Julia Hickelsberger-Füller viel Selbstvertrauen gegeben.
5: Mindestens ein Punkt. Schön wären 3 Punkte natürlich. Schauen wir mal, was unter den Strich rauskommt.
4: Bei Norwegen fehlt heute zwar die Starspielerin und 6-fache Champions-League-Siegerin Ada Hegerberg wegen einer Verletzung. Nur die Norwegerinnen sind für Lars Søndergaard auf jeden Fall die Favoritinnen.
6: Sie haben Spieler, die spielen bei sehr großen Vereinen in Europa. Man muss hartes Arbeit leisten und da bin ich überzeugt, das werden die Mädels tun.
4: Österreich will den 3. Gruppenplatz fixieren und liegt einen Punkt vor Schlusslicht Slowenien. Die Slowenien spielen heute gegen den Gruppensieger Deutschland. Um 18 Uhr geht es bei Norwegen gegen Österreich los, live zu sehen in ORF 1.
1: Und jetzt zum Wetter und zu Thomas Wostal.
7: Eine Kaltfront bringt heute von Westen her einen Wetterumschwung. Nach und nach breiten sich heute kräftige Regenschauer und besonders am Nachmittag auch Gewitter auf den Großteil von Österreich aus und es kühlt deutlich ab mit Höchstwerten nur noch um die 20 Grad. Zeitweise sonnig und mit 25 bis knapp 30 Grad noch einmal sehr warm ist es heute im Süden und im Osten, aber spätestens am Abend tauchen auch hier dann Regenschauer und Gewitter auf und mit ihnen die kühle Luft. Am Mittwoch nur noch 14 bis 22 Grad und zeitweise Regen.
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1: Am Mikrofon Martina Großfurten, es ist 4 Uhr. Die Regierung hat am Wochenende ein Wohnbaupaket angekündigt. Dabei geht es aber nicht um neue Mittel. Es soll noch 700 Millionen Euro von einem früheren Wohnbaupaket vorhanden sein. Maria Kern berichtet.
2: Vor 2 Jahren wurde unter der damaligen schwarz-grünen Regierung eine Wohnbaumilliarde beschlossen. Mehr als 700 Millionen Euro davon könnten von den Ländern aber nicht abgeholt werden, weil die Förderung erhebliche Mängel aufweise, heißt es nun im Büro von Wohnbauminister Andreas Babler, SPÖ. Konnten tatsächlich 3/4 der Mittel nicht beansprucht werden, Wohnbauexperte Wolfgang Ammann?
3: Es ist nicht so, dass 3/4 nicht abgeholt worden sind, sondern es wurden 3/4 noch nicht ausbezahlt. Und ausbezahlt werden kann erst nach Endabrechnung der Projekte.
2: Probleme, die Förderkriterien zu erfüllen, hätten nur Wien und Oberösterreich, so Ammann. Wohnbauminister Babler will die Kriterien nun ändern. Es gibt also kein neues Wohnbaupaket, sondern vorhandene Mittel sollen nun gänzlich ausgeschöpft werden können.
1: Ein ungewöhnlich starkes Erdbeben hat vor der Nordwestküste Kubas Teile der Karibikinsel sowie Regionen in Mexiko und Florida erschüttert. Das Beben hat eine Stärke von 6,1 gehabt. Berichte über Schäden oder Opfer gibt es nicht, aber in Kuba ist die Sorge groß, weil viele Gebäude wegen der jahrzehntelangen Wirtschaftskrise baufällig sind. Außerdem erschweren anhaltende Stromausfälle die Kommunikation.
4: Die Fußball-WM 2026.
1: Die Fußball-WM hat ihren ersten Aufreger. Einem offiziellen WM-Schiedsrichter ist am Flughafen Miami die Einreise verweigert worden, obwohl er alle Einreisemodalitäten ordnungsgemäß beisammen hatte. Daniel Kulowitz.
5: Er ist der beste Schiedsrichter Afrikas, hat ein gültiges Visum für die US-Einreise und wäre der erste Referee aus Somalia gewesen, der bei einer WM ein Spiel leitet. Am Flughafen Miami aber der Schock. Omar Artan wurde bei der Einreise in die Vereinigten Staaten abgewiesen. Ein möglicher Grund: Somalia gehört zu den Ländern, die auf der Einreiseverbotsliste von US-Präsident Donald Trump stehen. Der 34-jährige FIFA-Schiedsrichter soll in der Folge nun nach Istanbul zurückgeschickt worden sein. Artan gehört zu den 52 Schiedsrichtern, die vom Weltverband FIFA für die WM nominiert wurden. Für Somalia wäre sein Einsatz eben ein historischer Moment gewesen. Doch nun ist offen, ob und wie Artan beim Turnier überhaupt noch zum Einsatz kommen kann. Die WM beginnt am Donnerstag mit dem Eröffnungsspiel zwischen Mexiko und Südafrika.
1: Und jetzt zum Wetter und zu Thomas Wostal.
6: Von Westen her breiten sich heute kräftige Regenschauer und besonders am Nachmittag auch Gewitter nach und nach auf den Großteil von Österreich aus und es kühlt deutlich ab. Zeitweise sonnig und mit 25 bis knapp 30 Grad auch sehr warm ist es heute noch einmal im Süden und im Osten, aber spätestens am Abend tauchen dann auch hier Schauer und Gewitter auf und es kühlt ab. Am Mittwoch meist nur noch 14 bis 22 Grad, im Großteil Österreichs zeitweise Regen, zum Teil auch stark, am wenigsten Regen wahrscheinlich im Osten.
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0: Ein entspannter Start in den Dienstag, den 6. Juni. Es ist 5 Uhr. Die Infos zum Tag hat für Sie Thomas Kickinger.
1: Guten Morgen.
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3: Deutlicher Anstieg bei Betrug mit Sozialleistungen in Niederösterreich. Österreichs Fußball-Teamtorhüter Alexander Schlager blickt optimistisch auf seine erste WM und das Wiener Wetter bringt zunächst Sonne und am Nachmittag Regen und Gewitter. In Niederösterreich haben die Fälle von Sozialleistungsbetrug zugenommen. Im Vorjahr hat es 824 Anzeigen gegeben. Auch nach dem Fund einer eingemauerten Leiche in Münchendorf im Bezirk Mödling steht ein Sozialleistungsbetrug im Raum. Die Pension der Frau, die ihren Hauptwohnsitz in Wien hatte, wurde offenbar weiterbezahlt. Unter Verdacht ist der Sohn der Verstorbenen. Aus Niederösterreich Elisabeth Czastka.
4: Im Fall von Münchendorf sind noch viele Fragen offen, unter anderem wann die Frau gestorben ist und ob der Tod verheimlicht worden ist, um weiterhin ihre Pension beziehen zu können. Generell steigen in Österreich die Fälle von Sozialleistungsbetrug. In Niederösterreich hat sich die Zahl dieser Delikte seit 2016 sogar verzehnfacht. Die Fälle seien zum Teil außergewöhnlich, sagt der Chef des Landeskriminalamts Stefan Pfandler.
5: Ein für uns auch ganz besonderer war jener eines Mannes, der vorgegeben hat, blind zu sein, jedoch dann in einer Talkshow aufgetreten ist und vorher mit dem eigenen Fahrzeug, mit der Gattin und der Rechtsvertretung im gleichen Fahrzeug zu dieser Talkshow gefahren ist und die Anwältin dann gesagt hat, sie hat ihm den Weg angesagt, denn er hätte ja nichts gesehen.
4: Und in diesem Fall ist durch den unrechtmäßigen Bezug von Sozialleistungen ein Schaden von mehr als 220.000 Euro verursacht worden.
3: Israel und der Iran haben ihre gegenseitigen Angriffe für beendet erklärt. Israel geht aber im Süden des Libanon gegen die mit dem Iran verbündete Hisbollah vor. Der Iran hatte in diesem Fall mit weiteren Maßnahmen gedroht. Österreichs Fußballnationalteam setzt in Kalifornien die Vorbereitung auf die Weltmeisterschaft fort. Unter den bereits getroffenen Entscheidungen von Trainer Ralf Rangnick ist die Torwartfrage. Alexander Schlager wird bei der WM nach einigen Anläufen sein erstes Spiel bei einem Turnier bestreiten. Aus den USA Daniel Kulowitz.
6: Schon vor 5 Jahren fährt Alexander Schlager mit dem ÖFB-Team zu einem Großevent, spielt aber bei der Euro 2021 nicht. 2024 verletzt er sich kurz vor der Euro in Deutschland und jetzt endlich erfüllt sich der Bubentraum des Salzburgers.
7: Am Ende des Tages ist ein Tagesgeschäft, kann jeden Tag irgendwas passieren und deswegen versuche ich im Moment zu leben. Die Vergangenheit kann man eh nur daraus lernen, aber die kann man leider nicht mehr reparieren. Und freut es mich, dass ich da stehen darf, das Land repräsentieren darf, der Mannschaft helfen darf.
6: Wichtig ist dem 30-Jährigen dabei auch die Rückendeckung der beiden anderen Goalies im Team. Vor allem Euro-Torhüter Patrick Penz hat es fair aufgenommen, dass er jetzt nur die Nummer 2 ist.
8: Wird 100% supported von uns. Wir sind sowieso auch bereit, sollten wir gebraucht werden irgendwann und werden schauen, dass er in bester Verfassung ist beim ersten Spiel dann.
6: Teamwork makes the dream work, das harmonische Motto der 3 ÖFB-Goalies hier bei der WM.
0: Und das waren die Nachrichten, damit zum Wiener Wetter und Tom Torga.
1: Und zu 18 bis 21 Grad jetzt schon. Also den 20er haben wir gestern um die Zeit noch nicht geknackt gehabt. Wolken mit Sonnenfenstern, damit startet einmal der Tag. Es wird ziemlich schwül und es werden bis zu 29 Grad. Bevor es dann am Nachmittag nass wird. Regen und Gewitter tauchen auf und die bringen ordentlich Wind mit sich und auch natürlich ordentlich Abkühlung. Morgen ist es dann den ganzen Tag bewölkt mit einem Höchstwert nur mehr um die 21 Grad. Regen gibt es allerdings erst am Abend. Das heißt, der Tag bleibt trocken, beziehungsweise dann Regen auch in der Nacht auf Donnerstag. Radio Wien hier mit der besten Verkehrsinformation der Stadt um 4:05 mit den bestmöglichen Nachrichten. Sie kommen überall gut voran, keine Störungen unterwegs.
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1: Hallo am Dienstag.

0: Bruno Mars, Ihre Aufforderung jetzt um 5:11 nochmal kurz ins Schlafzimmer zu gehen und dem Schatz ein Bussi zu geben. Guten Morgen auf Radio Wien. Eis essen und dabei Wiener Sagen lauschen. Das geht übermorgen im Sonnwendviertel, genauer gesagt um 17 Uhr vor dem Eissalon Skelato am Helmut-Zilk-Park. Schauspielerin und Autorin Rita Luksch und Grammy-Gewinner Georg Oluksch gestalten die Uraufführung Sagen aus Wien. Radio Wien-Redakteurin Viktoria Weiner hat mit den beiden schon gesprochen.
1: Sagen von der Spinnerin am Kreuz, dem lieben Augustin oder dem Donauweibchen erweckt die Schauspielerin und Autorin Rita Luksch zum Leben.
2: Es gibt ja ganz tolle, spannende Sagen. Wien ist ja schon eine alte Stadt, reich an Geschichte, an Kultur. Und das ist natürlich in den Sagen verpackt, spürbar, was da alles so auch historisch los war.
1: Im Vordergrund steht die Bedeutung der weiblichen Charaktere in den Geschichten. Aber Rita Luksch begibt sich auch auf die Spuren der männlichen Abenteurer, die sich mit Magiern und sogar dem Teufel anlegen und oft nur mit viel Glück durchkommen. Die Schauspielerin liebt Sagen, weil...
2: Sagen haben ja immer irgendwo zu tun mit der tatsächlichen Welt, einen realen Ursprung, aber dann hat doch die Fantasie sehr viel Platz und das fasziniert mich besonders an Sagen. Zum Beispiel mein Opa hat mir auch immer Sagen erzählt und da war ich schon als Kind total gefesselt davon. Und ja, das Gute und das Böse und mal haben die Menschen Pech, mal haben sie Glück und mal warten sie lange auf den Liebsten. Also auch die Romantik hat natürlich Platz.
1: Und sie tritt dort nicht alleine auf, sondern zusammen mit ihrem Mann, der extra Musik dafür komponiert hat, Musiker und Grammy-Gewinner Georg Oluksch.
3: Ja, und so vielseitig wie die Geschichten sind, so ist dann auch die Musik. Es gibt Cinematic Moments, wo ein Monster in einem Brunnen haust. Es gibt Wirtshaus-Szenen, wo Wiener Lied und Volksmusik läuft. Und es gibt natürlich auch den lieben Augustin zum Mitsingen. Und dazwischen gibt es auch noch ein paar Trap-Beats.
1: Das Ganze wird auch ein bisschen interaktiv werden.
2: Die Zusehenden werden mit eingebunden in das Stück. Und sie singen natürlich dann auch mit. Also beim lieben Augustin, da müssen dann alle mitsingen.
0: Uraufführung, wie gesagt, jetzt am Donnerstag. Weitere Vorstellungen Freitag, Samstag und Sonntag jeweils um 17 Uhr. Eintritt ist frei und es gibt auch bei Schlechtwetter eine Location, nämlich im Casa Sonnwendviertel, Antonik Altgasse Nummer 9. Alle Infos auf ensemble21.at.

Guten Morgen auf Radio Wien um 5.19 Uhr. Sie wachen auf zu 18 bis 22 Grad. Schwül wird's, 29 Grad bekommt's. Am Nachmittag kommen Regen und Gewitter und die bringen dann Wind und Abkühlung.

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2: Es ist Dienstag, der 6. Juni, 5.30 Uhr, 5:30. Guten Morgen. Die Radio Wien Schlagzeilen hat für Sie Thomas Kickinger.
3: Guten Morgen. Die Bundesregierung hat ein Wohnbaupaket angekündigt. Dabei geht es um 700 Millionen Euro, die aus einem früheren Förderprojekt nicht eingesetzt wurden. Laut Ministerium wurden dabei Kriterien für die Förderung nicht erfüllt. In Wien und in der Steiermark beginnt heute das Pilotprojekt Darmkrebs Screening. Mit Tests zu Hause soll die Früherkennung von Darmkrebs verbessert werden. Schrittweise soll das Screening dann auf alle Bundesländer ausgeweitet werden. Und der für die Fußball-Weltmeisterschaft vorgesehene Schiedsrichter Omar Artan aus Somalia darf trotz eines gültigen Visums nicht in die USA einreisen. Die Grenzschutzbehörde begründete die Abweisung auf dem Flughafen Miami mit Bedenken im Rahmen der Sicherheitsüberprüfung. Das waren die Schlagzeilen, damit zum Wiener Wetter und Tom Thurgau.
2: Wolken mit Sonnenfenstern, das ist so ein bisschen das Motto des heutigen Tages, zumindest jetzt einmal am Anfang. Es wird ziemlich schwül, bekommt bis zu 29 Grad, nachdem es jetzt 18 bis 22 Grad hat. Aber am Nachmittag wird es dann auch nass, Regen und Gewitter tauchen auf und die bringen dann ordentlich Wind und dann auch wieder einiges an Abkühlung mit sich. Morgen ist es den ganzen Tag bewölkt, Höchstwert 21 Grad, es bleibt trocken. Regen gibt es dann erst am Abend bzw. in der Nacht auf Donnerstag. Ich bin hier mit der besten Verkehrsinformation der Stadt. Schönen guten Morgen, Andrea Rosenberg an dieser Stelle.
4: Guten Morgen.
2: Bei dir ist noch nicht so viel los.
4: Nein, es ist dabei noch sehr entspannt. Es läuft noch sehr gut. Gute Fahrt.
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0: Nichts, was es nicht gibt. So schaut es zumindest aus, wenn es um WM-Fanartikeln geht. Schönen guten Morgen auf Radio Wien um 5.39 Uhr. Der rot-weiß-rote Dekostift fürs Gesicht und das Trikot vom Lieblingssportler, das reicht schon lang nicht mehr aus.
1: Na, sowieso nicht. In 2 Tagen geht es ja schließlich los mit der Fußball-WM. Genau. Und am 16. Juni spielt Österreich dann das erste Mal. Schon jetzt fluten da die Fanartikel natürlich die Supermärkte. Mhm. Viktoria Freilinger und Xaver Haus, da gibt es heuer wirklich kreatives Zeug.
2: Vom FIFA-Teddybär über den Plüsch-WM-Pokal bis hin zu Messi, Ronaldo und Mbappé aus Lego. Sogar fürs Frühstück ist gesorgt, mit einem eigenen WM-Müsli, wenn es heißt aufstehen zum Spiel um 3 Uhr morgens.
3: Und wer auch noch passend riechen möchte, ein WM-Bodyspray mit dem Duft Marshmallow Smoke gibt's ebenfalls. Tja, amerikanisch halt.
2: Arnautovic, Sabitzer und Baumgartner gibt's zur WM nicht nur auf dem Rasen, sie schaffen es sogar auf ein Bierflascherl und das passende Krügerl. Und wer das Match lieber daheim im Wohnzimmer nachspielt, für den ist vielleicht die WM-Monopoly-Edition etwas.
3: Im Playmobil-Format kann man sich übrigens gleich die ganze ÖFB-Mannschaft kaufen. Sich selbst als Figur zu entdecken, das ist für ÖFB-Torwart Patrick Penz noch gewöhnungsbedürftig, wie er Franz Griesner letzte Woche im Interview erzählt.
4: Ja, surreal ist es immer noch, weil man halt als Kind einfach die Panini-Pickerl zum Sammeln angefangen hat und jetzt auf einmal kauft man das Heftel und zieht sie selber. Das ist schon brutal, also ziemlich surreal das Ganze, deswegen ist die Vorfreude schon riesengroß.
0: Ja, ich habe gesehen, passend zur WM gibt es auch einen Raumduft, der heißt Agmadewiesen, finde ich sehr kreativ. Ich hoffe halt, es ist mehr Grasduft als Kabinenaroma.
1: Ich hoffe, du kaufst es nicht.
0: Nein, natürlich nicht.

0: Wenn E-Gitarren die Uhrzeit einläuten, dann ist es 5.43 Uhr. Guten Morgen auf Radio Wien am Dienstag. Wir schauen aufs Wiener Wetter. 18 bis 22 Grad sind es aktuell. Wolken und ein paar Sonnenfenster gibt es heute. Damit startet einmal der Tag. Es wird schwül, gibt bis zu 29 Grad um die Mittagszeit. Am Nachmittag dann wird es nass. Regen und Gewitter tauchen auf, bringen auch ordentlich Wind und dann auch eben Abkühlung mit sich. Morgen ist es den ganzen Tag bewölkt, Höchstwert 21 Grad. Es bleibt trocken, also untertags zumindest. Regen kommt dann am Abend bzw. in der Nacht auf Donnerstag. Radio Wien hier mit der besten Verkehrsinformation der Stadt und Andrea Rosenberger.
1: Und es läuft noch ausgezeichnet. Gute Fahrt.
0: Das nächste Update schon wieder in einer Viertelstunde.

Radio Wien hier am Dienstag. Guten Morgen um 5.48 Uhr. Viele, viele Menschen haben schon Tickets nach Düsseldorf gebucht. Da treten nämlich die Backstreet Boys auf im Herbst, bringen dort ein paar Shows auf die Bühne. Europa-Jubiläum quasi der Millennium-Tour. 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Yeah.

0: 3000 Kinder, 8 Lieder, ein riesiger Chor, die berühmten Monsterfreunde-Konzerte laufen wieder. Schönen guten Morgen auf Radio Wien, 5.52 Uhr ist es. An insgesamt 4 Tagen ist die Stadthalle fast ausverkauft. Die Volksschüler haben das Jahr über 8 Lieder gelernt und jetzt singen sie es alle gemeinsam.
1: Ja, und auch 5000 Eltern, Omas, Opas, Tanten und Geschwister fiebern da natürlich mit. Unter anderem Radio Wien-Reporter Bernie Weisinger. Sein Nils, 7 Jahre alt, war nämlich gestern auch dabei.
2: Steffi Weingartner, wir haben Tag 1 fast schon überstanden. Wie geht's dir?
3: Großartig. Es war ein super schönes erstes Konzert.
2: Wahnsinn. Ur viele gute Kinder, oder?
3: Traumhaft. Und eine super Stimmung im Saal.
2: Hallo, ihr super coolen Monsterfreunde. Wie war denn euer erstes Konzert?
4: Gut.
2: Habt ihr gut gesungen?
4: Ja.
2: Hat es ein Lied gegeben, das schwerer war als die anderen?
4: Nein.
2: Waren alle leicht?
4: Ja.
2: Warst du nervös vorher?
4: Ja.
2: Wie nervös?
4: 1000%.
2: Wie spürt man denn das, wenn man nervös ist?
4: Ich spüre es, wenn ich so ganz aufgeregt bin.
2: Ja.
4: Wo.
2: Wie fühlt sich das an?
4: Cool.
2: Wie muss man sich das vorstellen, wenn man auf einer Bühne steht und rundherum sitzen 5000 Erwachsene und schauen dir zu?
4: Dass man wirklich sehr toll singt, dass die Eltern sich wirklich freuen über dich.
2: Hat es ein Lieblingslied gegeben von dir?
4: Ja.
2: Welches?
4: Die Kraft ist in dir.
2: Ja, warum gerade das?
4: Weil dort alle mitsingen können.
2: Hast du zu Hause alleine geübt auch?
4: Ja, das. Ja.
2: Ja? Wie viel? Was ist das Spannendste, wenn man da auf dieser Bühne steht?
4: Das mit dem spendet Leben, spendet Kraft.
2: Macht dir Singen Spaß?
4: Ja.
2: Was war das Coolste am heutigen Tag?
4: Das Singen.
2: Ja? Mit ganz vielen Freunden, oder? Und jetzt seid ihr alle Monsterfreunde, kann das sein?
4: Ja.
2: Gibt es einen Lieblingsmonsterfreund?
4: Sol.
2: Sol? Wer ist dein Lieblingsmonsterfreund?
4: Noah, er ist so krass, er ist der Erste.
2: Das waren heute insgesamt 6000 Kinder und beinahe 11000 Erwachsene, die in der Stadthalle waren beim Monsterfreunde-Konzert. Und das geht jetzt die nächsten Tage so weiter. Karten gibt es immer noch. Und die Kinder, die waren richtig begeistert und die haben sich richtig bemüht. Echt cooles Konzert.
0: Ja, da wurdelt es ordentlich in und rund um die Stadthalle. Bin da gestern auch vorbeigegangen, beziehungsweise habe mich durchgekämpft am Heimweg durch ein Meer voller aufgeregter Kids.
1: Mitsingen?
0: Na, am liebsten schon, aber ich bin zu groß gewesen.

Wir nähern uns der vollen Stunde. In 3 Minuten ist es 6 Uhr. Schönen guten Morgen auf Radio Wien. Gleich gibt es das Radio Wien Stadtjournal Wetter und Verkehr, Ihr komplettes Info-Update und Punkt. Schön, dass Sie mit uns reinstarten in den Dienstag.

0: Das ist der Dienstag, es ist 6 Uhr, der 6. Juni, die Infos zum Tag hat für Sie Thomas Kickinger.
1: Guten Morgen.
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3: Die Bundesregierung will bei einem neuen Wohnbaupaket auf bisher nicht verwendete Mittel zurückgreifen. In Wien startet das Pilotprojekt Darmkrebs Screening und das Wiener Wetter heute warm und am Nachmittag gewittrig. Morgen präsentiert Finanzminister Matterbauer das Doppelbudget für 2027 und 2028. Bereits am Wochenende hat die Bundesregierung ein Wohnbaupaket angekündigt. Maria Kern aus der ORF-Wirtschaftsredaktion, wie geht sich das denn in Zeiten von knappen Kassen aus?
4: Da geht es nicht um frisches Geld, sondern um Mittel aus der Wohnbaumilliarde der früheren schwarz-grünen Regierung. Im Büro von Wohnbauminister Andreas Babler von der SPÖ heißt es, dass von den Bundesländern 700 Millionen Euro nicht abgeholt worden seien, weil die Förderkriterien Mängel aufweisen würden. Unsere Recherchen haben gezeigt, dass das Problem nicht ganz so groß sein dürfte. Zwei Bundesländer, konkret Wien und Oberösterreich, haben aber tatsächlich Probleme, die Förderkriterien zu erfüllen.
3: Und werden diese Förderkriterien nun gelockert und können damit in Wien und in Oberösterreich mehr geförderte Wohnungen gebaut werden?
4: Also Wohnbauminister Babler hat angekündigt, dass er die Förderkriterien, Zitat, verbessern wird, was wohl heißt, dass sie gelockert werden sollen. Damit ist anzunehmen, dass das dem Wohnbau in den zwei genannten Bundesländern hilft. Wie viele Wohnungen damit zusätzlich gebaut werden können, lässt sich derzeit aber nicht abschätzen.
3: Danke, Maria Kern. Heute startet in der Steiermark und in Wien das Pilotprojekt mit Selbsttests zur Früherkennung von Darmkrebs. Die Tests sollen zu Hause durchgeführt werden. Als Vorbild gilt die Aktion Alles gurgelt aus der Corona-Pandemie. Daniel Ammerhauser berichtet.
5: Darmkrebs zählt trotz verbesserter Diagnostik weiterhin zu den drei häufigsten Krebserkrankungen. Ein Stuhltest hilft bei der Früherkennung. Dieser ist im Rahmen der Darmkrebsvorsorge möglich. Diesen Test muss man sich im Rahmen des Pilotprojektes nirgends abholen. Er wird direkt nach Hause geschickt. Fällt ein Testergebnis auffällig aus, ist eine weiterführende Koloskopie notwendig. Sie gilt als wichtigste Vorsorgeuntersuchung und kann im Regelfall ab dem 45. Lebensjahr alle 10 Jahre gemacht werden. Obwohl in vielen EU-Ländern organisierte Screening-Programme etabliert sind, existiert auf nationaler Ebene in Österreich noch kein flächendeckendes Programm. Das soll sich mit dem nun beginnenden Pilotprojekt schrittweise ändern.
3: Am Donnerstag startet die Fußball-Weltmeisterschaft mit dem Eröffnungsspiel in Mexiko. In den USA wurde der erste Aufreger des Turniers geliefert. Dem offiziellen WM-Schiedsrichter Omar Artan aus Somalia wurde in Miami trotz gültiger Papiere die Einreise verweigert. Aus den USA Daniel Kulowitz.
6: Er ist zum besten Schiedsrichter Afrikas gewählt worden, hat ein gültiges Visum für die US-Einreise und wäre der erste Referee aus Somalia gewesen, der bei einer WM ein Spiel leitet.
7: For me it's an honor to be the first Somali to go there.
6: Der Schock aber dann am Flughafen Miami. Omar Artan wurde bei der Einreise in die Vereinigten Staaten abgewiesen. Ein möglicher Grund: Somalia gehört zu den Ländern, die auf der Einreiseverbotsliste von US-Präsident Donald Trump stehen. Der 34-jährige FIFA-Referee wurde daraufhin nach Istanbul zurückgeschickt. Offen nun, ob Omar Artan nun bei dem Turnier überhaupt noch zum Einsatz kommen kann. Für seine Träume muss man aber kämpfen, hat er schon im Vorfeld der Einreise gemeint.
7: You cannot give up. You have to have a target. For me, I had this target. You have to fight if you want to go to a place like a World Cup.
6: Die WM beginnt am Donnerstag mit dem Eröffnungsspiel zwischen Mexiko und Südafrika.
3: Und zum zweiten Mal findet heute der österreichische Hitzeaktionstag statt. Dazu führt die Universität für Bodenkultur in den nächsten Monaten gemeinsam mit Greenpeace und dem Seniorenrat Hitzemessungen in Wiener Wohnungen durch. Die Ergebnisse über die Hitzebelastung von älteren Menschen in den Wohnungen sollen nach den Sommermonaten vorliegen. Und die Details zum aktuellen Wiener Wetter hat Kevin Hebelstein.
8: Ja, so manche Innenstadtwohnung ist auch jetzt schon wieder gut aufgeheizt und irgendwer hat vergessen, die Heizung über Nacht abzudrehen, weil es ist auch draußen ausgesprochen warm heute früh. Schönen guten Morgen. 21 Grad hat es jetzt um kurz nach 6 Uhr am Karlsplatz. Auch in Unterlach knapp 21 Grad, genauso wie in Schwechat und auch sonst, etwa im sonst so frischen Auhof bei der Westeinfahrt, aktuell 20 Grad. Uns steht heute Nachmittag aber eine Wetterumstellung bevor. Vor einer solchen erreicht uns immer sehr warm warme, teils auch schwüle Luft. Zuerst wird sich heute noch zeitweise die Sonne zeigen und je nach Sonnenstunden hat es heute am frühen Nachmittag 26 bis 30 Grad. Dann kommen aber aus dem Wienerwald Regenschauer und Gewitter, die auch kräftig sein können, samt Starkregen, möglichem Hagel und stürmischen Windböen. Morgen bleibt es dann um fast 10 Grad kühler, da schaffen wir am Nachmittag nur 17 bis 19 Grad. Dazu gibt es morgen viele Wolken, ein paar Regentropfen. Häufiger regnen wird es dann morgen am Abend und auch in der Nacht auf Donnerstag. Soweit die Wetteraussichten, ein Blick auf die Straßen. Langsam los geht's auf der Tangente, Andrea.
1: Und zwar wie üblich Richtung Graz, zwischen hier Städten und der Praterbrücke, aber sonst geht's noch sehr gut. Gute Fahrt.
9: So wie Briefmarken oder Münzensammler gibt es auch Feigensammler.
10: Guten Morgen.
9: Ja, es sind ganz viele verschiedene Sorten. Die schmecken ganz toll und ganz unterschiedlich.
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8: In eine Oase nehmen wir Sie gleich mit, in eine landwirtschaftliche Oase nämlich.
1: Zu einem Bio-Feigenhof, zu einer sozusagen mediterranen Plantage mitten in Wien. Kurz nach halb gibt's die Infos.
8: Unser Team heute auch mit ein bisschen Mittelmeer-Feeling, reife Nachrichten auf den Punkt geerntet, gibt's von Thomas Kickinger.
11: Guten Morgen.
8: Wien oder Sizilien, das Wetter kennt Kevin Hebenstreit.
11: Heute eher Sizilien, guten Morgen.
8: Andrea Rosenberger führt Sie sicher durch die Stadt, auch zu exotischen Ecken.
1: Guten Morgen.
8: Ich bin Tom Zürger und verspreche, bei uns gibt's nur erfrischende Songs.
1: Nein.

0: 6.13 Uhr, guten Morgen am Dienstag. Beim Wetter poscht's heute am Nachmittag. Vielleicht ist es bei Ihnen ja ruhiger.
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0: Widder, Ihre Leistung wird derzeit ganz genau unter die Lupe genommen. Zögern Sie nicht, sondern packen Sie die anstehenden Aufgaben an. 60%.
2: Stier, schenken Sie Ihrer Gesundheit heute besonders viel Aufmerksamkeit und gönnen Sie sich einmal etwas. 80%.
0: Zwillinge, eine neue Bekanntschaft lässt Sie die Sorgen des Alltags vergessen. Genießen Sie diese schönen Augenblicke. 100%.
2: Krebs, die Welt draußen wartet darauf, von Ihnen entdeckt zu werden. Sie haben heute Tatkraft für 2. 80%.
0: Löwe, physisch und psychisch befinden Sie sich derzeit im Gleichgewicht. Diese positive Energie beflügelt Sie. 90%.
2: Jungfrau, die Ziele der Gruppe sind Ihnen wichtiger als die eigenen. Das macht Sie zu einem beliebten Teamplayer. 90%.
0: Waage, nutzen Sie den heutigen Tag, um familiäre Kontakte wieder aufzufrischen. Unstimmigkeiten können endlich beseitigt werden. 70%.
2: Skorpion, nachdem Sie Ihre Arbeit heute erfüllt haben, sollten Sie versuchen, Ihre innere Ruhe wiederzufinden. Das gibt Kraft für den Rest der Woche. 70%.
0: Schütze, Sie sind fertig mit einem größeren Projekt, dann kann es heute für Sie ein bisschen mühsam werden. Die nächste Herausforderung wartet ja schon. 50%.
2: Steinbock, Sie können andere gut motivieren und Ihre praxisnahen und umsetzbaren Tipps sind für viele äußerst hilfreich. 100%.
0: Wassermann, beruflich bläst Ihnen Gegenwind ins Gesicht. Überlegen Sie Lösungsstrategien für bestehende Probleme. 50%.
2: Und die Fische, manchmal neigen Sie dazu, sich sehr zu verausgaben. Vor allem an einem Tag wie heute sollten Sie mit Ihren Kräften gut haushalten. 60%.
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0: Was Leichtes für den Start in den Dienstag. Guten Morgen um 6.17 Uhr. Wie leicht ist denn die Situation auf den Straßen aktuell, Andrea Rosenberger?
1: Ja, momentan ist auf jeden Fall noch nicht so schwierig, ja. Muss man sagen. Es gibt eine Verzögerung und die ist auf der Tangente in Fahrt Richtung Graz zwischen Hirstetten und der Praterbrücke. Sonst läuft es nämlich noch recht gut.
0: Das nächste Update gibt es schon wieder um halb.

0: Die Aufmerksamen unter Ihnen haben sicher bemerkt, wir haben vor Michael Jackson und Paul McCartney nicht übers Wetter gesprochen, sondern nur Verkehr. Aber das holen wir jetzt in aller Ausführlichkeit nach. Und das Wetter von heute klingt so. Genau, weil Tief Rosi bringt uns nämlich eine Wetterumstellung. Andrea Rosi Rosenberger, wenn du auftauchst, dann naja, natürlich mit einem ordentlichen
1: mit
0: Auftritt. Mit
1: Trommelwirbel natürlich, nur sowieso, muss so sein.
0: Aber muss so sein, ich find's ja gut, das ist meine Lieblingswetterstimmung, also insofern mach weiter so.
1: Genau, Kevin, und es kann nämlich wirklich ordentlich krachen heute Nachmittag, auch bei uns in der Stadt.
2: Ja, dank dir wird mir nicht langweilig heute, definitiv
1: sehr
2: nicht.
1: Sehr
2: es nähert sich nämlich die Kaltfront von Tief Rosi, den Westen Österreichs hat die schon erreicht, in Vorarlberg hat es heute keine 20 Grad mehr, auch nicht am Nachmittag. Bei uns dagegen noch einmal knapp 30 Grad, je nach Sonnenstunden. Und diese zusätzliche Temperatur bei uns, die ist zusätzliche Energie für Gewitter. Und die können heute am Nachmittag oder Abend aber auch durchaus kräftig sein. Wir in Wien, wir haben ja oft das Glück, dass dieser voraneilende Westwind schon ein bisschen Energie wegnimmt, damit es dann nicht zu heftig wird. Aber generell im Osten und Südosten Österreichs heute ist doch mit einzelnen Unwettern zu rechnen. Hohes Unwetterpotenzial sehe ich da etwas südlich von Wien, Raum Wiener Neustadt zum Beispiel, da müssen Sie dann ab dem mittleren Nachmittag, ab 14, 15 Uhr schon mit einzelnen heftigen Gewittern rechnen.
0: Und wie geht's dann in der Woche weiter? Hat die Rosi sonst noch Skandalwetter im Gepäck mitgebracht?
2: Ja, es wird doch dauern, bis wir uns erholen von diesem Kaltlufteinbruch von der Rosi, was aber ich glaube für viele recht angenehm sein wird, weil heute ist es sehr warm, heute ist es zum Teil schwül, die Temperaturen in den nächsten Tagen deutlich angenehmer. Wir liegen da dann meist bei knapp über oder um 20 Grad und das bis zum Wochenende hin. Erst dann wird es langsam immer wärmer, also am Wochenende dann und recht wechselhaftes Wetter. Auch einzelne Schauer werden weiterhin dabei sein.
1: Ja, und für alle Sommerfans, weil ich will ja auch nicht so sein.
0: willst du keine Nachricht haben?
1: Nein. Wann wird es denn wieder wärmer für alle anderen?
2: Der Sommer, der kommt wieder nächste Woche, dann geht es bergauf. Da sehen manche Wettermodelle Temperaturen um oder sogar über 30 Grad im Laufe der Woche. Da gibt es dann wieder Badewetter. Die nächsten Tage können wir uns ein bisschen erholen.
0: Alles klar, na, da freue ich mich auch in meiner Wohnung. Dann kann ich gut durchlüften. Dann kühlt das auch einmal wieder
3: gerne
0: ab.
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0: Es ist Dienstag, der 6. Juni, 6.30 Uhr, halb sieben. Die Radio Wien Schlagzeilen hat für Sie Thomas Kickinger.
1: Guten Morgen. In der Wiener Ärztekammer wird heute über eine vorzeitige Auflösung der Vollversammlung sowie über einen Misstrauensantrag gegen Präsident Johannes Steinhardt abgestimmt. Der Antrag auf die Auflösung kommt vom früheren Präsidenten Thomas Zekaresch. Israel und der Iran haben ihre gegenseitigen Angriffe für beendet erklärt. Israel geht aber im Süden des Libanon weiter gegen die mit dem Iran verbündete Hisbollah vor. Der Iran hatte in diesem Fall mit weiteren Maßnahmen gedroht. Und nach dem Fund einer eingemauerten Leiche in Münchendorf besteht der Verdacht auf Sozialleistungsbetrug. Die Pension der verstorbenen Frau soll weiter bezahlt worden sein. In ganz Österreich nehmen Fälle von Betrug mit Sozialleistungen zu. Und das waren die Schlagzeilen, damit zum Sport mit Gerhard Prohaska.
2: Klarerweise mit Neuigkeiten aus dem Teamcamp in Santa Barbara. Schönen guten Morgen. David Alaba hat nämlich gestern zum ersten Mal mit dem Team trainiert. Das ist die gute Nachricht. Da führt Marko Arnautovic passiert. Aber reine Vorsichtsmaßnahme, nichts Schlimmes. Heute sind alle mit an Bord. Österreichs Gegner Jordanien hat auch den Test gegen Kolumbien mit 0:2 verloren. Frankreich gewinnt gegen Nordirland mit 3:1 im Test. Alle Treffer von Olise. Die Niederlande gewinnen gegen Usbekistan mit 2:1. Österreichs Frauenteam will heute in Norwegen in der WM Quali den Aufwärtstrend nach dem Erfolg gegen Slowenien fortsetzen. Das Spiel beginnt um 18 Uhr auch live in ORF1. Im Eishockey bleibt Leon Wallner ein weiteres Jahr bei den Wiener Capitals und die nächstjährige Weltmeisterschaft wird ein harter Brocken für Österreich. Da warten als Gegner unter anderem Weltmeister Finnland, Vize-Weltmeister Schweiz, Schweden oder Deutschland und damit ab zum Wetter.
3: Ja, wenn Sie heute Nachmittag draußen unterwegs sind, dann bitte jetzt schon den Regenschutz einpacken, denn es kommen Schauer und Gewitter am Nachmittag. Bis um Mittag herum haben wir es aber noch trocken, zeitweise wird sich auch die Sonne zeigen und es wird schwül warm. Heute schon jetzt haben wir 20 bis 21 Grad in der Stadt. 26 bis 30 Grad werden es heute noch. Die Gewitter am Nachmittag, die bringen dann aber eine Abkühlung. Morgen kommen wir über 20 Grad nicht mehr hinaus. Es weht kühler Nordwestwind. Es ist morgen außerdem stark bewölkt mit ein paar Regentropfen. Mehr regnen kann es am Abend und in der Nacht auf Donnerstag. So viel zum Wetter. Der Blick auf die Straßen. Gut, dass jetzt noch nicht regnet. Trotzdem geht es schon los im Frühverkehr, Andrea.
4: Zum Beispiel auf der Tangentenfahrt Richtung Graz zwischen hier Städten und der Praterbrücke. Und kurze Verzögerungen gibt es aktuell auch am Altmannsdorfer Ast statt Einwärts.
0: 6.33 Uhr, hallo am Dienstag.
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0: So geht's rein in den Dienstag mit guter Musik aus Österreich. Guten Morgen auf Radio Wien um 6.40 Uhr. Gemüse und Obst aus Simmering, dass es das gibt, ist bekannt, aber dass es da auch Feigen gibt, das wissen nicht viele.
1: Ja, und zu verdanken ist es einem Gärtner-Ehepaar, das schon seit 20 Jahren die Feige eben in Wien fördert. Radio Wien-Reporter Hatschi Bankhofer hat die beiden Betreiber des Bio-Feigenhofs, Ursula Kujal und Harald Thies, in Simmering getroffen.
2: Feigen wachsen inzwischen bei uns auch so. Einige im Glashaus, einige aber sogar heraus.
3: Es war schon sehr mutig, vor 20 Jahren diesen Versuch zu starten, Feigenbäume im Wiener Raum zunächst einmal zu kultivieren. Und wir haben natürlich schon geschaut, es gab schon Feigen in Wien, alte Feigenbäume. Da wurden Steckhölzer geschnitten und wir haben sie versucht, einmal zunächst in den kalten Glashäusern auszusetzen. Das hat Gott sei Dank gut funktioniert. Das war ein Pionierprojekt. Wir wussten nicht wirklich, wie das funktioniert. Aber dann auch später kamen die ersten Auspflanzungen mit winterharten Sorten auch im Freiland dazu.
2: Und jetzt ist es ja so, dass das Biofeigen sind. Das heißt, sie dürften gar nicht heizen quasi. Das heißt, aber das funktioniert ganz gut und die schmecken sehr gut.
3: Ja, das stimmt. Also natürlich ist schon eine Herausforderung, auch Kräuter und auch Gemüse und mediterrane Gehölze ohne Heizung zu erziehen. Auch vielleicht, weil es auch zu teuer wird und das müsste sich ausgehen. Also diese Pflanzen sollten das eigentlich aushalten.
2: Spannend ist für mich, jetzt denkt man sofort an Klimawandel und denkt sich, der kommt in diesem Fall natürlich Ihnen entgegen, aber wenn Sie vor 20 Jahren angefangen haben, da war ja von Klimawandel noch kein Red. Ja? Und hat trotzdem funktioniert.
3: Also ich glaube schon, wir haben, so damals hat man nicht vom Klimawandel noch gesprochen, aber durch die Erfahrung, wir wussten, dass es Feigenbäume in Wien schon gab und durch das Sammeln dieser wirklich winterharten, selbstbefruchtenden Sorten können wir sozusagen heute liefern. Wir haben ja auch einen Online-Shop in ganz Österreich, Deutschland, mittlerweile ganz Europa. Und wenn es der Feigenbaum ausgepflanzt gar nicht schafft, dann gibt es die Topfkultur.
2: Hatschi Bankhofer, bei Wien.
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0: 6.46 Uhr am Dienstag, schönen guten Morgen, und ich packe all mein meteorologisches Fachwissen aus und stelle fest, Kevin, es ist warm.
1: Das ist sowas von richtig. Es ist warm draußen, die Luftfeuchtigkeit auch relativ hoch, dadurch fühlt es sich noch ein bisschen wärmer an. 20 bis 21 Grad in den Bezirken, es werden heute 26 bis knapp 30 Grad, je nachdem wie lange die Sonne scheint, weil am Nachmittag kommt die Abkühlung mit Regenschauern und Gewittern.
0: Genau. Blick auf die Straßen, noch nicht gewittrig, aber doch was los auf der Tangente, Andrea.
2: Zum Beispiel Richtung Graz, genau, hier brauchen Sie etwas länger zwischen hier Städten und dem Knoten Prater. Es gibt kurze Verzögerungen bei der Zufahrt von der A22 auf der Nordbrücke stadteinwärts, hat der Frühverkehr eingesetzt, und etwas länger dauert es auch am Altmannsdorfer Ast stadteinwärts.
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0: Dann doch etwas umfangreicher als meine Hotels im Urlaub, das Teamhotel unserer Kicker in den USA. Schönen guten Morgen auf Radio Wien um 10 vor 7. 4000 Quadratmeter Spa-Bereich, Sauna, Dampfbad, Infinity Pool, eine weitläufige Anlage im Hacienda-Stil. Daneben auch noch ein Golfplatz, weil es so schön ist. Eigentlich, ja, vielleicht auch ein Urlaubsplatzerl für unsere Kicker.
1: Nix mit Urlaub. Hier soll der Grundstein gelegt werden für eine großartige Weltmeisterschaft. Ja, sollen sich entspannen und dann fit sein.
0: Richtig.
1: Unser WM-Reporter Daniel Kulwitz hat sich aber das Hotel der Mannschaft jetzt mal ein bisschen näher angeschaut auch.
2: Das Meer rauscht. Pelikane schweben entlang der Klippen. Man hat nicht das Gefühl, dass hier der Fußballstress eingezogen ist. Aber es sei eine Ehre, Österreichs Fußballnationalteam hier begrüßen zu dürfen, sagt General Manager Bradley Cairns.
3: Extremely proud and honored to have the team here. What nice ladies and gentlemen Austria brought to us.
2: Unglaublich, was für nette Menschen Österreich uns hierher gebracht hat. Die Burschen sollen sich hier wie zu Hause fühlen.
3: We want to make them feel at home.
2: 400 Suiten, Villen und Zimmer bietet das Luxusresort. Der ÖFB hat natürlich nicht das komplette Hotel für sich alleine, aber es gebe keine Außeneinflüsse. Alles hier laufe sehr diskret ab.
3: Having distractions from the outside world, where some of these big cities would offer that. Here it's very exclusive, very private.
2: Gewisse Bereiche aber wie Konferenzräume, Players Lounge oder bestimmte Hoteltrakte gehören nur unserem Nationalteam, erzählt mir Marketingchefin Tori McLaughlin.
4: We have some of the villas that are exclusive to them, some private rooms where they'll be having their food and beverage events and meetings.
2: Hier können eure Burschen die Batterien aufladen, sagt sie.
4: To relax and recuperate after their game.
2: Und man kenne auch hier in Amerika einige ÖFB-Stars.
3: Meeting Mr. Alaba and Mr. Savitzer. You've got two great players.
2: Egal ob Alaba oder Savitzer, jeder Spieler hier hat ein Einzelzimmer. Manche leben gern geräumig, andere geben sich mit weniger Platz zufrieden. Zum Beispiel der zweifache Jungpapa Romano Schmidt. Er vermisst seine Familie, schläft aber scheinbar hier deutlich ruhiger.
5: Ich habe ja zwei Söhne und meine Frau, wir schlafen alle in einem Bett. Und ja, ist schon ein Unterschied, wenn man dann den ganzen Platz für sich selbst hat und dann mal nicht den Fuß ins Gesicht bekommst oder so.
2: Das Ziel sei es, alles zu tun, damit euer Team gewinnt, sagt der Hotelmanager.
3: Whatever we can do to help your team win, that's our goal.
2: Gleich mal die ersten drei Spiele gewinnen, das wäre ihm am liebsten.
3: To focus on their three victories.
0: Ja, wenn das soweit kommt, dann nehmen wir das sehr gern mal mit.

Radio Wien hier um 6:04. Schönen guten Morgen. Schön, dass Sie mit uns reinstarten in den Dienstag. Einfach gute Musik jetzt von Sister Sledge und danach direkt das komplette Infopaket, das Radio Wien Stadtjournal, Wetter und Verkehr warten schon auf Sie.

0: Es ist Dienstag, der 9. Juni, 7 Uhr. Die Infos zum Tag hat für Sie Thomas Kickinger.
1: Guten Morgen.
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3: Die Wiener Ärztekammer stimmt heute über eine vorzeitige Auflösung der Vollversammlung ab. Israel und der Iran haben die gegenseitigen Angriffe eingestellt, Drohungen gibt es aber weiterhin und das Wiener Wetter warm und am Nachmittag gewitterig. In der Wiener Ärztekammer tagt am Nachmittag die Vollversammlung. Auf der Tagesordnung steht ein Antrag auf vorzeitige Auflösung des Gremiums und es gibt auch einen Misstrauensantrag gegen Präsident Johannes Steinhardt. Daniel Ammerhauser berichtet.
4: Für Konflikte haben in den vergangenen Jahren Kredite und Prämienvergaben in Zusammenhang mit der kammereigenen Beschaffungsplattform Equip4Ordi gesorgt. Bereits 2023 wurde darum eine Abwahl Steinhardts angestrebt. Diese ist gescheitert, auch weil der frühere Kammerpräsident Thomas Sekeresch und seine Liste Steinhardt unterstützt hatten. Nun hat sich das Blatt gewendet und Sekeresch selbst hat den Antrag auf Auflösung der Vollversammlung initiiert. Andere Mandatare haben einen Misstrauensantrag gegen Steinhardt eingebracht. Ob die beiden Anträge eine Zustimmung finden, ist offen. Notwendig ist in beiden Fällen eine Zweidrittelmehrheit. Sollte der amtierende Präsident Steinhardt abgewählt werden, hätte das womöglich auch Auswirkungen auf die österreichische Ärztekammer, deren Präsident Steinhardt ist.
3: Der Iran und Israel haben ihre wechselseitigen Angriffe vorerst eingestellt, nachdem es in den letzten Tagen zu einer erneuten Eskalation in dem Konflikt gekommen ist. Die Drohgebärden beider Länder bleiben aber. Beide Seiten kündigen noch härtere Kämpfe an, sollte gegen die vorläufige Feuerpause verstoßen werden. Mehr von Barbara Tschandl.
5: Israels Ministerpräsident Benjamin Netanyahu bestätigt die Feuerpause im Konflikt mit dem Iran gestern am Abend in einer Videobotschaft, ergänzt aber sofort:
6: Falls das Terrorregime den Fehler macht und uns erneut angreift, werden wir energisch reagieren. Israel hat ein volles Recht auf Selbstverteidigung, wenn es nötig ist.
5: Israels Konflikt mit dem Iran und der libanesischen Hisbollah-Miliz sei noch nicht beendet, sagt er. US-Präsident Donald Trump, der seit Wochen einen Ausweg aus dem von ihm gemeinsam mit Israel gestarteten Krieg sucht, hat beide Seiten gestern aufgefordert, die Angriffe sofort einzustellen. Der Konflikt zwischen Israel und dem Iran war am Sonntag erneut eskaliert. Zum ersten Mal seit 2 Monaten hat es wieder wechselseitige Angriffe gegeben.
3: In Niederösterreich haben die Fälle von Sozialleistungsbetrug zugenommen. Im Vorjahr hat es 824 Anzeigen gegeben. Auch nach dem Fund einer eingemauerten Leiche in Münchendorf im Bezirk Mödling steht ein Sozialleistungsbetrug im Raum. Die Pension der Frau, die ihren Hauptwohnsitz in Wien hatte, wurde offenbar weiterbezahlt. Unter Verdacht ist der Sohn der Verstorbenen. Aus Niederösterreich, Elisabeth Justkap.
7: Im Fall von Münchendorf sind noch viele Fragen offen, unter anderem wann die Frau gestorben ist und ob der Tod verheimlicht worden ist, um weiterhin ihre Pension beziehen zu können. Generell steigen in Österreich die Fälle von Sozialleistungsbetrug. In Niederösterreich hat sich die Zahl dieser Delikte seit 2016 sogar verzehnfacht. Die Fälle seien zum Teil außergewöhnlich, sagt der Chef des Landeskriminalamts Stefan Pfandler.
8: Ein für uns auch ganz besonderer war jener eines Mannes, der vorgegeben hat, blind zu sein, jedoch dann in einer Talkshow aufgetreten ist und vorher mit dem eigenen Fahrzeug, mit der Gattin und der Rechtsvertretung im gleichen Fahrzeug zu dieser Talkshow gefahren ist und die Anwältin dann gesagt hat, sie hat ihm den Weg angesagt, denn er hätte ja nichts gesehen.
7: Und in diesem Fall ist durch den unrechtmäßigen Bezug von Sozialleistungen ein Schaden von mehr als 220.000 Euro verursacht worden.
3: Und das war das Stadtjournal, damit zum Wiener Wetter mit Kevin Hebenstreit.
0: Das hat ein bisschen was von Mittelmeerurlaub heute in der Früh bei uns in Wien. Die Luft, die ist nämlich feucht warm schon jetzt in der Früh. In und rund um Wien ist es österreichweit momentan am wärmsten. 22 Grad hat es in Gumpoldskirchen, auch 22 Grad beim Flughafen in Schwechat und ebenso knapp 22 Grad bei uns in der Innenstadt. Aber auch sonst in den übrigen Bezirken über 20 Grad derzeit. Die Sonne scheint heute zwar nur noch zeitweise und zwar zwar bis um Mittag herum, trotzdem wird es 26 bis 28 Grad warm, die Luft schwül dann am frühen Nachmittag. Ja, und dann kommen aus dem Wienerwald Regenschauer und Gewitter zu uns herein. Die können auch kräftig sein, da ist kurzzeitig Starkregen, möglicherweise auch Hagel mit dabei und stürmische Windböen sind möglich. Die Temperatur geht dann am Nachmittag und bis zum Abend zurück. Es kühlt ab, das Ganze ist nämlich eine Kaltfront. Morgen haben wir viele Wolken, ein paar Regentropfen und selbst am Nachmittag nur noch 17 bis 19 Grad. Soweit die Wetteraussichten. Der Blick auf die Straßen, die beste Verkehrsinfo der Stadt, Andrea Rosenberger.
1: Und da starten wir auf der Tangente mit dem Frühverkehr. Da brauchen Sie eine Viertelstunde länger und zwar Richtung Graz zwischen Hirschstetten und der Praterbrücke. Verzögerungen gibt es auch auf der Nordbrücke stadteinwärts und am Altmannsdorfer Ast stadteinwärts.
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10: Es war einmal vor langer Zeit das Radio Wien Morgenteam. Man sagte, ihre Klänge vertrieben Unmut, weckten verschlafene Städte und brachten selbst den mürrischsten Menschen zum Lächeln. Bis heute lauschen manche im Morgengrauen, ob ihre magischen Stimmen noch zu hören sind.
11: Es hat sich einmal zugetragen, Wien-Theater und auch Sagen. Und dazu ein Eisbecher. Klingt nach einem sehr ungewöhnlichen Kulturabend.
1: Wir sagen, aus Wien ist schon ein Open-Air-Theaterstück der etwas besonderen Art. In einer Viertelstunde haben wir mehr dazu.
11: Sagenhaft aufgestellt, auf jeden Fall das Guten Morgen Wien-Team. Der wiederkehrende Klostermönch, die Nachrichten vorgebetet von Thomas Kickinger.
12: Guten Morgen.
11: Ja, wunderschön. Stoß im Himmel gibt es heute bei den Gewittern. Weiß auch Wettermann Kevin Hebenstein.
13: Schönen guten Morgen.
11: Die Spinnerin am Kreuz spielt aktuell keine große Rolle im Verkehr mit Andrea Rosenberger.
1: Guten Morgen.
11: Ich bin Tom Zurger, der liebe Augustin von Radio Wien, unverwüstlich und einfach immer gut drauf.

0: Einfach gute Musik für den Start rein in den Dienstag. Schönen guten Morgen auf Radio Wien um 7.13 Uhr. Frische Feigen pflücken und das mitten in der Bundeshauptstadt. Haben Sie sich das schon mal überlegt? Das geht normalerweise nur so Urlaub am Mittelmeer und so weiter. Aber in Simmering ist das gelebter Alltag, wenn man Bescheid weiß.
1: Ja, Ursula Kujal und Harald Thies haben schon vor 20 Jahren einen Bio-Feigenhof gegründet mit hunderten von wunderbaren Feigenbäumen, perfekt auch ans Wiener Klima angepasst.
0: Radio Wien-Reporter Haji Bankova hat die grüne Oase im 11. Bezirk besucht.
2: Feigen in Wien, das ist, wie seid ihr auf die Idee gekommen? Eigentlich Mann und Sie.
3: Ja, also so neben dem, unser Hauptfach war das Unterrichten. Ich habe Projekte in Wien, also Gärten oder auch andere Grünanlagen wie alte Pflegeheime in Wien gestaltet und geplant. Und wir sind zusammengekommen und Harald hat dieses Bachgrundstück in Simmering schon gehabt und wir wollten uns irgendwie noch einmal erweitern und somit haben wir das irgendwie doch gewagt, hier zu aktivieren, diesen Platz, also mit einem Gebäude, Betriebsgebäude und mit alten Glashäusern, die auch nicht beheizbar waren. Und so haben wir das vor 20 Jahren gestartet, dieses Projekt hier zu leben, zu wohnen und so langsam also auch diese mediterranen Pflanzen hier anzubauen. Das Sortiment ist halt schon riesig. Harald hat es geschafft, 350 Feigensorten zu sammeln, Granatäpfel, Oliven, Indianerbananen, und nebenbei auch die vielen exotischen Kräuter.
2: Und ihr macht da noch irrsinnig viel draus. Also es gibt ja da sogar eine Lounge, auch sozusagen, da sieht man, alle möglichen Sachen können aus Feigen erzeugt werden.
3: Ja, natürlich. Also die Feigenernte startet jetzt in wenigen Wochen, Ende Juni. Wir können da bis Ende Oktober die frischen Feigen ernten. Und natürlich die frischen Feigen voll reif, das hat schon eine tolle Süße. Und natürlich weiter auch in der Verarbeitung mit den ganzen Feigengläsern. Wir essen die Feigen sehr gerne zu Antipasti. Da gibt es Feige mit Pinien, Rosmarin und Chili, das Feigen-Chutney, den Feigen-Senf. Wir haben es auch einmal geschafft, wieder zum Opernball, wie das Thema der Zauberflöte war. Eine der drei Gaben sind ja die Feigen.
2: Yeah.
3: Und da gibt es das schöne Edition-Glas, die Wiener Feige.
2: Na, wie großartig. Und hier glaube ich, irgendwelche, ist das ein Sirup? Oder ein Likör, Flascheln steht auch.
3: Ja, die natürlich wird es dann vergeistigt auch noch. Es gibt den Feigenlikör, einen Feigenwein und auch einen Feigengeist. Okay. Und gute Spirituosen auch.
2: Haji Bankova, Radio Wien.
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0: Jetzt haben wir gestern so viel davon gehabt, darum stelle ich jetzt um 7.20 Uhr die Frage. Kevin, wann sehen wir heute die Sonne?
1: Ja, vor allem im Laufe des Vormittags. Also diese Wolkendecke über der Stadt wird ein bisschen dünner, das heißt, dann scheint sie zeitweise, aber so richtig ungetrübt wie gestern wird es heute nicht mehr sein. Und am Nachmittag kommt dann eh alles anders, weil dann kommen Regenschauer und Gewitter aus dem Wienerwald.
0: Dann ist die Sonne überhaupt davon geschwommen. Der Blick auf die Straßen zur besten Verkehrsinformation der Stadt, Andrea.
2: Und da gibt es aktuell Verzögerungen auf der Tangente in Fahrtrichtung Graz zwischen Hirstetten und dem Knoten Prater. Sie brauchen auf jeden Fall eine Viertelstunde länger. Verzögerungen auch am Biberhaufenweg Richtung Raffineriestraße auf der Nordbrücke stadteinwärts. Und Verzögerungen gibt es auch noch am Altmannsdorfer Ast stadteinwärts.
0: 10 Minuten noch, dann gibt es schon wieder das nächste Update.
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0: 7.23 Uhr, guten Morgen am Dienstag auf Radio Wien. Eis essen und dabei dann Wiener Sagen lauschen, das geht übermorgen im Sonnwendviertel, genauer gesagt um 17 Uhr vor dem Eissalon Gelato am Rand vom Helmut-Zilk-Park.
1: Ja, und da findet eben am Donnerstag die Uraufführung von Sagen aus Wien statt. Radio Wien-Redakteurin Viktoria Weiner hat mit den Machern auch schon geplaudert.
2: Sagen von der Spinnerin am Kreuz, dem lieben Augustin oder dem Donauweibchen erweckt die Schauspielerin und Autorin Rita Luxch zum Leben.
3: Es gibt ja ganz tolle, spannende Sagen. Wien ist ja schon eine alte Stadt, reich an Geschichte, an Kultur. Und das ist natürlich in den Sagen verpackt, spürbar, was da alles so auch historisch los war.
2: Im Vordergrund steht die Bedeutung der weiblichen Charaktere in den Geschichten. Aber Rita Luxch begibt sich auch auf die Spuren der männlichen Abenteurer, die sich mit Magiern und sogar dem Teufel anlegen und oft nur mit viel Glück durchkommen. Die Schauspielerin liebt Sagen, weil...
3: Sagen haben ja immer irgendwo zu tun mit der tatsächlichen Welt, einen realen Ursprung, aber dann hat doch die Fantasie sehr viel Platz und das fasziniert mich besonders an Sagen. Zum Beispiel mein Opa hat mir auch immer Sagen erzählt und da war ich schon als Kind total gefesselt davon. Und ja, das Gute und das Böse und mal haben die Menschen Pech, mal haben sie Glück und mal warten sie lange auf den Liebsten. Also auch die Romantik hat natürlich Platz.
2: Und sie tritt dort nicht alleine auf, sondern zusammen mit ihrem Mann, der extra Musik dafür komponiert hat, Musiker und Grammy-Gewinner Georg O. Luxch.
4: Ja, und so vielseitig wie die Geschichten sind, so ist dann auch die Musik. Es gibt Cinematic Moments, wo ein Monster in einem Brunnen haust. Es gibt Wirtshaus-Szenen, wo Wiener Lied und Volksmusik läuft. Und es gibt natürlich auch den lieben Augustin zum Mitsingen. Und dazwischen gibt es auch noch ein paar Trap-Beats.
2: Das Ganze wird auch ein bisschen interaktiv werden.
3: Die Zusehenden werden mit eingebunden in das Stück. Und sie singen natürlich dann auch mit. Also beim lieben Augustin, da müssen dann alle mitsingen.
1: Genau, weitere Vorstellung dann am Freitag, Samstag und Sonntag jeweils um 17 Uhr und der Eintritt ist frei.
0: Bei Schlechtwetter übrigens ist es im Casa Sonnwendviertel, Antonie-Altgasse in Nummer 9. Alle Infos gibt's auf ensemble21.at oder natürlich auch beim Radio Wien Service Point unter 89.9 95.3.
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2: Es ist Dienstag, der 9. Juni, 7.30 Uhr, halb 8. Die Radio Wien Schlagzeilen hat für Sie Thomas Kickinger.
3: Guten Morgen. Die Bundesregierung hat ein Wohnbaupaket angekündigt. Dabei geht es um 700 Millionen Euro, die aus einem früheren Förderprojekt nicht eingesetzt wurden. Laut Ministerium wurden dabei Kriterien für die Förderung nicht erfüllt. In Wien beginnt heute das Pilotprojekt Darmkrebs Screening mit Tests zu Hause. Soll die Früherkennung von Darmkrebs verbessert werden. Schrittweise soll das Screening auf alle Bundesländer ausgeweitet werden. Und am Donnerstag findet die Wahl zur künftigen ORF-Generaldirektorin bzw. des Generaldirektors statt. Bei einer Diskussionsrunde gestern Abend zeigten sich Kandidatinnen und Kandidaten einig über die Stärkung der Landesstudios und eine Gehaltsobergrenze. Und das waren die Schlagzeilen. Damit zum Sport mit Gerhard Prohaska.
4: Klarerweise mit Neuigkeiten aus dem Teamcamp in Santa Barbara. Schönen guten Morgen. David Alaba hat nämlich gestern zum ersten Mal mit dem Team trainiert. Das ist die gute Nachricht. Da führt Marko Arnautovic passiert. Aber reine Vorsichtsmaßnahme, nichts Schlimmes. Heute sind alle mit an Bord. Österreichs Gegner Jordanien hat auch den Test gegen Kolumbien mit 0:2 verloren. Frankreich gewinnt gegen Nordirland mit 3:1 im Test. Alle Treffer von Olise. Die Niederlande gewinnen gegen Usbekistan mit 2:1. Österreichs Frauenteam will heute in Norwegen in der WM-Quali den Aufwärtstrend nach dem Erfolg gegen Slowenien fortsetzen. Das Spiel beginnt um 18 Uhr auch live in ORF1. Im Eishockey bleibt Leon Wallner ein weiteres Jahr bei den Vienna Capitals und die nächstjährige Weltmeisterschaft wird ein harter Brocken für Österreich. Da warten als Gegner unter anderem Weltmeister Finnland, Vize-Weltmeister Schweiz, Schweden oder Deutschland und damit ab zum Wetter.
5: Momentan liegt sie quer über Österreich. Die Kaltfront von Tiefrosi. Der Westen hat sie schon hinter sich. Zu uns kommt sie dann am Nachmittag. Bis um Mittag herum bleibt es bei uns jetzt noch trocken. Zeitweise wird sich auch die Sonne zeigen. Außerdem steigt die Temperatur auf schwüle 26 bis 28 Grad heute. Und schon jetzt ist es warm draußen. 20 bis 22 Grad zeigen wir die Wetterstationen aktuell. Am Nachmittag ziehen dann aus dem Wienerwald Regenschauer und Gewitter auf. Die können auch kräftig sein und bringen uns die Abkühlung. Morgen schaffen wir nämlich, wie heute schon, der Westen Österreichs keine 20 Grad mehr und es ist den ganzen Tag über stark bewölkt.
0: So viel die zum Radio Wetter. 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
5: Jetzt der Blick auf die Straßen, Andrea Rosenberger.
6: Eine Viertelstunde dauert es länger auf der Tangente Richtung Graz zwischen Hirschstetten und dem Knoten Prater. Verzögerungen auch am Biberhaufenweg Richtung Raffineriestraße oder der Nordbrücke stadteinwärts. Ebenso am Altmannsdorfer Ast stadteinwärts. Und kurze Verzögerungen gibt es auch auf der A2 Richtung Wien vor dem Knoten Guntramsdorf.
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2: 7.33 Uhr.

7.37 Uhr, ein guter Zeitpunkt, um mit Radio Wien einmal zu testen nach dem Winter. Wie gut sind die Hüften noch geölt und flexibel? Einfach gute Musik von Kaoma, der Lambada. Geben Sie ein bisschen Gas, aber bitte nicht allzu viel. Vorsichtig sein.

0: Ich hoffe, Sie haben sich aufrecht gehalten bei dem Lambada von Kaoma. Schönen guten Morgen um 20 vor 8 am Dienstag. Gefangen im Leben eines Wieners und das als gebürtiger Berchtoldsdorfer. Dramatisch. So geht's Autor Christoph Schleifer. Und mit seiner Berchtoldsdorf-Krimireihe hat er schon eine große Leserschaft unterhalten auch. Aber das war ihm nicht genug.
1: Ja, unter dem Pseudonym, nämlich René Lafitte, lebt er ja seine Begeisterung für Frankreich und Paris aus und rückt jetzt in seiner zweiten Krimiserie Demomatra in den Mittelpunkt. Radio-Wien-Reporter Robert Jahn hat den ehemaligen Sportjournalisten zum Interview gebeten.
2: Die Serie rund um Kommissär Morel ist bereits im fünften Teil und es geht immer um ein Montmartre, beziehungsweise dort passiert das meiste, weil dort auch ihr Kommissariat ist. Wie ist es denn dazu gekommen, zu dieser französischen Liebe?
3: Das hängt tatsächlich schon ein bisschen länger zusammen, eigentlich seit meiner Jugend. Ich habe mit 18 meinen ersten Paris-Urlaub gehabt, mit dem Auto, da habe ich gerade ein paar Wochen einen Führerschein gehabt, mit einem Freund gemeinsam. Und das ist zu einem kompletten Chaos-Urlaub ausgeartet, mit ausgeraubt werden in der Diskothek, weggeschwemmt werden am Campingplatz, kein Geld aus dem Bankomat bekommen. Da habe ich mir dann damals gedacht, wenn ich dann unter Anführungszeichen groß bin und selber mein eigenes Geld habe, dann werde ich mir das nochmal anschauen, und weil die Stadt einfach trotzdem wahnsinnig schön und cool war. Und genau das ist dann auch passiert mehrmals.
2: Wie ist es denn dazu gekommen, dass gerade Montmartre sozusagen der zentrale Punkt in den Krimis ist?
3: Ich habe einfach einen Ort tatsächlich gesucht, den die Leute rascher kennen, auch auf Buchcovern, der jedem was sagt. Und da ist natürlich Montmartre mit Sacré-Cœur und so weiter, ist sehr, sehr dankbar. Und es gibt tatsächlich dort ja wahnsinnig, obwohl es so klein ist, eigentlich wahnsinnig viele nette Orte, an denen man morden lassen kann. Das ist nicht nur Sacré-Cœur, sondern auch im zweiten Teil ist ja das Moulin Rouge im Mittelpunkt, und da gibt es etliche so Sachen. Aber natürlich spielt das Ganze dann immer über ganz Paris verteilt, auch nicht nur am Montmartre.
2: Ganz Paris feiert übrigens gerade den 100. Todestag von Monet, und ja, auch im neuen Band Tödlicher Coup am Montmartre geht es um Kunst und Impressionisten und Ähnliches, und mehr darüber reden wir in Kürze.
0: Nämlich in nicht mal 10 Minuten.
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0: 7.46 Uhr, guten Morgen auf Radio Wien. Kevin, ich stelle fest, viel ist aktuell nicht mit Sonne.
1: Nein, in vielen Bezirken schimmert sie nur durch. Trotzdem ist es warm mit 20 bis 23 Grad in der Stadt. Ein bisschen Sonne gibt es vor allem am Vormittag, am Nachmittag dann zunehmend Regenschauer und Gewitter und dann kommt die große Abkühlung.
0: Dann kommt die große Abkühlung. Hagel, hast du gesagt, könnte auch dabei sein, gell?
1: Möglicherweise bei uns im Osten Österreichs das eine oder andere Hagelgewitter, leider, ja.
0: Okay, na gut, dann seien Sie gewappnet, machen Sie sich bereit dafür. Gute Nachrichten hoffentlich, der Rosenberger schüttelt den Kopf. Wie schaut sie denn aus, die beste Verkehrsinfo der Stadt?
2: Es wird auf jeden Fall mehr aktuell. Es gibt Stau auf der Tangente in Fahrt Richtung Graz zwischen Hierstetten und dem Knoten Brate. Hier brauchen Sie auf jeden Fall 20 Minuten länger. Verzögerungen gibt es auch am Biberhaufenweg Richtung Raffineriestraße, auf der Nordbrücke stadteinwärts. Dann gibt es Verzögerungen am inneren Währinger Gürtel, auch auf der Favoritenstraße und am Rennweg stadteinwärts. In der Westeinfahrt brauchen Sie momentan fast 10 Minuten länger. Dichter Verkehr auf der Altmannsdorfer Straße stadtauswärts, auch am Altmannsdorfer Ast stadteinwärts und ebenfalls auch auf der Breitenfurter Straße stadteinwärts.
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0: 7.51 in 9 Minuten ist auch schon wieder 8 Uhr. Guten Morgen auf Radio Wien am Dienstag. Paris Montmartre Kunstliebe, der neue René Lafitte Krimi ist da. Unter diesem Pseudonym schreibt ja der in Wien lebende Autor Christian Schleifer Krimis, die eben auch in der französischen Hauptstadt spielen.
1: Gerade Wien-Reporter Robert Jahn, passend zu den Feierlichkeiten rund um den 100. Todestag von Claude Monet, geht's im neuen Buch um Kunstdiebe und einen ganz großen Coup.
2: Der fünfte Teil der Krimiserie rund um Kommissar Morel lautet Tödlicher Coup am Montmartre. Und ich muss sagen, das Setting gleich am Anfang ist echt super, denn es geht im Prinzip darum, dass sich Kunstdiebe aus der ganzen Welt im Darknet treffen, jeder muss 10 Millionen zahlen und dann kommen 100 Millionen zusammen und derjenige, der am schnellsten und das schönste und das größte und das beliebteste, beste Bild stehlen kann aus der Ausstellung, die da rennt im Grand Palais, der kriegt 95 Millionen, weil 5 näht sich dann der Vermittler ein. Bist du so kunstaffin, dass du sagst, ja, da kenne ich mich so weit aus, oder ist es die Kommissär, die ja so kunstaffin ist, weil ihre Großmutter ja eigentlich auch eine Diebin ist?
3: Es ist grundsätzlich so, dass ich versuche, jeden Krimi ein bisschen anders zu schreiben, nicht immer nur nach Schema F, und dementsprechend geht es in diesem Fall eher darum, dass für meine Verhältnisse relativ viele Morde passieren, weil diese Kunstdiebe der Reihe nach einfach dann abgemurkst werden, weil sie sich nicht, sind halt Kriminelle, nicht an die Spielregeln halten. Ich bin jetzt kein Maler, ich kenne mich da jetzt nicht wahnsinnig aus, aber die Familie, aus der die Kommissarin entstammt, sind eigentlich Kunstsammler, allerdings mit einem dunklen Geheimnis, weil sie auch seit Generationen Kunstdiebe sind. Und die Großmutter, mit der die Geneviève Morel unter einem Dach lebt, ist ja der größte Langfinger überhaupt. Und dementsprechend gibt es auch in den Krimis immer zwei Handlungsstränge. Einerseits die Morde und die Mordaufklärung, und andererseits zieht halt die Großmutter unter der Nase von der Geneviève immer noch einen größeren Coup durch, und der ist auch jetzt mal ein bisschen anders.
2: Was mir auch sehr gut gefallen hat, dass die eigentlich aus einer verdammt reichen Familie kommt, aber sozusagen das schwarze Schaf ist.
3: Genau, das ist ihr Problem. Sie ist die Einzige, die auf der richtigen Seite des Gesetzes steht und muss sich halt irgendwie damit arrangieren. Mit der Familie, die allesamt Kleptomanen sind. Und das, finde ich, gibt irgendwie mal so ein nettes Ping-Pong-Spiel zwischen ihr und der Großmutter vor allem. Und das macht sicher auch einen Teil des Charmes der Bücher aus.
2: Mir hat es sehr gut gefallen, war sehr unterhaltsam und ich freue mich auf den 6. Danke, René oder auch Christian.
3: Dankeschön.
0: Alle Infos zu den Krimis hat natürlich auch der Radio Wien Service Point unter 89.9 95.3.
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1: Es ist Dienstag, der 9. Juni, 8 Uhr. Die Infos zum Tag hat für Sie Thomas Kickinger.
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4: Die Bundesregierung will bei einem neuen Wohnbaupaket auf bisher nicht verwendete Mittel zurückgreifen. In Wien startet heute das Pilotprojekt Darmkrebs Screening und das Wiener Wetter heute warm und am Nachmittag gewittrig. Die Bundesregierung hat am Wochenende ein Wohnbaupaket angekündigt. Es geht dabei aber nicht um neue Mittel. Es sollen noch 700 Millionen Euro von einem früheren Wohnbaupaket vorhanden sein. Warum Geld übrig ist, fasst Maria Kern zusammen.
5: Vor 2 Jahren wurde unter der damaligen schwarz-grünen Regierung eine Wohnbaumilliarde beschlossen. Mehr als 700 Millionen Euro davon könnten von den Ländern aber nicht abgeholt werden, weil die Förderung erhebliche Mängel aufweise, heißt es nun im Büro von Wohnbauminister Andreas Babler, SPÖ. Konnten tatsächlich 3/4 der Mittel nicht beansprucht werden, Wohnbauexperte Wolfgang Ammann?
6: Es ist nicht so, dass 3/4 nicht abgeholt worden sind, sondern es wurden 3/4 noch nicht ausbezahlt. Und ausbezahlt werden kann erst nach Endabrechnung der Projekte.
5: Probleme, die Förderkriterien zu erfüllen, hätten nur Wien und Oberösterreich, so Ammann. Wohnbauminister Babler will die Kriterien nun ändern. Es gibt also kein neues Wohnbaupaket, sondern vorhandene Mittel sollen nun gänzlich ausgeschöpft werden können.
4: Heute startet in Wien das Pilotprojekt mit Selbsttests zur Früherkennung von Darmkrebs. Die Tests sollen zu Hause durchgeführt werden. Als Vorbild gilt die Aktion Alles gurgelt aus der Corona-Pandemie. Daniel Ammerhauser berichtet.
7: Darmkrebs zählt trotz verbesserter Diagnostik weiterhin zu den 3 häufigsten Krebserkrankungen. Ein Stuhltest hilft bei der Früherkennung. Dieser ist im Rahmen der Darmkrebsvorsorge möglich. Diesen Test muss man sich im Rahmen des Pilotprojektes nirgends abholen. Er wird direkt nach Hause geschickt. Fällt ein Testergebnis auffällig aus, ist eine weiterführende Koloskopie notwendig. Sie gilt als wichtigste Vorsorgeuntersuchung und kann im Regelfall ab dem 45. Lebensjahr alle 10 Jahre gemacht werden. Obwohl in vielen EU-Ländern organisierte Screening-Programme etabliert sind, existiert auf nationaler Ebene in Österreich noch kein flächendeckendes Programm. Das soll sich mit dem nun beginnenden Pilotprojekt schrittweise ändern.
4: Am Donnerstag wählt der ORF-Stiftungsrat die neue Generaldirektorin oder den neuen Generaldirektor. Am Abend haben die 7 Kandidatinnen und Kandidaten ihre Konzepte in einer Diskussionsrunde vorgestellt. Dazu Stefan Kappacher aus der ORF-Innenpolitik. Hat es auch Bereiche gegeben, in denen sich alle einig waren?
8: Also wirklich alle haben gesagt, es müssen weiter die Skirennen übertragen werden. Auch die Dancing Stars und Opern im Hauptabend soll es geben. Auch das Korrespondentinnennetz soll ausgebaut werden, die Landesstudios gestärkt und eine Gehaltsobergrenze im ORF soll eingezogen werden. Nur hat keiner gesagt, wo. Auch offen geblieben ist, wie der Ausbau der Berichterstattung finanziert werden soll. Der ORF muss ja ab 2027 weitere 100 Millionen und das pro Jahr einsparen. Also wie sich das ausgehen soll, auch noch quasi Wahlversprechen zu finanzieren. Das konnte man nicht nachvollziehen.
4: Als Favorit gilt für viele Beobachter Medienmanager Clemens Pick, auch weil ihm die Unterstützung der Bundesregierung nachgesagt wird. Wie hat er sich denn gestern geschlagen?
8: Clemens Pick hat einmal mehr betont, dass er keinerlei Zusagen gemacht habe, auch nicht, was sein Team betreffe. Der Lackmustest für solche Aussagen wird sein, ob wirklich die besten Köpfe zum Zug kommen oder ob eine Aufteilung nach Rot und Schwarz sichtbar wird. In Markus Breitenecker hat Pick jedenfalls einen starken Herausforderer, dessen Hypothek, wenn man so will, ist, dass er Privat-TV-Manager war. Breitenecker war deshalb gestern bemüht zu zeigen, dass er öffentlich-rechtlich denkt, er wolle die Herzen und Hirne unserer Kinder von Social Media zum ORF zurückholen, sagt er.
4: Danke, Stefan Kappacher. Und das war das Stadtjournal, damit zum Wiener Wetter und Kevin Hebenstein.
2: Da sind wir jetzt in der Tageszeit, wo sich die Energie für die möglichen Gewitter heute am Nachmittag aufbaut. Zeitweise scheint die Sonne und die feuchte Luft draußen, die erwärmt sich immer mehr. Wir haben aktuell 21 Grad in Stammersdorf, 22 Grad zeigen wir die Wetterstationen auf der Hohen Warte und in Donaufeld und knapp 24 Grad bei Sonnenschein derzeit schon in Unterla. Knapp 30 Grad gehen sich heute am frühen Nachmittag aus, dann ziehen vom Wienerwald ausgehend aber Regenschauer und Gewitter auf und die können stellenweise durchaus durchaus kräftig sein mit Starkregen, teils auch Hagel und stürmischen Windböen. Und mit diesen gewittrigen Schauern heute Nachmittag stellt sich das Wetter um. Morgen wird es ganz anders sein, sich vor allem ganz anders anfühlen, denn wir schaffen selbst am Nachmittag morgen kaum mehr als 20 Grad. Dazu gibt es den ganzen Tag über viele Wolken, ein paar Regentropfen und Chancen auf etwas mehr Regen, vor allem in der Nacht von morgen auf übermorgen. Soweit die Wetteraussichten. Der Blick auf die Straßen, Andrea Rosenberger.
9: Und da gibt es aktuell Stau auf der Tangente Richtung Graz zwischen Hirstetten und dem Knoten Prater. Hier brauchen Sie 20 Minuten länger. Verzögerungen auch am Biberhaufenweg Richtung Raffineriestraße der Nordbrücke stadteinwärts. Etwas länger dauert es auch auf der Favoritenstraße und am Rennweg stadteinwärts, am Altmannsdorfer Ast stadteinwärts. Dann gibt es Stau auf der Altmannsdorfer Straße stadtauswärts, hier auch bei der Zufahrt von der Hetzendorfer Straße. Und 20 Minuten länger brauchen Sie aktuell auch in der Westeinfahrt bis vor die St. Veit-Gasse. Und dann gibt es noch Verzögerungen im Frühverkehr auf der A2 in Fahrtrichtung Wien vor dem Knoten Guntramsdorf.
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1: Noch bevor der erste Ball rollt, übermorgen beim Eröffnungsspiel, rollt schon das WM-Marketing.
9: Ja, Fanartikel in unglaublicher Vielfalt sind gefühlt gerade wirklich überall zu haben. Mhm. Was zum Beispiel, das hören Sie kurz nach halb.
1: Wir müssen uns auch noch ausstatten hier bei uns im Guten Morgen Wien-Team. Thomas Kickinger von den Nachrichten, bleib wo du bist. Ich mal dir gleich ein paar Farben auf die Wangen.
11: Herzlichen Dank, guten Morgen.
1: Wettermann Kevin Ebenstreit. Wie wäre es mit zwei Lampions an den Ohren?
2: Ja, schön, schön.
1: Guten Morgen. Und Andrea Rosenberger vom Verkehr. Ich habe so Wackelsternhaarreifen für dich, wenn du
9: ja,
1: magst.
9: Bitte ja, bitte gerne.
1: Wunderbar.
9: Unbedingt.
1: Ja, ich bin Tom Zurger und wickel mich mal ein in Girlanden.

0: 3000 Kinder, 8 Lieder und das Ganze ist ein riesiger Chor. Die berühmten Monsterfreunde-Konzerte laufen wieder. Guten Morgen auf Radio Wien am Dienstag um 8.14 Uhr. An insgesamt 4 Tagen ist die Stadthalle fast ausverkauft. Das ganze Jahr über haben die Volksschüler 8 Lieder gelernt und jetzt singen die alle gemeinsam.
1: Ja, und auch rund 5000 Eltern, Omas, Opas, Tanten und Geschwister fiebern da natürlich mit. Unter anderem Radio Wien-Reporter Bernie Weisinger.
0: Genau.
1: Sein Nils, nämlich 7 Jahre alt, war nämlich gestern da auch dabei.
2: Steffi Weingartner, wir haben Tag 1 fast schon überstanden. Wie geht's dir?
3: Großartig. Es war ein super schönes erstes Konzert.
2: Wahnsinn. Ur viele gute Kinder, oder?
3: Traumhaft. Und eine super Stimmung im Saal.
2: Hallo, ihr super coolen Monsterfreunde. Wie war denn euer erstes Konzert?
4: Gut.
2: Habt ihr gut gesungen?
4: Ja.
2: Hat es ein Lied gegeben, das schwerer war als die anderen?
4: Nein.
2: Waren alle leicht?
4: Ja.
2: Warst du nervös vorher?
4: Ja.
2: Wie nervös?
4: 1000%.
2: Wie spürt man denn das, wenn man nervös ist?
4: Ich spüre es, wenn ich so ganz aufgeregt bin.
2: Ja.
4: Wo.
2: Wie fühlt sich das an?
4: Cool.
2: Wie muss man sich das vorstellen, wenn man auf einer Bühne steht und rundherum sitzen 5000 Erwachsene und schauen dir zu?
5: Dass man wirklich sehr toll singt, dass die Eltern sich wirklich freuen über dich.
2: Hat es ein Lieblingslied gegeben von dir?
5: Ja.
2: Welches?
5: Die Kraft ist in dir.
2: Ja, warum gerade das?
5: Weil dort alle mitsingen können.
2: Hast du zu Hause alleine geübt auch?
4: Ja, yes.
5: Ja.
2: Ja? Wie viel? Was ist das Spannendste, wenn man da auf dieser Bühne steht?
5: Das mit dem spendet Leben, spendet Kraft.
2: Macht dir Singen Spaß?
5: Ja.
2: Was war das Coolste am heutigen Tag?
5: Das Singen.
2: Ja? Mit ganz vielen Freunden, oder? Und jetzt seid ihr alle Monsterfreunde, kann das sein?
5: Ja.
2: Ja. Gibt es einen Lieblingsmonsterfreund?
5: Sol.
2: Sol, wer ist dein Lieblingsmonsterfreund?
6: Doe, er ist so krass, er ist der Erste.
2: Das waren heute insgesamt 6000 Kinder und beinahe 11000 Erwachsene, die in der Stadthalle waren beim Monsterfreunde-Konzert. Und das geht jetzt die nächsten Tage so weiter. Karten gibt es immer noch. Und die Kinder, die waren richtig begeistert und die haben sich richtig bemüht. Echt cooles Konzert.
0: Auf jeden Fall. Und das geht auch richtig zu vor der Stadthalle, habe ich gestern festgestellt beim Heimgehen. Ich musste mich ein bisschen durch eine Kindermasse durchkämpfen. Ich war natürlich sehr vorsichtig und habe niemandem wehgetan, aber es war schon eine Aufgabe. Hürdenlauf hätte ich früher lernen sollen.

0: Schönen guten Morgen um 20 nach 8 am Dienstag, einem Tag, an dem ich große Freude finde, weil ich großer Gewitterliebhaber bin. Kevin, da wird mein Wunsch erfüllt heute.
1: Ja, ich ja auch, wenn sie nicht so heftig sind. Ja, heute am Nachmittag ab 13, 14 Uhr steigt die Gewitterwahrscheinlichkeit doch deutlich an bei uns und am Nachmittag und Abend sind dann einzelne, zum Teil stellenweise leider auch kräftige Gewitter möglich, aber die bringen uns dann eine Abkühlung, denn davor hat es noch einmal schwüle 28 oder 29 Grad.
0: Den Blick auf die Straßen hat für Sie Andrea Rosenberger mit der besten Verkehrsinformation der Stadt.
2: Und da gibt es aktuell Stau auf der Tangente Richtung Graz zwischen Hirstetten und dem Knoten Prater, auch am Biberhaufenweg Richtung Raffineriestraße. Etwas Geduld brauchen Sie auf der unteren Donaustraße, Praterstraße stadteinwärts auch auf der Nordbrücke oder der Favoritenstraße und am Rennweg. Etwas Geduld gefragt auch am Altmannsdorfer Ast stadteinwärts, der Altmannsdorfer Straße stadtauswärts. Hier gibt es auch noch Verzögerungen bei der Zufahrt von der Hetzendorfer Straße und Stau nach wie vor in der Westeinfahrt vor der St. Veitgasse. Hier planen Sie besser noch 20 Minuten mehr Fahrzeit ein und Verzögerungen im Frühverkehr am Weg nach Wien auf der A2 abschnittsweise ab dem Knoten Guntramsdorf.
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0: Entschuldigen Sie bitte, wenn ich Ihre Mitsing-Stimmung gerade unterbrechen muss, aber es ist was auf der Tangente zu vermelden, Andrea.
1: Genau, Richtung Graz, nämlich vor dem Lahrbergtunnel, wird der Verkehr jetzt für wenige Minuten angehalten. Hier wird ein verlorener Zurgurt eingesammelt, aber es geht in Kürze wieder weiter.
0: Wir machen einen kompletten Themenwechsel und reden über die heftige Debatte, die es aktuell gibt, um den Postsportplatz in Hernals, eine der größten Sportanlagen Wiens.
1: Ja, wie geht es eben mit dem Areal weiter? Welche Rolle spielt der traditionsreiche Post-SV und wie viel Platz braucht der Sport in einer wachsenden Stadt?
0: Darüber wird heute Abend bei Ein Ort am Wort diskutiert. Jetzt bei uns im Studio Gastgeber heute am Abend. Guten Morgen, Lukas Latinger.
2: Guten Morgen, hallo.
0: Heute am Abend geht es eben um das Match um den Postsportplatz. Warum bewegt dieses Thema derzeit so viele Menschen?
2: Ja, weil es um einen Ort geht, mit dem viele Wienerinnen und Wiener persönliche Erinnerungen natürlich verbinden. Der Postsportplatz ist die sportliche Heimat von rund 5000 Vereinsmitgliedern, darunter etwa 2000 Kindern und Jugendlichen, nicht nur aus Hernals, sondern auch aus den Bezirken rundherum. Gleichzeitig läuft der bestehende Pachtvertrag aus und soll neu ausgeschrieben werden. Dadurch gibt es viele Fragen über die Zukunft des Areals.
1: Ja, die Post AG sagt allerdings, dass die Sportnutzung erhalten bleiben soll.
2: Ja, und genau deshalb ist die Diskussion auch so interessant. Die Post AG betont, dass bestehende Sportflächen erhalten bleiben sollen. Gleichzeitig fragen sich viele Menschen, vor allem im Vereinsumfeld dort, wer wird die Anlage künftig betreiben? Welche Rolle wird auch der Post-SV dabei spielen? Bleibt das Angebot so vielfältig und leistbar wie bisher? Das verspricht auf jeden Fall die Post. Und wie offen bleibt der Platz dann für Schulen, Vereine und den Breitensport?
0: Also viele, viele Fragen und es geht um mehr als nur den Sportplatz.
2: Ja, absolut. Ja, natürlich geht es um die Zukunft dieses konkreten Areals, aber es geht auch um den gesellschaftlichen Wert. Und es gibt eine Initiative, die heißt Rettet den Post-SV. Die argumentiert, dass hier ein leistbares Sportangebot eben für tausende Menschen auf dem Spiel steht.
1: Ja, und wer darüber eben mitreden möchte, heute Abend gibt es die Gelegenheit dazu.
2: Ja, wir diskutieren direkt am Postsportplatz mit Vertreterinnen und Vertretern unterschiedlicher Positionen, also vom Verein, von der Post, auch vom Bezirk, also der Politik und vor allem natürlich mit dem Publikum. Jeder kann Fragen stellen und seine Sicht einbringen.
0: Wann geht's los?
2: Um 19.30 Uhr starten wir im Tenniscafé am Postsportplatz in Hernals und wer nicht dort dabei sein kann oder will, live kann man natürlich hier auf Radio Wien dabei sein oder auch via Livestream auf ORF On.
0: Und für Kurzentschlossene, wer noch mitdiskutieren möchte, anmelden geht auf wien.orf.at.
2: Ganz genau.
0: Lukas, danke für deinen Besuch so früh bei uns.
2: Gerne, vielen Dank.
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0: Es ist Dienstag, 8.30 Uhr, halb neun, die Radio Wien Schlagzeilen an diesem Dienstag hat für Sie Thomas Kickinger.
1: Guten Morgen. In der Wiener Ärztekammer wird heute Nachmittag über eine vorzeitige Auflösung der Vollversammlung sowie über einen Misstrauensantrag gegen Präsident Johannes Steinhardt abgestimmt. Der Antrag auf die Auflösung kommt vom früheren Präsidenten Thomas Sekarisch. Israel und der Iran haben ihre gegenseitigen Angriffe für beendet erklärt. Israel geht aber im Süden des Libanon gegen die mit dem Iran verbündete Hisbollah weiter vor. Der Iran hatte in diesem Fall mit weiteren Maßnahmen gedroht. Und zum zweiten Mal findet heute der österreichische Hitzeaktionstag statt. Dazu führt die Universität für Bodenkultur in den nächsten Monaten gemeinsam mit Greenpeace und dem Seniorenrat Hitzemessungen in Wiener Wohnungen durch. Und das waren die Schlagzeilen, damit zum Wiener Wetter und Kevin Himmelstreit.
2: Nach den knapp 30 Grad gestern wird so manche Wohnung auch gut aufgeheizt sein. Heute wird es auch noch einmal ähnlich warm. Wir haben jetzt schon 21 bis 24 Grad in der Stadt. Die Luft zum Teil recht schwül. Das bleibt bis in den Nachmittag hinein so und da wird es dann 27 bis 29 Grad warm sein. Allerdings, die Sonne zeigt sich nur noch am Vormittag zeitweise. Am Nachmittag steigt dann vom Wienerwald ausgehend die Wahrscheinlichkeit für Regenschauer und Gewitter. Und da können auch einzelne heftige Gewitter mit dabei sein heute. Und die kündigen einen Wetterumschwung an. Morgen haben wir den ganzen Tag über dichte Wolken, lebhaften Nordwestwind, ein paar Regentropfen fallen und das bei nur noch 17 bis 19 Grad. So viel zum Wetter. Der Blick auf die Straßen in den Frühverkehr. Andrea.
3: Und da schauen wir gleich zur Tangente Richtung Graz. Da gibt es auf jeden Fall Stau im Frühverkehr zwischen Hirschstetten und dem Knoten Prater und dann auch noch vor dem Lahrbergtunnel. Hier ist die Sperre aber schon aufgehoben. Der Zurgurt ist schon entfernt. Dann gibt es Verzögerungen am Biberhaufenweg Richtung Raffineriestraße, der Praterstraße stadteinwärts. Stadteinwärts dann auch auf der Nordbrücke oder am Rennweg, auch am Altmannsdorfer Ast. Und Verzögerungen bzw. Stau gibt es auch in der Westeinfahrt vor der St. Veitgasse. Hier brauchen Sie nämlich 20 Minuten länger. Und Verzögerungen noch am Weg nach Wien auf der A2 und zwar ab dem Knoten Guntramsdorf.
0: 8.32 Uhr, willkommen am Dienstag. In den Tag.

Fahnen fürs Auto, rot-weiß-rote Bälle, Fanartikel gerade wieder sehr gefragt, natürlich wegen der Fußball-WM aktuell. Was es da alles gibt, und das ist wirklich eine ordentliche Menge, hören Sie bei uns direkt nach einfach guter Musik von Hansi Dohimitsch. Guten Morgen am Dienstag um 8.37 Uhr.

0: 20 vor 9. Schönen guten Morgen mit einfach guter Musik aus Österreich auf Radio Wien. Es gibt nichts, was es nicht gibt. Zumindest wenn es um Fanartikel geht. Also der rot-weiß-rote Dekostift fürs Gesicht und das Trikot vom Lieblingsspieler, das reicht schon längst nicht mehr aus für Fußballfans.
1: Ja, in 2 Tagen geht es ja schon los mit der Fußball-WM und am 16. Juni spielt Österreich das erste Mal. Und jetzt fluten natürlich die Fanartikel die Supermärkte. Viktoria Freilinger und Xaver Haas, da gibt es heuer wirklich schon sehr viel kreatives Zeugs.
2: Vom FIFA-Teddybär über den Plüsch-WM-Pokal bis hin zu Messi, Ronaldo und Mbappé aus Lego. Sogar fürs Frühstück ist gesorgt, mit einem eigenen WM-Müsli, wenn es heißt aufstehen zum Spiel um 3 Uhr morgens.
3: Und wer auch noch passend riechen möchte, ein WM-Bodyspray mit dem Duft Marshmallow Smoke gibt's ebenfalls. Tja, amerikanisch halt.
2: Arnautovic, Sabitzer und Baumgartner gibt's zur WM nicht nur auf dem Rasen, sie schaffen es sogar auf ein Bierflascherl und das passende Krügerl. Und wer das Match lieber daheim im Wohnzimmer nachspielt, für den ist vielleicht die WM-Monopoly-Edition etwas.
3: Im Playmobil-Format kann man sich übrigens gleich die ganze ÖFB-Mannschaft kaufen. Sich selbst als Figur zu entdecken, das ist für ÖFB-Torwart Patrick Penz noch gewöhnungsbedürftig, wie er Franz Griesner letzte Woche im Interview erzählt.
4: Ja, surreal ist es immer noch, weil man halt als Kind einfach die Panini-Pickerl zum Sammeln angefangen hat und jetzt auf einmal kauft man das Heftl und sieht sie selber. Das ist schon brutal, also ziemlich surreal das Ganze, deswegen ist die Vorfreude schon riesengroß.
0: Ich habe gesehen, es gibt sogar einen passenden WM-Raumduft, Agmade Wiesen.
1: Frage für einen Freund, ist das was du für Studio andenkst oder so?
0: Naja, ich weiß nicht, wenn es so Rasenduft ist und versprüht, wieso nicht? Aber
1: ich glaube, ich muss mal kurz zur Dienstplan.
0: Ich lasse es auf jeden Fall stehen, falls es dann doch Kabinenaroma ist.

0: Gestern sonnig und heiß und heute heiß und schwül.
1: Ja, die Luftfeuchtigkeit ist heute definitiv Thema. Wir haben 22 bis 25 Grad in der Stadt. Ein paar Grad kommen bis zum frühen Nachmittag noch dazu. Es ist schwül. Am Nachmittag entstehen dann in der schwülen Luft aber Regenschauer und Gewitter.
0: 8:46 Uhr, Radio Wien hier mit der besten Verkehrsinformation der Stadt. Andrea.
2: Und da gibt es aktuell noch Stau auf der Tangente Richtung Graz. Zwischen hier Städten und dem Knoten Prater. Auch auf der Praterstraße stadteinwärts, der Nordbrücke stadteinwärts und am Rennweg stadteinwärts und stadteinwärts auch noch am Altmannsdorfer Ast. Und in der Westeinfahrt, auch hier brauchen Sie 20 Minuten länger vor der St. Veit-Gasse.
0: In 15 Minuten gibt es schon wieder das nächste Info-Update.

0: Für alle Wettersituationen gerüstet. Kollegin Viktoria Weiner kommt ins Studio. Schönen guten Morgen an dieser Stelle.
1: Schönen guten Morgen. Morgen.
0: Mit Flipflops, Jacke und Regenschirm bewaffnet. Ja. Einfach wirklich, bei dir kann kommen, was will. Du bist vorbereitet.
1: Ganz genau, ich bin vorbereitet auf den Regen.
0: Sehr gut. Wir haben heute gesprochen über Sagen, weil sagenhaft wird das Wetter heute nicht. Open Air, das Musiktheater Open Air Sagen aus Wien. Das läuft jetzt ab Donnerstag an und Wiener Sagen sind eben auch jetzt das Thema.
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3: Ja, eine der bekanntesten Wiener Sagen ist ja der Basilisk und darin geht es um ein furchterregendes Fabelwesen, nämlich eine wilde Mischung aus Huhn und Schlange und in manchen Überlieferungen auch Kröte. Also wirklich sehr
4: alles mit dabei. Ja. Im Jahre 1212 hat dieses Wesen den Brunnen in der Schönlaterngasse besetzt und mit seinem Blick alles getötet. Ein mutiger Bäckerlehrling hat das Monster dann aber doch besiegt.
5: So, und wir wollen jetzt von Ihnen wissen, wie hat der Bäckerlehrling in der Wiener Sage der Basilisk, also nochmal, der Basilisk, das Fabelwesen getötet.
0: Harry Potter-Leser sind auch hier, klar, im Vorteil, muss man sagen. Ein Radio Wien Überraschungspaket wartet auf Sie. 89.9 95.3.
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3: 9 Uhr und damit ab ins Nachrichtenstudio und zu Thomas Kickinger.
4: Schönen Vormittag.
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4: Die Wiener Ärztekammer stimmt heute über eine vorzeitige Auflösung der Vollversammlung ab. Israel und der Iran haben die gegenseitigen Angriffe eingestellt. Drohungen gibt es aber weiterhin und das Wiener Wetter heute warm und am Nachmittag gewittrig. In der Wiener Ärztekammer tagt am Nachmittag die Vollversammlung. Auf der Tagesordnung steht ein Antrag auf vorzeitige Auflösung des Gremiums und es gibt auch einen Misstrauensantrag gegen Präsident Johannes Steinhardt. Daniel Ammerhauser berichtet.
6: Für Konflikte haben in den vergangenen Jahren Kredite und Prämienvergaben in Zusammenhang mit der kammereigenen Beschaffungsplattform Equip4Ordi gesorgt. Bereits 2023 wurde darum eine Abwahl Steinhardts angestrebt. Diese ist gescheitert, auch weil der frühere Kammerpräsident Thomas Sekeresch und seine Liste Steinhardt unterstützt hatten. Nun hat sich das Blatt gewendet und Sekeresch selbst hat den Antrag auf Auflösung der Vollversammlung initiiert. Andere Mandatare haben einen Misstrauensantrag gegen Steinhardt eingebracht. Ob die beiden Anträge eine Zustimmung finden, ist offen. Notwendig ist in beiden Fällen eine Zweidrittelmehrheit. Sollte der amtierende Präsident Steinhardt abgewählt werden, hätte das womöglich auch Auswirkungen auf die österreichische Ärztekammer, deren Präsident Steinhardt ist.
4: Der Iran und Israel haben ihre wechselseitigen Angriffe vorerst eingestellt, nachdem es in den letzten Tagen zu einer erneuten Eskalation in dem Konflikt gekommen war. Die Drohgebärden beider Länder bleiben aber. Beide Seiten kündigen noch härtere Kämpfe an, sollte gegen die vorläufige Feuerpause verstoßen werden. Mehr von Barbara Tschandl.
7: Israels Ministerpräsident Benjamin Netanyahu bestätigt die Feuerpause im Konflikt mit dem Iran gestern am Abend in einer Videobotschaft, ergänzt aber sofort:
8: Falls das Terrorregime den Fehler macht und uns erneut angreift, werden wir energisch reagieren. Israel hat ein volles Recht auf Selbstverteidigung, wenn es nötig ist.
7: Israels Konflikt mit dem Iran und der libanesischen Hisbollah-Miliz sei noch nicht beendet, sagt er. US-Präsident Donald Trump, der seit Wochen einen Ausweg aus dem von ihm gemeinsam mit Israel gestarteten Krieg sucht, hat beide Seiten gestern aufgefordert, die Angriffe sofort einzustellen. Der Konflikt zwischen Israel und dem Iran war am Sonntag erneut eskaliert. Zum ersten Mal seit 2 Monaten hat es wieder wechselseitige Angriffe gegeben.
4: Am Donnerstag beginnt die Fußball-Weltmeisterschaft. Der für die WM vorgesehene Schiedsrichter Omar Artan aus Somalia darf trotz seines gültigen Visums nicht in die USA einreisen. Die Grenzschutzbehörde begründete die Abweisung auf dem Flughafen Miami mit Bedenken im Rahmen der Sicherheitsüberprüfung. Und das waren die Nachrichten, damit zum Wiener Wetter und Kevin Hebelstreit.
9: 25 Grad und das um kurz nach 9 am Vormittag. Ein warmer Dienstag ist das heute. Die Luft zum Teil auch schwül, das spüren wir jetzt schon. Es werden heute am frühen Nachmittag bis zu 29 Grad, also es wird noch wärmer. Aber ab dem mittleren Nachmittag ziehen dann vom Wienerwald Regenschauer und Gewitter in die Stadt herein, kündigen einen Wetterumschwung an. Punktuell können diese Gewitter aber auch heftig sein. Und mit den Schauern kühlt es ab. So warm wie jetzt wird es die restliche Woche nicht mehr sein. Ab morgen liegen wir nämlich auch tagsüber nur noch um oder knapp über 20 Grad. Morgen wird es zum Beispiel den ganzen Tag über stark bewölkt sein und immer wieder fallen auch ein paar Regentropfen. So viel zum Wetter. Der Blick auf die Straßen. Da gibt es aus dem Frühverkehr noch ein paar Staupunkte, Andrea.
10: Und zwar wie die Tangente zum Beispiel Richtung Graz zwischen Hirstetten und dem Knoten Prater. Hier brauchen Sie noch 20 Minuten länger. Verzögerungen gibt es auch auf der unteren Donaustraße und der Praterstraße stadteinwärts. Und 20 Minuten länger dauert es auch noch in der Westeinfahrt vor der St. Veit-Gasse.
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11: Kurz nach 9, schönen Dienstag, gleich die Auflösung hier bei unserer Frage zum Tag. Um Sagen geht's da heute. Die bekannteste ist sicher das Nibelungenlied oder auch der liebe Augustin. Bei uns geht's aber um den Basilisken und was es mit dem so auf sich hat, das klären wir gleich. Davor gibt's noch einfach gute Musik, Robbie Williams und Bonnie M. mit ihrem Erfolgshit Sunny.

0: Schönen Vormittag. Wiener Sagen lauschen und Eis essen, das kann man ab Donnerstag vor dem Eissalon Gelato im Sonnenwendviertel. Und da hat unser Guten-Morgen-Team heute schon davon berichtet. Schön, dass ihr wieder da seid.
1: Hallo. Hallo.
0: Ja, und um Sagen geht's auch jetzt.
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3: Ja, einer der bekanntesten Wiener Sagen ist ja der Basilisk. Und darin geht es um ein furchterregendes Fabelwesen, so eine wilde Mischung aus Huhn, Schlange, in manchen Überlieferungen eben auch Kröte.
4: Und das hat eben einen Brunnen in der Schönlaterngasse besetzt und mit dem Blick alles getötet. Ein mutiger Bäckerlehrling hat das Monster dann aber doch besiegt.
0: Ja, und jemand, der sich mit Sagen auskennt, das ist der liebe Günther. Schönen Vormittag, Günther. Hallo.
5: Schönen Vormittag auch. Ja, hallo, auch einen schönen Vormittag wünsche ich.
0: Sie sind
5: hallo,
0: sehr Günther. Belesen, was Sagen betrifft, ne?
5: Weil es als Kind eine meiner Lieblingslektüren war.
4: Aha.
5: Also sowohl die Wiener Sagen, als auch die römischen Götter und Helder Sagen, die deutschen Sagen. Also Sagen waren immer eine meiner Lieblingslektüre, ja.
4: Na, dann schütteln Sie das jetzt wahrscheinlich direkt aus dem Ärmel. Wir wollen nämlich von Ihnen wissen, wie hat der Bäckerlehrling in der Wiener Sage der Basilisk das Fabelwesen dann getötet?
5: Naja, er hat ihn mit seiner eigenen Hässlichkeit geschlagen, indem er ihm einen Spiegel vorgehalten hat.
4: Das ist vollkommen
0: das ist
4: super.
0: Richtig.
4: Sehr gut, Günther.
0: Sehr gut, und dann ist er an diesem tödlichen Blick gestorben, ne? Ja, also wie Sie gesagt, Sie mussten das nicht mal googeln, ne? Sie wissen das.
5: Das habe ich
0: ja. Ja, wunderbar, das ist schön. Dann macht sich ein Radio Wien Überraschungspaket auf den Weg zu Ihnen. Viel Freude damit. Und ich sage vielen Dank fürs Mitspielen.

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2: 39, somit zum Wiener Wetter. Kurzes Update, heute ist es ja sehr warm, auch recht schwül. Am Nachmittag wird es dann gewitterig. Die Höchstwerte heute 27 bis 29 Grad. Aktuell messen wir 25 Grad in Wien-Donaufeld und ebenso 25 Grad hat es bei der Hohenwarte. 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Es ist noch ein bisschen was los. Auf der A23 Südosttangente Richtung Graz, von Hirschstetten bis zum Handelskai. 10 Minuten mehr Zeit müssen Sie hier einplanen. Und auf der Westeinfahrt von Hütteldorf bis Unter St. Veit dauert es 15 Minuten länger vor einer Baustelle. Niederösterreich A1 Westautobahn Richtung Wien zwischen Losdorf und St. Pölten Süd ist das defekte Auto jetzt entfernt worden. Es sind wieder alle Fahrspuren frei. Und B42 Hagerstraße, die Unfallstelle zwischen Haag und der A1 ist geräumt. Die Sperre ist hier aufgehoben. Ein bisschen Geduld brauchen Sie noch. Kommen Sie gut und sicher an Ihr Ziel. Gute Fahrt!
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2: Schönen Dienstag.

0: 9.43 Uhr und das ist einfach gute Musik für den heutigen Dienstag. Und jetzt schauen wir aufs Wetter.
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0: Hallo Kevin, schön,
2: Hallo,
0: dass du wieder da bist.
2: Schönen Vormittag.
0: Du hast es schon angekündigt, Kevin. Heute wird es gewitterig, noch ist es warm, kann man sich eigentlich gar nicht vorstellen, ist aber so. Und ich muss sagen, ich bin vorbereitet. Ich habe extra einen Regenschirm mitgenommen.
2: Sehr brav.
0: Denn die Rosi kommt auf uns zu.
2: Die Rosi kommt, der Tiefrosi nämlich. Die lehnt sich jetzt gerade so richtig gegen die Alpen und es werden sich in den nächsten Stunden zunächst einmal über unseren Hausbergen, anschließend um Mittag herum dann allmählich im Wienerwald die ersten Schauer und Gewitter bilden und die ziehen dann am Nachmittag auch zu uns in die Stadt herein. Für so ein Gewitter braucht es ja mehrere Zutaten. Wir haben heute vor allem die warme und feuchte Luft, denn Wien momentan Spitzenreiter österreichweit bei der Temperatur. 26 Grad hat schon in Donaufell, bis zu 29 Grad werden es heute noch. Dazu die feuchte Luft. Die gute Nachricht, Gewitter mögen ja auch gern so spezielle Windverhältnisse am Boden und in großer Höhe. Die sorgen dann dafür, dass die Gewitter sehr langlebig sind und können großen Hagel produzieren. Das haben wir heute aber zum Glück nicht. Das heißt, wenn es aus so einem Gewitter raushagelt, dann werden das zum Glück nur kleine Hagelkörner sein. Aber auch das ist ungemütlich.
0: Jetzt hast du schon den Wind angesprochen. Eigentlich hilft mein Regenschirm überhaupt nichts, ne?
2: Ja, wenn dann die kräftigen Windböen von so einem Gewitter kommen, kommt der Regen von vorne, von der Seite, dann bringt der Schirm da oben eigentlich nichts, ne?
0: Und die Blitze, die sind dann auch zu sehen?
2: Die sind dann auch zu sehen und da hatten wir heuer tatsächlich schon einige, vor allem verglichen mit dem Vorjahr. Österreichweit gab es nämlich schon über 12.000 Blitze heuer, die meisten in Niederösterreich mit 3.500 Blitze und bei uns in Wien auch schon einige, sogar so viele wie nur zweimal in den vergangenen 10 Jahren und ich rechne damit, dass heute doch wieder recht große Zahl an Blitzen zumindest österreichweit dazukommen wird.
0: Also alle, die gern schauen, rausgehen. Ja, die Rosi, die wirbelt herum, alles durcheinander. Die Woche, also ein Temperatursturz und nächste Woche wird es dann wieder schön, Hitzewelle sogar?
2: Ja, nächste Woche geht es dann deutlich bergauf. Also wir haben die nächsten Tage dann nur noch um oder knapp über 20 Grad, sehr unbeständiges Wetter bis hin zum Sonntag und dann in der nächsten Woche, spätestens ab Mitte nächster Woche, kündigen sich tatsächlich Tage mit über 30 Grad an.
0: Okay, also wieder mal eine richtige Achterbahnfahrt.
2: So schaut's aus.
0: Danke, Kevin.
2: Bitte gern.
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0: Es ist 10 Uhr im Nachrichtenstudio. Ist für Sie Thomas Kickinger.
1: Schönen Vormittag.
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3: Datenschützer reichen eine Klage wegen Angaben zur Kreditwürdigkeit ein. Die BOKO und der Seniorenrat führen Hitzemessungen in Wiener Wohnungen durch und das Wiener Wetter heute warm und am Nachmittag gewittrig. Der Datenschützer Max Schrems bringt heute mit seinem Verein Neubau eine Verbandsklage gegen die Kreditauskunft KRIF ein. Dort soll die Kreditwürdigkeit hauptsächlich mit Alter, Geschlecht und Adresse berechnet werden. KRIF sieht den rechtlichen Schritten gelassen entgegen. Mehr von Veronika Mauler.
4: Immer wieder landen bei seinem Verein neu Beschwerden über die Kreditauskunftei KRIF, sagt Max Schrems.
5: Das dann heißt, aus Bonitätsgründen kriegst du keinen Handyvertrag. Erst wenn man dann nachfragt, kommen wir dann oft darauf, dass da die KRIF dahinter steckt. Wo wir relativ oft auch Beschwerden haben, sind zum Beispiel Stromverträge, also dass man günstigere Tarife nicht bekommt.
4: KRIF hat laut eigenen Angaben die Daten von 9,7 Millionen Personen, die am Wirtschaftsleben in Österreich teilnehmen, sagt Ingrid Francisco, die KRIF in Datenschutzfragen berät. Bei 10% liegen negative Zahlungserfahrungen vor. Nur Sie bekommen einen negativen Score.
6: Wenn keine negativen Zahlungserfahrungen vorliegen, ist es sowieso immer ein positiver Score. Immer.
4: Schrems will dem System ein Ende setzen. Auf die Verbandsklage soll eine Sammelklage auf Schadenersatz folgen, der sich jede Person in der KRIF-Datenbank anschließen kann.
3: US-Präsident Donald Trump hat erneut von einer möglichen Vereinbarung zum Ende des Kriegs im Iran in den nächsten Tagen gesprochen. Man sei in den letzten Zügen, so Trump. Israel und der Iran haben die gegenseitigen Angriffe zwar gestoppt, Israel setzt aber Angriffe auf die mit dem Iran verbündete Hisbollah im Libanon fort. Heute findet zum zweiten Mal der österreichische Hitzeaktionstag statt. Er soll auf die Gefahren von Hitze und die Bedeutung von Schutzmaßnahmen hinweisen. Passend dazu führt die BOKO zusammen mit Greenpeace und dem österreichischen Seniorenrat heuer wieder Hitzemessungen in Wiener Wohnungen durch. Anja Bachleitner und Anna Teischl berichten.
7: Hitze kann die eigenen vier Wände zur Gefahr werden lassen. Gerade für ältere Menschen können hohe Temperaturen im Zuhause belastend sein und Gesundheitsrisiken mit sich bringen. In ihrer diesjährigen Messreihe konzentrieren sich Greenpeace Österreich und die Universität für Bodenkultur deshalb ganz auf die Wohnungen von Wiener Seniorinnen und Senioren. Über mehrere Monate messen sie sowohl Innenraumtemperatur als auch Luftfeuchtigkeit in den Wohnräumen. Ziel ist es, umfassende Daten darüber zu sammeln, wie stark ältere Leute in unterschiedlichen Wohnsituationen unter der Sommerhitze leiden. Im vergangenen Jahr wurden bei der Messung bereits gesundheitsgefährdende Temperaturen von über 35 Grad an Wiener Schulen und in Wohnungen dokumentiert. Die Ergebnisse der aktuellen Messung werden nach den Sommermonaten präsentiert.
3: Und das waren die Nachrichten, damit zum Wiener Wetter mit Viktoria Weiner.
0: Heute scheint zeitweise die Sonne und es wird sehr warm und auch recht schwül mit einem Höchstwert zwischen 27 und 29 Grad. Am Nachmittag treffen aber Regenschauer und Gewitter ein, die wirklich kräftig sein können. Außerdem kommt Nordwestwind auf und es beginnt abzukühlen. Morgen schaffen wir dann nur noch 17 bis 19 Grad. Meist ist es stark bewölkt, vorerst fallen aber höchstens ein paar Regentropfen erst am Abend. Spätestens aber in der Nacht auf Donnerstag regnet es dann schon viel häufiger. 24 Grad messen wir aktuell in Stammersdorf, 25 Grad hat es in Wien-Maria-Brunn. 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In Wien sind uns keine Störungen gemeldet worden, da haben Sie freie Fahrt. Noch eine Meldung aus Niederösterreich, A1 Westautobahn Richtung Wien. Zwischen Böheimkirchen und St. Christophen ist nach einem Unfall der rechte Fahrstreifen gesperrt. Es geht aber ohne Verzögerungen vorbei. Und A2 Richtung Wien, die Arbeiten in der Abfahrt Industriezentrum Niederösterreich Süd sind abgeschlossen. Die Sperre ist hier aufgehoben. Gute Fahrt, kommen Sie gut und sicher an Ihr Ziel.
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0: Dienstag, 9. Juni, kurz nach 10. Das Wetter heute, ja, sagen wir mal so, durchwachsen. Wir können es eh nicht ändern, wir nehmen, was wir kriegen. Dafür gibt es wieder eine große Portion einfach gute Musik. Die Rounder Girls sind mit dabei, Coldplay, Elton John, den Anfang macht jetzt aber mal John Lennon, Paul McCartney, George Harrison und Ringo Starr. Kurz gesagt, die Beatles.

0: 30. Hier bei uns auf Radio Wien, das ist einfach gute Musik. Und jetzt zum Wiener Wetter. Heute ist es ja sehr warm, auch recht schwül. Am Nachmittag kommen dann Gewitter auf uns zu und die Höchstwerte heute 27 bis 29 Grad sind möglich. Aktuell messen wir 25 Grad in der Innenstadt und ebenso 25 Grad hat es in Stammersdorf. 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In Wien sind uns keine Störungen gemeldet worden. Hier wünsche ich eine gute Fahrt. A1 Westautobahn in Niederösterreich Richtung Wien zwischen Böheimkirchen und St. Christophen ist nach einem Unfall der rechte Fahrstreifen gesperrt. Es geht aber ohne Verzögerungen daran vorbei. Haben Sie eine gute Fahrt, kommen Sie gut und sicher an Ihr Ziel.
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0: Radio Wien. Schönen Dienstag wünsche ich.

0: Musik aus Italien, da kommt Urlaubsstimmung auf. Jetzt zu einem wichtigen Thema mit Radio Wien Apothekerin Elisabeth Sommer.
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0: Heute schauen wir in den pflanzlichen Arzneischrank und beschäftigen uns mit der Zitronenmelisse. Wofür sie eingesetzt wird, hat Leila Madavian bei ihr nachgefragt.
2: Die Zitronenmelisse besticht durch ihren angenehmen Duft und sie wird als Gewürz- und Arzneipflanze geschätzt. Wertvoller Inhaltsstoff ist hier das in den Blättern enthaltene ätherische Öl. Der Gehalt ist mit maximal 0,8% sehr gering, was die Extrakte auch sehr kostbar macht. Wer die Zitronenmelisse im Garten hat, der weiß, dass sie auch als Bienenweide nützlich ist.
3: Zitronenmelisse wurde bereits im 12. Jahrhundert von Hildegard von Bingen beschrieben und hat bis heute ungebrochene Bedeutung in der Phytotherapie. Sie ist auch von der Europäischen Arzneimittelagentur als traditionelles pflanzliches Arzneimittel eingestuft. Bei welchen Beschwerden kann die Melisse nun hilfreich sein?
2: Erstens einmal zur Besserung von stressbedingten Symptomen, zum Beispiel als Teeaufguss. Gerne auch in Kombination mit Lavendeltee. Zweitens in Dragees als unterstützende Einschlafhilfe in Kombination mit Hopfen und Baldrian zum Beispiel. Drittens bei leichten krampfartigen Beschwerden im Verdauungstrakt, hier gerne auch als Tee oder sie ist auch Bestandteil im klassischen Melissengeist. Viertens äußerlich wird Melissenextrakt als Creme bei Lippenherpes, also bei Fieberblasen, verwendet. Hier wird die antivirale Wirkung eben besonders geschätzt.
3: Und so bereitet man einen Melissentee richtig zu.
2: Für eine Tasse Tee nimmt man einen gehäuften Teelöffel getrocknete Melissenblätter, übergießt diese mit kochendem Wasser und lässt 10 Minuten zugedeckt ziehen. Zugedeckt deshalb, weil die wertvollen ätherischen Öle sich sonst verflüchtigen würden. Danach wird der Tee nach Geschmack gesüßt, beispielsweise mit Honig oder Agavendicksaft, und langsam schluckweise genossen.
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0: Ja, und alle Infos dazu finden Sie auch online auf wien.torf.at. Wir machen weiter mit einfach guter Musik und den Beach Boys.

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1: 11 Uhr. Alle wichtigen News und Infos hat jetzt Thomas Kickinger.
6: Schönen Vormittag.
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6: Wegen großen Andrangs gibt es derzeit in den Bezirksämtern keine Termine für die ID Austria. Österreichs Frauenfußballnationalteam beendet die Gruppenphase der WM-Qualifikation heute in Norwegen und das Wiener Wetter heute warm und am Nachmittag gewittrig. Die ID Austria ist der elektronische Schlüssel zu vielen wichtigen Plattformen, vom Finanzamt bis zur elektronischen E-Card. Viele Termine für die Anmeldung oder Erneuerung der ID Austria sind allerdings ausgebucht, berichtet Paul Siehorsch.
8: Ist die ID Austria abgelaufen oder will man erstmals eine beantragen, dann führt der Weg aufs Amt. In größeren Städten ist es ratsam dafür, einen Termin zu buchen. In Linz gibt es nur noch wenige. In Wien ist auf den Bezirksämtern im Juni und Juli gar kein Termin mehr buchbar. ID Austria und Passanträge fallen jetzt vor der Urlaubszeit zusammen. Auf ORF-Anfrage heißt es vom Magistrat Wien, man könne am Vormittag ohne Termin vorbeikommen, zudem seien im Rathaus noch Termine frei. In Linz sind die ID Austria-Anträge zuletzt ebenfalls gestiegen. Ab August werde sich die Lage laut Magistrat wieder entspannen. Die Zahl der Passanträge gehe dann zurück. Wer ohne Termin erscheint, muss mit Wartezeiten rechnen. Zeit ist also ein Faktor bei der Erneuerung der ID Austria. Vorausplanen das Stichwort, denn ohne ID Austria ist so mancher Online-Dienst nicht nutzbar.
6: Die Datenschutzorganisation Neu bringt heute eine Klage gegen die Kreditauskunft KRIF ein. Demnach sollen Kreditauskünfte oft nicht aussagekräftig sein, für die Betroffenen aber zu wirtschaftlichen Schäden führen. Nach der ersten Klage heute soll es auch eine Sammelklage geben. KRIF hat die Vorwürfe zurückgewiesen. Die Zollbehörden in Chile haben mehr als 100 Tonnen Drogen in Holzlieferungen sichergestellt. Das Holz war demnach mit Kokain versetzt und sollte nach Europa transportiert werden. Am Donnerstag wird die Fußball-Weltmeisterschaft der Herren mit dem Spiel Mexiko gegen Südafrika eröffnet. Österreich ist nächste Woche erstmals im Einsatz und trifft da auf Jordanien. Österreichs Fußball-Damenteam beendet heute die Gruppenphase der WM-Qualifikation. Gegner im letzten Gruppenspiel ist in Oslo, Norwegen. Mehr von Wolfgang Eichinger.
9: Ja, das Heimspiel in der Qualifikation ist gegen Norwegen 0:1 verloren gegangen. Aber der 1:0-Erfolg gegen Slowenien bei der Premiere von Teamchef Lars Söndergaard letzten Freitag, der hat der gesamten Mannschaft und Jule Higgelsberger-Füller viel Selbstvertrauen gegeben.
10: Mindestens ein Punkt. Schön wären 3 Punkte natürlich. Schauen wir mal, was unter den Strich rauskommt.
9: Bei Norwegen fehlt heute zwar die Starspielerin und 6-fache Champions-League-Siegerin Ada Hegerberg wegen einer Verletzung. Nur die Norwegerinnen sind für Lars Söndergaard auf jeden Fall die Favoritinnen.
11: Sie haben Spieler, die spielen bei sehr großen Vereinen in Europa. Man muss hartes Arbeit leisten und da bin ich überzeugt, das werden die Mädels tun.
9: Österreich will den 3. Gruppenplatz fixieren und liegt einen Punkt vor Schlusslicht Slowenien. Die Sloweninnen spielen heute gegen den Gruppensieger Deutschland. Um 18 Uhr geht es bei Norwegen gegen Österreich los, live zu sehen in ORF 1.
6: Und das waren die Nachrichten, damit zum Wiener Wetter mit Viktoria Weiner.
1: Heute scheint zeitweise die Sonne und es wird sehr warm und auch recht schwül mit einem Höchstwert zwischen 27 und 29 Grad. Am Nachmittag treffen dann aber Regenschauer und Gewitter ein, die wirklich kräftig sein können. Außerdem kommt Nordwestwind auf und es beginnt abzukühlen. Morgen dann schaffen wir nur noch 17 bis 19 Grad. Meist ist es stark bewölkt, vorerst fallen aber höchstens ein paar Regentropfen. Erst am Abend, spätestens aber in der Nacht auf Donnerstag regnet es dann auch häufiger. Aktuell messen wir 26 Grad in der Innenstadt, ebenso 26 Grad hat es in Wien Schwechat. 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In Wien sind uns keine Störungen gemeldet worden. Hier wünsche ich eine gute Fahrt. Wer in Niederösterreich unterwegs ist, aufpassen auf der 1 Westautobahn Richtung Wien. Zwischen Böhmkirchen und St. Christophen ist nach einem Unfall der rechte Fahrstreifen gesperrt. Es geht aber ohne Verzögerungen vorbei. Und B19 Tullner Straße zwischen Neulenkbach und St. Christophen wird der Verkehr nach einem Unfall wechselweise angehalten. Die Zufahrt zur A1 ist derzeit gesperrt. Ausweichen ist über die Auffahrt Altlenkbach möglich. Ich wünsche eine gute Fahrt. Kommen Sie gut und sicher an Ihr Ziel.
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1: Kurz nach 11, ich wünsche einen schönen Dienstag. Gewittrig wird's heute, haben wir gerade gehört. Ich finde, so eine Stimmung ist manchmal auch was Feines. Ich mag Regen. Das hat irgendwie so ein Gefühl von einmal durchgewaschen werden. Aber geben Sie Acht, irgendwo unterstellen, sonst gibt's heute wirklich eine echte Dusche im Freien. Einfach gute Musik habe ich jetzt für Sie, zum Beispiel die hier. Ja, Katharina and the Waves ist mit dabei. Walking on Sunshine ist ja heute eher nicht drin, macht nichts. Wir halten die Laune trotzdem hoch, nämlich mit der Band Manfred Mann, Roxette und viele, viele mehr. Den Start.

0: Das ist einfach gute Musik hier bei uns auf Radio Wien. Wer gehört denn zu den Menschen, die alle paar Wochen in der Wohnung irgendwas verrücken wollen, damit so ein neuer Schwung reinkommt? 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
1: Es ist 11.30 Uhr, hier ist ein kurzes Wetterupdate. Heute ist es in Wien sehr warm, auch recht schwül. Und am Nachmittag kommen dann Gewitter auf uns zu. Die Höchstwerte heute 27 Grad bis 29 Grad sind möglich. 26 Grad hat es aktuell in Wien-Donaufeld und ebenso 26 Grad messen wir in der Innenstadt. 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In Wien sind uns keine Störungen gemeldet worden. Hier wünsche ich eine gute Fahrt. Alle, die in Niederösterreich unterwegs sind, A1 Westautobahn Richtung Wien zwischen Böhmkirchen und St. Christophen ist nach einem Unfall der rechte Fahrstreifen gesperrt. Es geht aber ohne Verzögerungen vorbei. A4 Ostautobahn Richtung Wien, Höhe Raststation Göttelsbrunn, da ist nach einem Unfall die Überholspur blockiert. Außerdem liegen Teile auf der Fahrbahn. Bitte hier vorsichtig fahren. Und B19 Tullner Straße zwischen Neulenkbach und St. Christophen, hier wird der Verkehr nach einem Unfall wechselweise angehalten. Die Zufahrt zur A1 ist derzeit gesperrt. Ausweichen ist über die Auffahrt Altlenkbach möglich. Und nicht zu schnell fahren, es wird geblitzt und zwar am Franz-Josefs-Quai bei der Salztorbrücke. Bissl Geduld und gute Fahrt.
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0: Falco auf Radio Wien. So klingt Musik aus Österreich, eine wahre Ikone. Kurz vor 12 ist es. Bei mir im Studio ist Hubert Kicking aus der Nachrichtenredaktion. Hallo Hubert.
1: Hallo.
0: Bei dir geht es im Stadtjournal gleich um die Früherkennung von Darmkrebs. Da gibt es jetzt neue Wege. Bei dir heute Top-Thema.
1: Genau, es werden ab jetzt Boxen verschickt, mit denen zu Hause ein Stuhltest durchgeführt werden kann. Gedacht ist die Aktion für alle zwischen 45 und 75 Jahren. Und bei auffälligen Befunden bei den Tests erhalten die Betroffenen dann einen Termin für eine Darmspiegelung.
0: Mehr dazu dann in ein paar Minuten um 12 im Stadtjournal.
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1: Jetzt ist es 12 Uhr, somit ab ins Nachrichtenstudio zu Hubert Kickinger.
2: Schönen Mittag.
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2: Die Stadt Wien verschickt ab sofort Darmkrebstests für zu Hause. Eine Förderung für PV-Anlagen soll es künftig nur mehr geben, wenn Teile aus Europa kommen. Das Wiener Wetter ist schwül und zunehmend gewittrig. Wien geht bei der Darmkrebsvorsorge einen neuen Weg. Und zwar werden jetzt Testboxen verschickt, mit denen zu Hause ein Stuhltest durchgeführt werden kann. Ein Einladungsschreiben für diese Gratis-Vorsorgeuntersuchung sollen Personen zwischen 45 und 75 Jahren erhalten. Nicola Corazza berichtet.
4: 540.000 Wienerinnen und Wiener sollten in den nächsten 11 Monaten ein Einladungsschreiben für das neue Früherkennungsprogramm bekommen. Man kann zwischen einer Vorsorgekoloskopie oder der Bestellung der Testbox für zu Hause wählen, die zugesandt wird. Die Stuhlprobe schickt man dann an ein Labor. Sollte das Ergebnis auffällig sein, werde laut Stadt Wien innerhalb von 14 Tagen ein Termin für eine Darmspiegelung zur Abklärung zur Verfügung gestellt. Das Programm ist vorerst für 2 Jahre finanziert. Die Kosten von 15 Millionen Euro tragen der Wiener Gesundheitsfonds und die Krankenversicherungsträger. Verzögert hat sich die Umsetzung, weil ein Arzt mit Unterstützung der Ärztekammer die Ausschreibung beeinsprucht hatte.
2: Bei der Förderung von Photovoltaikanlagen soll sich einiges ändern. Das sehen zumindest die Pläne von Wirtschaftsminister Wolfgang Hartmannsdorfer von der ÖVP vor. 70 Millionen Euro sind dieses Jahr im Fördertopf. Niklas Lercher, künftig soll eine sogenannte Made in Europe-Pflicht für bestimmte Teile kommen. Was bedeutet das genau?
5: Fördergeld soll es in Zukunft nur geben, wenn bestimmte Komponenten der PV-Anlage aus Europa kommen, also Made in Europe sind. Konkret geht es da um den Wechselrichter. Wirtschaftsminister Hartmannsdorfer will so europäische Unternehmen stärken gegenüber der Konkurrenz, vor allem aus China. Derzeit gibt es einen Bonus für Made in Europe zusätzlich zur eigentlichen PV-Förderung und aus diesem Bonus soll nun also eine Pflicht werden.
2: Die zweite Änderung betrifft den Speicher. Was ist denn hier geplant?
5: Geld aus dem Fördertopf soll es auch nur geben, wenn bei der PV-Anlage zusätzlich ein Speicher, eine Batterie dabei ist. Dadurch sollen die Netze entlastet werden. Das ist die Idee dahinter. Beschlossene Sache ist das Ganze noch nicht. Auch ab wann die Änderungen gelten sollen, ist noch unklar. Die Koalitionspartner SPÖ und Neos müssen noch zustimmen. Die Verhandlungen dazu starten aber erst.
2: Danke, Niklas Lercher. Mit Jahresbeginn hat die Wiener Stadtregierung subsidiär schutzberechtigten Flüchtlingen die Mindestsicherung gestrichen. Hilfsorganisationen haben das kritisiert. Jetzt zeigt sich, mit dem Aus der Sozialhilfe haben viele Geflüchtete einen Job angenommen. Thomas Edinger.
6: Subsidiär Schutzberechtigte sind Menschen, die nicht als Flüchtlinge anerkannt sind, aber bleiben dürfen. Seit Jahresbeginn sind sie in Wien auf die Grundversorgung angewiesen. Das sind 437,50 Euro im Monat, rund ein Drittel der Mindestsicherung. Der finanzielle Druck wirkt, wie Zahlen des Wiener Arbeitsmarktservice zeigen. Im Mai des Vorjahres waren 8.590 Schutzberechtigte arbeitslos gemeldet oder in einer AMS-Schulung, heuer 5.486, ein Minus von 36%. Aber nicht alle sind in Job, sagt AMS-Chef Kopf im Standard. Ein Teil dürfte in ein anderes Land gegangen oder in die Heimat zurückgekehrt sein. Weil es weniger Geld gibt, würden auch weniger Schutzberechtigte nach Wien kommen. Unterm Strich, so schätzt Kopf, werden 1.000 bis 1.500 Betroffene seit der gestrichenen Sozialhilfe arbeiten.
2: Die Termine für die Verlängerung oder Neubeantragung der ID Austria sind in Wien im Juni und im Juli schon vollständig ausgebucht. Denn ID Austria und Passanträge fallen jetzt in der Urlaubszeit zusammen. Von der Stadt heißt es, man könne auf den Bezirksämtern am Vormittag auch ohne Termin vorbeikommen und es seien auch noch Termine im Rathaus frei. Und wenn übermorgen die Fußball-Weltmeisterschaft beginnt, werden bei weitem nicht alle Fans, die das wollen, zu den Spielen kommen können. Vor allem wegen der hohen Ticketpreise, gegen einzelne Länder gibt es auch offizielle Einreisesperren der USA. Politisch wird es also eine heikle Weltmeisterschaft, wie Markus Müller berichtet.
7: Dass keine Fans aus dem Iran in die USA fliegen können, ist naheliegend. Die beiden Länder befinden sich faktisch im Krieg. Die Mannschaft selbst kommt nur an den Spieltagen ins Land. Das Quartier hat das iranische Team in Mexiko. Auch für Fans aus Haiti heißt es, zu Hause bleiben. Es gilt eine Einreisesperre. Und gegen mehrere afrikanische Staaten hat die US-Regierung Beschränkungen eingeführt, etwa für Senegal und die Elfenbeinküste. Einem Mann aus Somalia wurde vor wenigen Tagen die Einreise verweigert, obwohl die FIFA ihn als Schiedsrichter nominiert hat. Und viele Fans aus Lateinamerika haben Sorge wegen Razzien durch die Ausländerpolizei ICE. Das Weiße Haus hat angekündigt, dass ICE auch im Umfeld der Stadien tätig sein wird.
2: Wir kommen zum Wiener Wetter. Viktoria Weiner.
1: Die Sonne scheint zeitweise. Es ist sehr warm und auch recht schwül mit einem Höchstwert zwischen 27 und 29 Grad. Am Nachmittag treffen dann aber Regenschauer und Gewitter ein, die wirklich teils kräftig sein können. Es zieht auch schon ein bisschen zu. Außerdem kommt Nordwestwind auf und es beginnt abzukühlen. Morgen schaffen wir dann nur noch 17 bis 19 Grad. Meist ist es stark bewölkt. Vorerst fallen aber höchstens ein paar Regentropfen. Erst am Abend, spätestens dann aber in der Nacht auf Donnerstag regnet es häufiger. 27 Grad messen wir aktuell in Wien-Donaufeld und 26 Grad hat es in der Innenstadt. 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Wer in Niederösterreich unterwegs ist, da ist ein bisschen was los. Auf der A1 Westautobahn Richtung Wien zwischen Böheimkirchen und St. Christophen ist nach einem Unfall der rechte Fahrstreifen gesperrt. Es geht aber ohne Verzögerungen hier vorbei. A4 Ostautobahn Richtung Wien, Höhe Raststation Göttelsbrunn, da ist nach einem Unfall die rechte Fahrspur blockiert. A21 Wiener Außenringautobahn Richtung St. Pölten im Baustellenbereich bei Brunn ist die zweite Fahrspur nach einem Unfall mit LKW und PKW blockiert. B19 Tullner Straße zwischen Neulenkbach und St. Christophen, hier wird der Verkehr nach einem Unfall wechselweise angehalten. Die Zufahrt zur A1 ist derzeit gesperrt. Ausweichen ist über die Auffahrt Neulenkbach möglich. In Wien sind uns keine Störungen gemeldet worden. Hier wünsche ich eine gute Fahrt, aber nicht zu schnell fahren, denn es wird geblitzt nach wie vor am Franz-Josefs-Quai bei der Salztorbrücke. Gute Fahrt, kommen Sie gut und sicher an Ihr Ziel.
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1: Schwungvoll am Dienstag, 9. Juni. Es ist kurz nach 12, nämlich 12.07 Uhr. Wir reisen jetzt in das Jahr 1991 mit Reinhard Fenrich. Da bin ich übrigens geboren. 1983 geht es mit Ryan Paris und man glaubt es kaum ins Jahr 1985 mit Bryan Adams. Sein Song Summer of 69 war in 30 Ländern ein Nummer 1-Hit und darf wirklich auf keiner Sommerparty fehlen und schon gar nicht am heutigen Dienstag.

0: Mit Radio Wien sind Sie immer richtig angezogen. 12.30 Uhr ist es, somit zum Wiener Wetter. Heute ist es warm, auch recht schwül. Und am Nachmittag kommen dann die ersten Gewitter auf uns zu. Die Höchstwerte heute 27 Grad bis 29 Grad sind möglich. Aktuell messen wir auch schon 27 Grad in Wien-Donaufeld und in der Innenstadt hat es ebenso 27 Grad. 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In Wien kommen Sie gut voran, in Niederösterreich auf der A1 Westautobahn Richtung Wien. Zwischen Böhmkirchen und St. Christophen ist hier nach einem Unfall der rechte Fahrstreifen gesperrt. Es geht aber ohne Verzögerungen vorbei. A4 Ostautobahn Richtung Wien, Höhe Raststation Göttelsbrunn. Hier ist nach einem Unfall die rechte Fahrspur blockiert. A21 Wiener Außenring Autobahn Richtung St. Pölten. Die Unfallstelle im Baustellenbereich bei Brunn ist geräumt. Es sind wieder alle Fahrspuren frei. B19 Tullner Straße zwischen Neulenkbach und St. Christophen. Hier wird der Verkehr nach einem Unfall wechselweise angehalten. Die Zufahrt zur A1 ist derzeit gesperrt. Ausweichen ist über die Auffahrt Altlenkbach möglich. Es wird nach wie vor geblitzt am Franz-Josefs-Quai bei der Salztorbrücke. Es ist ein bisschen was los, gute Fahrt, ein bisschen Geduld und nicht zu schnell fahren. Kommen Sie gut und sicher an Ihr Ziel.
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0: Schönen Dienstag.

0: Feigenbäume kennt man ja zum Beispiel aus dem Sommerurlaub. Auf Griechenland, da gibt es zum Beispiel viele. Dass aber auch bei uns im 11. Feigen wachsen, das wissen nur wenige. Ein Wiener Ehepaar hat bereits vor 20 Jahren begonnen, die Feige in Wien zu fördern. Und zwar Ingenieurin Ursula Kujal und Ingenieur Harald Dietz. Heute haben sie Besuch von Hatschi Bankhofer bekommen.
1: Jetzt bin ich beim Harald Dietz, der zeigt mir 300 wie viele Sorten haben Sie?
2: 350. Unterschiedliche Feigensorten.
1: Und die stehen auch wirklich da. Und es gibt wirkliche Feigensammler, habe ich gerade gehört, so wie Briefmarkensammler.
2: Genau, so wie Briefmarken- oder Münzensammler gibt es auch Feigensammler. Da gibt es eine Community mittlerweile im Netz und die sammeln eben verschiedenste Feigensorten, um sie dann auch zu verkosten und zu essen. Und das geht's, das. Die schmecken eben ganz toll und ganz unterschiedlich.
1: Es gibt hier eine eigene Feigenschule, heißt das. Also da lernen die Feigenbäume quasi, wie man ein richtiger, braver Feigenbaum
2: wird. Naja, es ist eine Baumschule, wo eben die Feigenbäume
1: wachsen. Aber, ja. Da sind auch Schilder dabei. Karachi Green, Kadota Black, Kaukasus, das sind alles verschiedene Sorten. Jerusalem.
2: Ja, es sind ganz viele verschiedene Sorten. Und die fruchten eben auch zu verschiedenen Zeiten. Also auch viele Feigensorten haben eben Sommerfeigen. Das sind also die Früchte, die bereits im Herbst angesetzt sind. Und auch der Hauptanteil der Früchte ist meistens die Herbstfeigen. Und die sind dann eben ganz saftig und ganz zuckrig und ganz süß. Und die werden wir dann ab Mitte August ernten.
1: Ja, mich erstaunt, ja, draußen sind welche. Hier sind wir zwar in einem Glashaus, aber das Glashaus ist nicht geheizt. Also sehr viel Hilfe kriegen die gar nicht, die können das.
2: Ja, die lieben die Wärme, die lieben die Sonne, aber überstehen auch den Winter bei uns wunderbar. Die Topfpflanzen stellen wir zwar im Winter hinein, aber die ausgepflanzten Feigenbäume, die bleiben natürlich im Freien draußen stehen.
1: Und umzingelt sind es von anderen Dingen, das ist halt bei Ihnen, Sie sind halt ein gelernter Profi. Ja, ein Szechuan-Pfeffer habe ich gesehen, das Koala-Lieblingsfutter, wie heißt das noch einmal?
2: Eukalyptus
1: haben wir auch. Sie haben alles mögliche, jetzt, ich höre nicht auf mit
2: Sammeln. Wir hören nicht auf im Sammeln, genau, so ist es.
1: Hatschi Bankhofer, Radio Wien.
0: Der Bio-Feigenhof in Wien-Simmering ist wirklich eine landwirtschaftliche Oase, ganz liebevoll von dem Gärtner-Ehepaar gegründet und auch geführt. Und da gibt es auch einen Hofladen, der hat übrigens immer geöffnet von März bis Ende Dezember, freitags und samstags von 10 bis 17 Uhr.
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0: jetzt muss ich kurz die gute Stimmung unterbrechen. Wir haben hier eine Geisterfahrermeldung. Bitte vorsichtig fahren auf der A22 Donauuferautobahn. Da kommt Ihnen zwischen dem Knoten Kaisermühlen und der Nordbrücke ein Geisterfahrer entgegen. Vorsicht und bitte in beiden Richtungen nicht überholen. Wir geben Entwarnung, sobald der Geisterfahrer die Autobahn verlassen hat.
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0: 13 Uhr ist es im Nachrichtenstudio ist Hubert Kickinger.
6: Schönen Nachmittag.
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6: Die Parteienförderung wird doch nicht erhöht. Weiteres von Zecken übertragenes Virus in Wien nachgewiesen. Das Wiener Wetter ist schwül und zunehmend gewittrig. Nach einigem Hin und Her hat sich die Bundesregierung jetzt doch entschlossen, auch die Parteienförderung in die Konsolidierung des Budgets einzubeziehen. Sprich, die Gelder für die Parteien werden in den beiden kommenden Jahren nicht erhöht. Stefan Kappacher berichtet.
8: In einem Spitzengespräch heute Vormittag ist offenbar die Notbremse gezogen worden, nachdem tagelang im Raum stand, dass bei allen geplanten Kürzungen im Budget die Parteienförderung erhöht werden soll, haben sich ÖVP, SPÖ und NEOS darauf geeinigt, die Gelder einzufrieren auf allen Ebenen. Die Parteien-, Club- und Akademieförderungen werden in den kommenden beiden Jahren nicht erhöht. In Zeiten, in denen alle einen Beitrag leisten müssen, tragen auch die Parteien zur Budgetkonsolidierung bei. Diese zwei Sätze hat der Bundeskanzler ausschicken lassen. Druck gemacht dafür haben in der Koalition die NEOS, aber ausschlaggebend dürfte gewesen sein, dass die reichweitenstarke Kronenzeitung schon den zweiten Tag hintereinander das Blatt mit dem Thema aufgemacht hat. Der Titel heute war: Wie die Parteien jetzt abkassieren.
6: Die Europäische Union will in Sachen Verteidigung unabhängiger von internationalen Partnern werden. Doch das größte und ambitionierteste gemeinsame Verteidigungsprojekt in der EU ist jetzt gescheitert. Der seit 9 Jahren verfolgte Plan Deutschlands und Frankreichs, gemeinsam einen Kampfjet zu bauen. Das sogenannte Future Combat Air System wird nicht weiter verfolgt. Von Zecken übertragene Viruserkrankungen nehmen weltweit zu. Jetzt ist erstmals in Österreich das von Zecken übertragene Allongeanvirus nachgewiesen worden. Konkret in Wien, Oberösterreich, Niederösterreich, der Steiermark und in Vorarlberg. Das haben Forschungen der MedUni Wien gezeigt. Petra Ottitsch berichtet.
9: Für die Studie hat das Forschungsteam rund 3000 im Jahr 2024 in Österreich gesammelte Zecken, 2000 archivierte Zeckenproben aus den Jahren 2005 bis 2018 sowie etwa 2000 Blutproben von Patienten untersucht. Dabei hat es entdeckt, dass es das von Zecken übertragene Allongeanvirus bereits seit mindestens 20 Jahren in Mitteleuropa gibt. Nach Angaben der MedUni Wien sind aber noch weitere Studien nötig, denn noch ist unklar, ob die in Europa zirkulieren Virusvarianten überhaupt Erkrankungen auslösen. Zeckenübertragene Viruserkrankungen stellen ein wachsendes Gesundheitsrisiko dar, heißt es seitens der MedUni. In den vergangenen Jahren wurden mehrere neue Zeckenviren entdeckt und jetzt auch das unter anderem in Niederösterreich nachgewiesene Allongeanvirus.
6: Und Wien geht bei der Darmkrebsvorsorge neue Wege. Ab sofort werden Testboxen verschickt, mit denen ein Stuhltest zu Hause durchgeführt werden kann. Die Gratis-Vorsorgeuntersuchung für daheim richtet sich an Personen zwischen 45 und 75 Jahren. Mehr Infos dazu gibt es auf wien.orf.at. Wir kommen zum Wiener Wetter und Viktoria Weiner.
0: Heute scheint zeitweise die Sonne, zumindest jetzt noch, und es wird sehr warm und recht schwül mit einem Höchstwert zwischen zwischen 27 und 29 Grad. Am Nachmittag treffen aber auch Regenschauer und Gewitter ein, die wirklich kräftig sein können. Außerdem kommt Nordwestwind auf und es beginnt abzukühlen. Morgen schaffen wir dann nur noch 17 bis 19 Grad. Meist ist es stark bewölkt und vorerst fallen aber höchstens ein paar Regentropfen. Erst am Abend, spätestens aber in der Nacht, auf Donnerstag regnet es dann häufiger. 29 Grad messen wir aktuell in Wien-Donaufeld, 27 Grad hat es in der Innenstadt. 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Bitte Achtung, Vorsicht in Wien. Auf der A22 Donauuferautobahn, da kommt Ihnen zwischen dem Knoten Kaisermühlen und der Nordbrücke ein Geisterfahrer entgegen. Der Kaisermühlentunnel ist deshalb gesperrt. Vorsicht bitte in beiden Richtungen und nicht überholen. Wir geben Entwarnung, sobald der Geisterfahrer die Autobahn verlassen hat. Noch eine Meldung aus Niederösterreich, A1 Westautobahn Richtung Wien zwischen Böheimkirchen und St. Christophen ist nach einem Unfall der rechte Fahrstreifen gesperrt, es geht aber ohne Verzögerungen vorbei. B19 Tullner Straße zwischen Neulenkbach und St. Christophen, hier wird der Verkehr nach einem Unfall wechselweise angehalten. Die Zufahrt zur A1 ist derzeit gesperrt, ausweichen ist über die Auffahrt Alt-Lenkbach möglich. Und es wird nach wie vor geblitzt am Franz-Josefs-Quai bei der Salztorbrücke. Und ich sag's nochmal, Vorsicht, Geisterfahrer auf der A22 Donauuferautobahn nicht überholen.
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0: Ja, bald rollen die Bälle, die Bildschirme laufen, zumindest bei allen Fußballfans. Die Fußball-WM, die rückt nämlich immer näher. Am Donnerstag ist es dann soweit, dann heißt's Anpfiff. Ja, beliebt sind natürlich auch so Fanartikel, die werden immer skurriler. Was es damit so alles auf sich hat, das hören Sie gleich bei mir. Davor gibt's noch einfach gute Musik, Supertramp ist mit dabei, Josh, Casey und the Sunshine Band und viele, viele mehr.

Kurze Wiederholung der Geisterfahrermeldung. Vorsicht in Wien auf der A22 Donauuferautobahn. Da kommt Ihnen zwischen dem Knoten Kaisermühlen und der Nordbrücke ein Geisterfahrer entgegen. Der Kaisermühltunnel ist deshalb gesperrt. Soeben kommt die Meldung herein. Entwarnung. Wir geben Entwarnung, wenn der Geisterfahrer die Autobahn verlassen hat. Nach wie vor bitte nicht überholen. So, jetzt zu einem ganz anderen Thema. Es gibt nichts, was nicht gibt. So schaut es zumindest aus, wenn es um Fanartikel geht. Der Rot gesperrt. Soeben kommt die Meldung herein. Entwarnung. Wir geben Entwarnung, wenn der Geisterfahrer die Autobahn verlassen hat. Nach wie vor bitte nicht überholen. So.

0: Inger und Xaver Haus, da gibt es heuer wirklich viel kreatives Zeugs.
1: Vom FIFA-Teddybär über den Plüsch-WM-Pokal bis hin zu Messi, Ronaldo und Mbappé aus Lego. Sogar fürs Frühstück ist gesorgt, mit einem eigenen WM-Müsli, wenn's heißt aufstehen zum Spiel um 3 Uhr morgens.
2: Und wer auch noch passend riechen möchte, ein WM-Bodyspray mit dem Duft Marshmallow Smoke gibt's ebenfalls. Tja, amerikanisch halt.
1: Arnautovic, Sabitzer und Baumgartner gibt's zur WM nicht nur auf dem Rasen, sie schaffen es sogar auf ein Bierflascherl und das passende Krügerl. Und wer das Match lieber daheim im Wohnzimmer nachspielt, für den ist vielleicht die WM Monopoly Edition etwas.
2: Im Playmobil-Format kann man sich übrigens gleich die ganze ÖFB-Mannschaft kaufen. Sich selbst als Figur zu entdecken, das ist für ÖFB-Torwart Patrick Penz noch gewöhnungsbedürftig, wie er Franz Griesner letzte Woche im Interview erzählt.
3: Ja, surreal ist es immer noch, weil man halt als Kind einfach die Panini-Pickerl zum Sammeln angefangen hat und jetzt auf einmal kauft man das Heftl und sieht sie selber. Das ist schon brutal, also ziemlich surreal das Ganze, deswegen ist die Vorfreude schon riesengroß.
0: Ja, ich habe es gesehen, es gibt auch passend den WM-Raumduft Akmade Wiesen. Ja, ich hoffe mehr Grasduft als Kabinenaroma. Vom Rasen nochmal zurück auf die Straßen, nochmal ohne Verwirrung auf der A22 Donauuferautobahn, da kommt Ihnen zwischen dem Knoten Kaisermühlen und der Nordbrücke ein Geisterfahrer entgegen und deshalb ist auch der Kaisermühltunnel gesperrt. Bitte nicht überholen.

Das ist die Geisterfahrer-Entwarnung für Wien, A22 Donauuferautobahn zwischen dem Knoten Kaisermühlen und der Nordbrücke. Der Geisterfahrer hat die Autobahn verlassen. Gute Fahrt.

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2: 13:30, das Wiener Wetter, warm heute und auch recht schwül. Am Nachmittag kommen dann die ersten Gewitter auf uns zu und die Höchstwerte heute 27 Grad bis 29 Grad sind möglich. Die hat es auch schon auf der Hohen Warte, da messen wir aktuell 29 Grad, 28 Grad sind es in Wien-Donaufeld. 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In Wien ist alles in bester Ordnung, hier eine gute Fahrt. Noch zwei Meldungen aus Niederösterreich, A1 Westautobahn Richtung Wien. Zwischen Böheimkirchen und St. Christophen ist nach einem Unfall der rechte Fahrstreifen gesperrt. Es geht aber ohne Verzögerungen vorbei, also Sie können da vorbeifahren. B19 Tullnerstraße zwischen Neulenkbach und St. Christophen. Hier wird der Verkehr nach einem Unfall wechselweise angehalten. Die Zufahrt zur A1 ist derzeit gesperrt. Ausweichen ist über die Auffahrt Alt-Lenkbach möglich. Also wenn Sie da gerade unterwegs sind, ein bisschen Geduld und ich wünsche allen eine gute Fahrt.
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0: kurz vor 14 Uhr ist es und die zwei, die sind schon da. Robert Stein und Rolf Rüdiger, hallo.
1: Hallo.
2: Hallo.
0: Hallo, habt ihr es noch vorm Regen hergeschafft?
1: Ja.
2: Ja.
0: Das aber ist gut so.
1: Ich bin ein schlaues Kerlchen, wenn es zum Regnen anfängt. Ich würde zwischen den Tropfen gehen.
2: Bei dir geht es sich ja aus, bei uns nicht. Mein kleines Ratzelein Rolf Rüdiger und ich, wir sind jetzt gleich wieder drauf mit die 2 um 2 auf Radio Wien. Und alle, die mitmachen wollen, können anrufen und sich anmelden. 89.9, 95.3.
1: Ja.
2: Weil ohne Mitspieler funktioniert das Ganze nicht.
1: Und das Wetter ist auch nicht schöner. Also das heißt, schnappen Sie sich ein Kaffeehäferl, drehen Sie den Radio laut und dann geht es auch schon los.
2: Es ist lustig, dass du immer sagst, den Radio. Ich sag das Radio.
1: Drehen Sie die Radio auf.
0: So. Ja, irgendwas in der Mitte, gell? Gut gemacht. So. Ja, wunderbar, die Telefone, die laufen auch schon wirklich heiß. Es geht schon los, es rufen schon alle an, die freuen sich auf euch.
1: Na dann,
0: ja,
1: tschüss, Baba.
0: Ja, ich sag Bussi, Baba, Victoria, viel Spaß.

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5: 14 Uhr, jetzt geht's weiter mit den Radio Wien Nachrichten und Hubert Kickinger.
6: Schönen Nachmittag.
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6: Kein Geld für mehr Richterinnen und Staatsanwälte. BOKU und Seniorenrat führen Hitzemessungen in Wiener Wohnungen durch. Das Wiener Wetter ist schwül und zunehmend gewittrig. Mehr Richterinnen und Staatsanwälte, damit wird es wohl wieder nichts. Denn offenbar bekommt die Justiz im Budget keine zusätzlichen Planstellen, also in den nächsten 2 Jahren kein zusätzliches Personal. Standesvertreterinnen beklagen schon seit Jahren, dass die Arbeit für die Gerichte immer mehr wird. In der Justiz fehlen aber fast 300 Planstellen, Beate Tomasowitsch berichtet.
8: In Streitsachen im Zivilrecht gab es Zuwächse von rund 40% in den letzten 5 Jahren und auch beim Strafrecht steigt der Mehraufwand. Die neue Handybeschlagnahmeregelung ist viel aufwendiger, nur das Personal dafür gibt es nicht, sagt Elena Haslinger, Vorsitzende der Staatsanwältinnenvereinigung.
9: Wir fahren jetzt deshalb seit 1,5 Jahren mit angezogener Handbremse, weil das Beschlagnahmeregime eben den Aufwand pro Akt massiv erhöht hat. Jetzt den Personalstand für weitere 3 Jahre einzufrieren, bringt das Fass aus unserer Sicht aber schlicht zum Überlaufen.
8: Mit weniger Personal dauern Verfahren länger und das Vertrauen in die Justiz sinkt. Im Justizministerium will man vor der Budgetrede nichts zu den Planstellen sagen. Es ist zu hören, man wolle durch Umschichtungen mehr Planstellen schaffen. Von 100 Posten ist da die Rede. Gelingen soll das mit mehr Einsatz von KI. Details, wie das gelingen soll, fehlen aber noch.
6: Wir unterbrechen für eine wichtige Meldung aus der Verkehrsredaktion.
5: 14.01 Uhr, hier ist Radio Wien mit der besten Verkehrsinformation der Stadt. Und Achtung Autofahrer auf der A21 der Wiener Außenring Autobahn Richtung Wien Süd. Kurz vor Hochstraß melden Radio Wien Hörer einen Unfall mit 3 Autos am linken Fahrstreifen und das bei starkem Regen. Bitte unbedingt aufpassen.
6: Vor der morgigen Budgetrede im Parlament hat sich die Regierung heute darauf geeinigt, die Parteien- und Clubförderung doch nicht zu erhöhen in den kommenden 2 Jahren. Heute findet zum 2. Mal der österreichische Hitzeaktionstag statt. Er soll auf die Gefahren von Hitze und die Bedeutung von Schutzmaßnahmen hinweisen. Passend dazu führt die BOKU zusammen mit Greenpeace Österreich und dem österreichischen Seniorenrat heuer wieder Hitzemessungen in Wiener Wohnungen durch. Anja Bachleitner und Anna Teischl berichten.
10: Hitze kann die eigenen vier Wände zur Gefahr werden lassen. Gerade für ältere Menschen können hohe Temperaturen im Zuhause belastend sein und Gesundheitsrisiken mit sich bringen. In ihrer diesjährigen Messreihe konzentrieren sich Greenpeace Österreich und die Universität für Bodenkultur deshalb ganz auf die Wohnungen von Wiener Seniorinnen und Senioren. Über mehrere Monate messen sie sowohl Innenraumtemperatur als auch Luftfeuchtigkeit in den Wohnräumen. Ziel ist es, umfassende Daten darüber zu sammeln, wie stark ältere Leute in unterschiedlichen Wohnsituationen unter der Sommerhitze leiden. Im vergangenen Jahr wurden bei der Messung bereits gesundheitsgefährdende Temperaturen von über 35 Grad an Wiener Schulen und in Wohnungen dokumentiert. Die Ergebnisse der aktuellen Messung werden nach den Sommermonaten präsentiert.
6: Und eine 81 Jahre alte Frau hat gestern Abend in der Wiener Innenstadt einen schweren Verkehrsunfall mit mehreren Verletzten verursacht. Zunächst erfasste sie auf einer Radfahrerüberfahrt nahe der Oper eine Radlerin, ehe sie vom Unfallort flüchtete und dabei mit 3 Autos kollidierte. Erst eine Baustellenabsperrung bremste sie aus. Das waren die Nachrichten, damit zum Wiener Wetter und Rolf Rüdiger und Robert Steiner.
5: Mhm. 28 bis 29 Grad haben wir derzeit noch in Wien, aber aus dem Wienerwald treffe im Lauf des Nachmittags Regenschauer und Gewitter ein, die kräftig sein können. Nordwestwind kommt auf und in der Nähe von Gewittern sind starke Windböen möglich. Vor allem in den Abendstunden können noch teilweise gewitterige Regenschauer über die ganze Stadt ziehen. Ja. Die Nacht, die verläuft dann zunehmend trocken. Anfangs weht lebhafter bis kräftiger Nordwestwind, der langsam aber nachlässt. Und die Temperatur, die geht heute auf 16 bis 13 Grad am Abend zurück. 4 Minuten nach 2, hier ist Radio Wien mit der besten Verkehrsinformation der Stadt. Und nochmal der wichtigen Meldung für die A21, der Wiener Außenring Autobahn Richtung Wien Süd. Kurz vor Hochstraß melden Radio Wien-Hörer einen Unfall mit 3 Autos am linken Fahrstreifen und das bei starkem Regen. Bitte unbedingt aufpassen. In Wien gibt es derzeit keine Störungen. 2 Meldungen noch aus Niederösterreich. S6 Semmering-Schnellstraße Richtung Bruck. Zwischen Glocknitz und Maria Schutz. Nach einem Unfall ist die Überholspur gesperrt. Die Feuerwehr ist aber schon im Einsatz. Und B19 Tullnerstraße. Zwischen Neulenkbach und St. Christophen wird der Verkehr nach einem Unfall wechselweise angehalten. Die Zufahrt zur A1 ist derzeit gesperrt. Ausweichen ist über die Auffahrt Alt-Lenkbach möglich.
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11: Haha, peck, peck, diddledidü, da sind wir wieder.
5: Und herzlich willkommen am Dienstag, das sind die 2 um 2 und damit sind Sie mittendrin in der Spieleshow auf Radio Wien.
11: Ja, ich habe schlauerweise schon die Taucherflossen an. Könnte halt eine feuchte Angelegenheit werden. Das macht aber nichts, weil wir hupfen ohnehin den Wörthersee. Was hätten wir noch? Oder lassen wir uns doch überraschen.
5: Ja, sowieso Klugneißer immer dabei, Songdetektiv werden wir auch wieder mal rauskramen und Trailer, unsere Filmshow.
11: Ah, ja. Na dann.
5: Also auf die Plätzchen.
11: Fertig.
5: Los geht's mit Blondie.

0: Und wir haben wieder den schweren Filmprojekt aus dem Keller heraufgeschleppt. Er geht noch, Gott sei Dank.
1: Ich wollte eh schon den mitnehmen mit ohne Ton, aber das ist blöd im Radio.
0: Ja, das stimmt. Nichts. Stummfilme können wir hier nicht zum Rätsel bringen.
1: So, kleiner Tipp, heute ist er schon in Farbe.
0: Ja, und spitzen Sie die Ohren, was kann denn das für ein Schinken sein?
2: Vater eines ermordeten Sohnes, Ehemann einer ermordeten Frau und ich werde mich dafür rächen. In diesem Leben oder im nächsten.
0: Was für eine Dramatik.
1: Jesus, na.
0: Ja, ganz.
1: Eine Komödie.
0: Na, würde ich jetzt nicht sagen.
1: Sissi ist es nicht. So weit können wir helfen.
0: Wenn Sie erkannt haben, um welchen Film es sich handelt,
1: ja,
0: schnell zum Telefon greifen. 89 9 95 3.
1: So, ich trage ihn wieder weg.

0: Ah ja, ich habe ihn schon wieder hergeschleppt.
1: Du schleppst ihn hin und her und hin und her, du wirst Fitness machen da.
0: So, jetzt machen wir ein Hörspiel für Ihre Öhrchen.
1: Ja.
0: Wir befinden uns, also das darf ich jetzt noch nicht sagen.
1: Nein, darfst oder? Du noch nicht sagen. Wir brauchen erst einen Anruf oder eine Anruferin.
0: Ja, ja.
1: Magst du mal rangehen?
0: Ich werde mal in den Kinosaal hinein.
1: Schreien.
0: Hallo, hallo, ist wer da?
2: Hallo.
0: Ah, da ist wer, aber ich drehe das Licht
1: Kein
0: auf.
1: Ein einziger sitzt im Kinosaal.
0: Wer
1: ist denn das, bitteschön?
0: Hallo.
2: Hallo, der Manuel aus Salzburg.
1: Was? Jetzt gerade in Salzburg?
2: Nein, also aus dem Pongau, Salzburg-Land.
1: Ah, okay. Aber so. Wie? Der Manuel befindet sich jetzt in Wien und ist aus, stammt aus Salzburg?
2: Das, der Manuel befindet sich aus Salzburg, aus dem Pongau und hört Radio Wien.
1: Ah, das ist uns das Liebste.
0: Das ist großartig. So, jetzt wissen
2: super
0: wir...
2: Super Sendung und super Musik.
0: Oh, danke, danke. Wir werden es der Chefin ausrichten.
1: Ja, die kriegt nämlich immer die Blumen bei uns.
0: Ja.
2: Ja, der ORF braucht positive Mitteilungen auch.
1: So oh, ist es. Sie haben es erkannt. So ist
0: so
1: es.
0: Ist es. So.
1: Haben Sie den Film auch erkannt?
2: Ja, sowieso. Gladiator Teil 1 mit Russell Crowe. Einer der besten Filme.
1: Yes, wow. Yes, yes. Joaquin Phoenix. Connie Nielsen.
0: Genau. Ja.
2: Ja, genau.
1: Oliver Reed.
0: Die Hälfte davon ist Pudelnackert.
1: Richard Harris. Ja, du vor allem, Rolf Rüdiger.
0: Nein, ich beschreibe die Filmszenerie.
1: Das war ein Film.
0: Das war ein was war ist es eigentlich? Ein historischer Schinken.
1: Ein Monumentalfilm, würde ich es nennen, oder?
0: So, und wir kommen zum Monumentalschlüsselanhänger.
1: Jetzt kannst du aber nicht übertreiben. Das ist ein klitzekleiner Schlüsselanhänger.
0: Ja.
1: Entzückend.
0: Der passt ausgezeichnet in ein Kuvert und dieses schicken wir direktissima Richtung Salzburg.
1: Ins Pongau. Ja,
0: in
1: genau.
0: Den Pongau. Zu Ihnen.
1: Danke, Manuel, fürs Mitmachen. Baba, bis zum nächsten Mal.

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1: Es ist unglaublich, aber jetzt ist dem Rolf Rüdiger gerade die nächste Musiknummer runtergefallen. Jetzt ist kaputt.
2: Ja, jetzt bin ich wieder schuld.
1: Na sicher bist du schuld. Du hast es ja kaputt gemacht.
2: Trösten Sie sich, liebe Hörerinnen und Hörer. Sie klingt als Hinnige auch nicht anders.
1: Das behauptest du. Wir hören uns das bitte jetzt mal gemeinsam an. Ja, wie klingt denn die jetzt?
2: Schrecklich. Schrecklich. Ja, ja, ja, ja.
1: Die schreit und weint. Wenn Sie jetzt erkannt haben, was das für ein Song war, für ein echt cooler Radio Wien Song, dann rufen Sie gleich an. Wir spielen ihn dann in Kürze.
2: Ich hol dabei das Reparaturzeug.
1: Ja, mach mal.

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1: So, wer ist heute unser Nick Knatterton und hat genau zugehört?
2: Hallo.
1: Knack, knack. Hallo, hallo, hier ist Radio Wien, hier sind die 2 um 2.
3: Hallo?
2: Ja, grüß Sie. Herzlich willkommen.
3: Ja, hallo, ich bin...
2: Wer?
3: Hallo, ich bin Peter aus Wien, wenn ihr das fragen wolltet. Und ich würde sagen, es war Chiquitita von ABBA.
1: Ja! Ganz, ganz großes Kino.
2: Ja, großartig. Lieber Peter, weil wir gerade plaudern, regnet es bei Ihnen schon?
3: Nein, noch nicht.
2: Wo sind
3: noch
2: Sie überhaupt
3: also
2: zu Hause?
3: Bei mir ist doch trocken.
2: Aha. Hm? Sind Sie in Wien zu Hause?
3: Ich bin in Wien. Ich bin auch für Sie in Wien zu Hause, okay. Im 5. Bezirk. Also aha. Bei uns regnet es noch nicht.
2: Na gut, das Auge des Hurrikans sieht gerade
1: naja, jetzt
2: im
1: übertreibe
2: Norden
1: ich.
3: Über mich drüber wahrscheinlich, genau.
1: Ja. Nein, so schlimm wird es nicht, aber der Regen kommt wahrscheinlich
2: so,
1: in den nächsten...
3: Der Regen kommt wahrscheinlich,
2: mit Sicherheit kommt der Schlüsselanhänger per Post und jetzt die Frage, die wir immer stellen.
1: Sollen wir das Lied jetzt auch spielen?
3: Aber natürlich, aber immer.
1: So. Wissen Sie nämlich, der Rolf Rüdiger hat sich wirklich bemüht.
2: Ja, ich habe mich berührt.
1: Berührt?
2: Auch.
1: Du hast dich berührt?
2: Ich habe mich berührt.
1: Das wollte ich nicht wissen. Er hat sich bemüht und hat es wirklich wieder brav zusammengeschustert.
2: So.
3: Sehr gut.
1: Jetzt brauchen wir nur noch von Ihnen ein Kommando, Peter. Dann kommt Chiquitita
3: okay,
1: von ABBA.
3: Ja. Also, auf die Plätzchen, fertig, los.
1: Na, stopp.
2: Was,
1: stopp.
2: Was?
1: Das war ja das von gestern.
3: Das war nicht Chiquitita.
2: Wir wollten nur schauen, ob Sie aufpassen.
1: Bitte nochmal das Kommando, jetzt ja, haben wir das Richtige.
2: Jetzt haben wir es richtig.
3: Auf dem Plätzchen, fertig, los.

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1: Und ja. Von Freddy Qui, aber direkt jetzt zur Gurgelrunde.
2: Ich hoffe, es funktioniert. Ich habe nämlich in der Früh hatte ich einen Geistesblitz.
3: Eine Eingebung.
2: Ja, Und das wollte ich mir bis jetzt warm halten sozusagen.
3: Aufheben.
2: Ein kleiner Tipp.
3: Nein, brauchst nicht, oder?
2: Doch.
3: Wirklich?
2: Es ist ein Lied, wo Baby vorkommt und auch Love.
3: Sehr schön. Haben wir schon lange nicht mehr darüber diskutiert.
2: Ja, werden wir halt machen. So. Ja.
3: Okay.
2: Die Vögel also, sind raten, schon vom Blitz erschlagen,
3: nein,
2: oder?
3: Nein, alles noch gut in Wien. Alles also, gut. Raten Sie mit, was Rolf Rüdiger jetzt gleich wieder gurgelt. Das ist sehr berühmt. Ja, sehr schön. Wenn Sie es erkannt haben, greifen Sie zum Telefon und wählen Sie 01 89 9 95 3. Und jetzt ist es gleich 14.30 Uhr. 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
2: Die ist super.
3: In Wien gibt es nämlich keine Störungen, aber in Niederösterreich tut sich ein bisschen was. A1 Westautobahn Richtung Wien. Zwischen dem Knoten Steinhäusl und Pressbaum wegen der Arbeit nach einem Unfall ist die rechte Fahrspur blockiert. A21 Wiener Außenring Autobahn Richtung Wien Süd. Zwischen dem Knoten Steinhäusl und Hochstraß ist die Überholspur nach einem Unfall mit 3 Autos weiterhin blockiert. B19 Tullnerstraße zwischen Neulenkbach und St. Christophen wird der Verkehr nach einem Unfall wechselweise angehalten. Die Zufahrt zur A1 ist derzeit gesperrt.
2: Schlecht.
3: Ausweichen ist über die Auffahrt Alt-Lenkbach möglich. Aha. Wir wünschen gute und sichere Fahrt.
2: Ja, ja.
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1: Und die Telefonanlage glüht förmlich.
2: Das ist nicht die Telefonanlage.
1: Ah, das ist die Heizung.
2: Ja, das ist die Heizung.
1: Hallo, hallo, wer ist am Telefon? Schönen Nachmittag, hier sind die 2 und 2.
3: Hallo, hallo.
1: Ja, grüß Sie.
3: Hier ist Renate.
1: Ah, die Renate.
4: Die Tomate.
1: Ah, die Renate.
2: Liebe Renate.
1: Ja. Es ist wieder mal soweit. Niemand, niemand in ganz Wien hat mein Gegurgel erkannt.
2: Ja, gibt's denn sowas?
3: Das glaube ich nicht.
2: Ja, und ist deshalb, aber so.
1: Deshalb sind Sie jetzt die Rettung. Was könnte es gewesen sein?
3: Also ich denke, es war Can't Take My Eyes Off of You.
2: Jawohl.
3: Ja.
1: Gloria Gaynor, das berühmte Frühstückslied I can't was take nix, my nix, eyes nix. Of you.
2: Nein, nein. Wir machen jetzt Folgendes. Die Renate bekommt natürlich den Preis zugeschickt. Ja. Herzliche Gratulation und danke.
3: Danke.
2: Und bitte? Alle anderen, die jetzt zu Hause sitzen oder im Büro oder die Zeit haben, Achtung, Achtung, da kommt ja was vor in dem Lied. Baby.
1: Ja, und?
2: Wir machen wieder Baby mitzählen.
1: Oh ja.
2: Wie oft kommt das Wort Baby im Song von der Gloria Gaynor vor?
1: Ja.
2: Ja genau, wir haben jetzt 5 Minuten, das ist super. Da kommt es oft vor.
1: Da kommt schon einige
2: Bitte mitzählen, auf die Plätzchen.
1: Fertig.
2: Los geht's.

0: Und jetzt ist es vorbei, die Zählerei.
1: Ja.
0: Was hast du gemacht? Das war das Baby.
2: Ich bin auf 5 gekommen.
0: 5 was?
2: Eier.
0: I love you.
2: Nein, das muss ich singen. I can't take the eyes off you.
0: Das solltest du nicht mitzählen, sondern nicht Babys.
2: Ah, das ist blöd.
0: Und außerdem kannst du bitte die Terrassensesselaufleger reinholen. Es schaut wirklich nach Regen aus jetzt.
2: Da liegt gerade Hani und Manni drauf.
0: Ach so, okay. Dann holen wir die auch später rein. Ja. So, jetzt machen wir Folgendes. Jetzt sind wir sehr gespannt, ob jemand wirklich mitgezählt hat und anruft unter 01 89 9 95 3. Das waren einige Babys in diesem Song.
2: Soll ich in der Zwischenzeit
0: Hani und Nani holen?
2: Nein.
0: Ist noch zu früh.
2: Wir haben ja einen, wie nennt man das, Notar, der das beaufsichtigt.
0: Eine Notar?
2: Ja.
0: Nein. Das machen wir selber. Warte, da wartet schon jemand, oder?
2: Ja.
0: Hallo, wer ist am Telefon und war wirklich flott?
3: Hallo?
0: Eine Dame.
2: Ja, Sie sind jetzt unsere Notarin.
0: Nein, nicht. Sie sind unsere Kandidatin.
2: Ah. So, wer sind Sie denn?
3: Ja, ich bin die Monika.
2: Liebe Monika,
0: frag nicht.
2: Doch, ich frag. Wie viele Babys waren's?
3: Ich denke, es waren 18.
0: Ja, super! Joel Friediger macht gerade ein paar Striche nach, weil er hat dazwischen mal abgelenkt.
2: Man muss sich ja konzentrieren, die Nummer dauert 5 Minuten.
0: Und es waren tatsächlich 18 Babys.
2: Sie sind super.
0: Ja.
2: Liebe Monika.
0: Ja.
3: Ja.
2: Heißt du Monika?
0: Ja, nein. Auch. Robert Monika Steiner, was ist mit dir?
2: Meine Frage ist, haben Sie langes Haar oder kurzes Haar?
3: Kurzes.
2: Ah, dann sind Sie keine... Philharmonikerin.
0: Liebe Monika, Sie dürfen jetzt unbedingt dranbleiben am Telefon. Sie kriegen einen Rolf-Rüdiger Schlüsselanhänger für so brav mitzählen.
2: Ja, Sie sind super.
3: Na, da freue ich mich.
0: Ja, wir uns
2: und
0: auch.
2: Und ein Backel Windel schicken wir auch dazu.
0: Für die Babys.
2: Nein, das war jetzt gelogen. So, vielen Dank fürs Mitspielen. Dranbleiben.
0: Und schönen Nachmittag.
2: Schönen Nachmittag.
3: Ja, danke, ebenso.
0: Baba.

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1: Es wird immer finsterer.
2: Es wird wirklich finsterer, ja. Es zieht gerade zusammen. Aber jetzt hätten wir ein Problem.
1: Warum?
2: Na, jetzt funktioniert sie nicht.
1: Was?
2: Die älteste Sonnenuhr Wiens. Was machen wir da jetzt?
1: Ja.
2: Finden Sie mal heraus, wo sich die denn befindet. Die älteste Sonnenuhr Wiens.
1: Ja. Ja, wir könnten eine Eieruhr nehmen.
2: Das ist ja nichts.
1: Es wird ja wohl die älteste Eieruhr in Wien auch irgendwo geben.
2: Ja. Also, ich bleibe bei der Sonnenuhr. Wenn Sie das herausfinden, gleich anrufen 89 9 95 3.
1: Und sagen Sie uns, wie spät es ist.

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1: Ich will ja nicht meckern, aber Hanni und Nanni stehen seit einer Viertelstunde im strömenden Regen draußen.
2: Uiui. Sollte man die wir nicht einmal schnell, reinholen? Wir machen schnell. Hallo, hallo, wer ist am Telefon, bitte sehr?
3: Die Verena aus Pressbaum.
2: Jö, aha. Verena aus Pressbaum.
1: Jö. Ja. Jetzt einmal die wichtigste Frage.
3: Ja.
1: Regnet es bei Ihnen?
3: Es hat geschüttet, geblitzt und gedonnert und jetzt regnet es noch leicht.
1: Aha, das heißt, es kommt gleich zu uns oder es ist vorbei. Wir werden es merken dann.
2: Wenn wir raus sind aus dem Studio.
1: Ja.
2: Liebe Verena, wie spät ist es denn?
3: Es ist 10 Minuten vor 3.
2: Ja, das stimmt.
1: So, und das auf welcher Sonnenuhr haben Sie das jetzt drunter gelesen?
2: Wo ist die älteste Sonnenuhr Wiens?
3: Der Dom habe ich drüber geblinzelt.
2: Ja!
1: Sie sind ja super. Und wissen Sie auch ungefähr, wo das Ding herum, also raussteht?
3: Am Strebepfeiler des südlichen Chors des Stephansdoms.
2: Ja, stimmt genau. Schon seit 1454. Wahnsinn.
1: Ja.
2: Okay. Jetzt ist aber folgendes Problem, ganz interessant.
1: Die Sonne scheint nicht.
2: Erstens, die Sonne scheint nicht. Und da die umliegenden Gebäude heutzutage recht hoch sind, wirft die Uhr nur zu ganz bestimmten Zeiten einen Schatten. Verena, Sie bekommen den Schlüsselanhänger. Danke fürs Mitspielen.
1: Ja.
3: Vielen, vielen Dank. Dankeschön.
2: Wir müssen jetzt aufhören, weil wir müssen die Kinder reinholen.
1: Dann müssen wir auch ab.
2: Die sind patschnass.
1: Wir müssen
2: Baba, Verena.
1: Baba.
3: Baba, tschüss. Schönen Nachmittag.

0: So, Hani und Nani sind jetzt im Studio.
1: Was?
0: Ich habe gesagt, Hani und Nani sind jetzt bei uns im Studio, unsere Kinder. Sag, Rolf Rüdiger, kannst du den Föhn abdrehen?
1: Die sind noch waschelnass.
0: Ja, aber trotzdem.
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1: Ich sag dir, die hellsten Kerzen auf der Torte sind die zwei nicht.
0: Warum nicht?
1: Die hätten sich ja unter die Liegen legen können, dann wäre es nicht nass geworden.
0: Ah.
1: So, steht sich da drauf und ihr macht Flecken.
0: Aber aufs Plastiksack.
1: Ja.
0: Die beiden umschreiben jetzt einen Begriff.
1: Ja.
0: Und wenn sie erraten, was es ist, rufen sie gleich an und spielen sie mit.
3: Hallo.
4: Hallo. Heute ist es was Großes.
3: Was Großes?
4: Ja, was Großes.
3: Es ist was Weiches.
4: Ja, und es ist auch ziemlich lang, wenn man es ausrollt.
3: Das ist das Papier, wenn es regnet, wird es nass.
4: Die Mama macht da immer mit, immer wisch, wisch, wisch,
3: wisch. Ja, das gehört, wenn es nass ist.
4: Und vorher macht sie pft, pft, pft drauf.
3: Die Mama macht nicht pft, pft.
4: Doch, die Nina hat dieses pft, pft, pft zum drauf und dann macht sie wisch, wisch, wisch.
3: Der Papa verwendet es manchmal zum Klo gehen, weil er so
4: und
3: groß
4: ist. Und ganz am Schluss kriegen wir was zum Basteln davon.
3: Ja, manchmal wirft sie auch mit
0: reicht's.
3: So Knödeln.
0: Wenn Sie wissen, was das ist, rufen Sie an und spielen Sie mit.
1: Raus mit euch. Sunshine.

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1: Und wer ist jetzt am Telefon und hat genau erkannt, was die Kinder da versucht haben zu umschreiben?
2: Mhm. Ja, Alexandra aus Heiligeneich.
1: Heiligeneich.
3: Grüße, Alexander. Ja. Jetzt toll. Verraten Sie uns, was ist toll in Heiligeneich?
1: Vieles. Wie ist denn das Wetter in Heiligeneich?
2: Es tröpfelt.
1: Ja, alles gut. Was haben denn die Kinder umschrieben?
2: Eine Küchenrolle.
1: Ja! Haben Sie gewonnen, bitte dranbleiben. Sie kriegen den Schlüsselanhänger. Viel Spaß.
2: Dankeschön.
1: Bitteschön.
3: Baba.
2: Ciao.

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1: Du?
2: Ja?
1: Du hast ja jetzt einen neuen Hund.
2: Ja.
1: Wie ist denn der so?
2: Na, er kann noch nicht sehr viel. Er kackt überall hin.
1: Also wirklich? Ja. Und was kann er?
2: Ich habe ihm was Tolles beigebracht.
1: Und zwar?
2: Jeden Morgen um 8 bringt er mir die Zeitung.
1: Wirklich?
2: Ja. Und das, obwohl ich gar keine abonniert habe.
3: Heute Dienstag, der 9. Juni, es ist ganz genau 15 Uhr und hier ist Hubert Kickinger.
4: Schönen Nachmittag.
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4: Hohe Zahl an Freiheitsbeschränkungen in Pflege- und Behinderteneinrichtungen. Aus dem alten Wohnbaupaket sind noch hunderte Millionen an Förderungen übrig. Das Wiener Wetter ist gewittrig. Mehr als 60.000 Freiheitsbeschränkungen sind im Vorjahr in österreichischen Pflege-, Behinderten- sowie Kinder- und Jugendeinrichtungen neu gemeldet worden. Die Bewohnervertretung vom Vertretungsnetz sieht die Zahl weiter auf hohem Niveau und warnt vor den Folgen des anhaltenden Personalmangels. Annabella Mini berichtet.
6: Versperrte Türen, Bettgitter, Gurte oder beruhigende Medikamente – all das sind Freiheitsbeschränkungen. Die Bewohnervertretung vom Vertretungsnetz überprüft auf Grundlage des Heimaufenthaltsgesetzes, ob solche Eingriffe rechtmäßig sind. Zulässig sind sie nur als letztes Mittel, doch gerade das sei wegen des Personalmangels nicht immer einfach, sagt Fachbereichsleiterin Gronja Nöboer-Zehmann.
7: Natürlich, es gibt immer andere Möglichkeiten. Nur wenn ich alleine im Nachtdienst für 50 Personen als diplomiertes Personal zuständig bin, dann ist die vermeintlich leichte Lösung einfach eine Freiheitsbeschränkung zu setzen.
6: Mehr als die Hälfte aller Meldungen stammt aus Alten- und Pflegeeinrichtungen. Dort machen sedierende Medikamente mittlerweile fast 3/4 aller Freiheitsbeschränkungen aus.
7: Das Problem, das wir jetzt haben, dass wir wenig Personal haben und teilweise nicht ausreichend ausgebildetes Personal.
6: Mit Blick auf die morgige Budgetrede fordert das Vertretungsnetz Investitionen statt weiterer Einsparungen.
4: Mehr Richterinnen und Staatsanwälte, damit wird es wohl wieder nichts, denn offenbar bekommt die Justiz im Budget keine zusätzlichen Planstellen. Standesvertreterinnen beklagen schon seit Jahren, dass die Arbeit für die Gerichte immer mehr wird. In der Justiz fehlen derzeit fast 300 Planstellen. Die alte türkis-grüne Bundesregierung hat vor 2 Jahren noch ein Wohnbauprogramm beschlossen. 1 Milliarde Euro für neue Wohnungen. Doch der Großteil des Geldes ist gar nie abgeholt worden, wegen strenger Vergabevorgaben. Das will die aktuelle Regierung nun ändern, wie Daniel Ammerhauser berichtet.
8: Die Regelungen sollen jetzt gelockert werden, eine Forderung, die aus Wien schon länger vorliegt. Die Stadt wünscht sich mehr Flexibilität und weniger kleinteilige Kategoriegrenzen für die Förderungen. So soll ein Teil der Mittel für geförderte Eigentumswohnungen zum städtischen Wohnbau wandern. Wohnbauexperte Wolfgang Ammann vom Institut für Immobilien, Bauen und Wohnen dazu.
9: Das sind 2 Bereiche, die Wien ganz massiv getroffen haben, weil Wien seit Jahren keine Eigentumswohnungen fördert und stattdessen Kommunalwohnungen realisiert.
8: Auch dem SPÖ-Finanzministerium sind die Hürden bekannt. Man will nun weniger streng sein bei der Vergabe, denn über 700 Millionen Euro sind aus der Wohnbaumilliarde bis jetzt liegen geblieben.
4: Und ein 20 Jahre alter Mann soll gestern Abend in einer Wohnung in Favoriten auf einen Gleichaltrigen eingestochen und ihn dadurch schwer verletzt haben. Als die Polizei hinkam, flüchtete der Mann zunächst, kehrte kurze Zeit später aber wieder zum Tatort zurück und wurde festgenommen. Die Beamten stellten bei ihm mehrere Klappmesser, die Tatwaffe sowie eine geringe Menge Suchtmittel sicher. Das waren die Nachrichten. Damit zum Wiener Wetter. Peter Bolewkowitz.
3: 17 bis 26 Grad im Moment in der Stadt. Aus dem Wienerwald treffen im Laufe des Nachmittags Regenschauer und Gewitter ein, die auch kräftig sein können. Nordwestwind kommt auf. In der Nähe von Gewittern sind dann starke Windböen möglich. Vor allem in den Abendstunden können dann noch teils gewittrige Regenschauer über Wien hinwegziehen. Die Nacht verläuft aber zunehmend trocken und die Temperatur geht auf 16 bis 13 Grad zurück. Was bringt der Mittwochmorgen? Der wird deutlich kühler. Die meiste Zeit des Tages sind dichte Wolken am Himmel. Vorerst fallen daraus aber höchstens ein paar Regentropfen erst am Abend. Spätestens aber in der Nacht auf Donnerstag regnet es dann wieder häufiger. Bei mäßigem Nordwestwind schafft die Temperatur morgen maximal 18 bis 20 Grad. 3:04, hier ist Radio Wien mit der besten Verkehrsinformation der Stadt. Auf der Tangente in beiden Richtungen dauert es länger. Im dichten Nachmittagsverkehr rund 30 Minuten mehr Fahrzeit aktuell. Stau auch am inneren Währinger Gürtel ab dem AKH und auf der Brigittenauer Lände. Ab nach Niederösterreich auf die A1 Richtung Wien zwischen dem Knoten Steinhäusl und Pressbaum. Die Unfallstelle hier ist geräumt. Hier geht es wieder gut voran. A2 Richtung Graz, kurz nach Wöllersdorf, ist nach einem LKW-Unfall der rechte Fahrstreifen gesperrt. Hier gibt es kurzen Stau. A21 Richtung Wien Süd zwischen dem Knoten Steinhäusl und Hochstraß ist die Überholspur nach einem Unfall blockiert. Und noch B19 Tullner Straße zwischen Neulenkbach und St. Christophen. Die Unfallstelle ist geräumt. Sie sollten hier wieder gut vorankommen. Wir wünschen gute und vor allem auch sichere Fahrt.

0: Schönen Dienstag mit Stevie Wonder, gleich Hot Chocolate hier bei uns auf Radio Wien.
1: Glücklich leben.
0: Der Sommer zieht langsam aber sicher ins Land, das heißt also, wir sind wieder mehr draußen, wenn es nicht gerade regnet. In der Sonne, fahren auf Urlaub und wir erleben viele glückliche Momente und kaum sind die da, diese Momente, sind sie eigentlich auch schon wieder weg. Das Glück festzuhalten ist keine einfache Sache, aber es geht. Sascha Boktor hat das gemeinsam mit dem Coach für Bewusstseinsentwicklung Miklós Szalai herausgefunden.
2: Es kommt immer auf die Art und Weise an, wie wir auf diese erlebten Glücksmomente zurückschauen.
3: Zum Beispiel, wenn ich auf das Glück, das ich erlebt habe, traurig zurückschaue, dann verankere ich schon durch dieses Wort traurig einen Schmerz in mir und das macht das Glück zunichte. Worte sind sehr, sehr stark und mit Worten vermasseln wir uns eben oft dieses Glück, das wir hatten. Zum Beispiel eben auch, wenn wir sagen, schade, dass es vorbei ist.
2: Also, auf keinen Fall wehmütig zurückschauen.
3: Stattdessen hilft Dankbarkeit, mit diesem Glück beschenkt worden zu sein, denn Glück macht die Überraschung glücklich. Glück ist nicht planbar und auf diese Art und Weise ist es jedes Mal ein Geschenk. Und wenn wir uns das bewusst machen, auch in der Erinnerung, dann bleibt das Glück länger bestehen.
2: Es gibt aber auch tatsächlich ein paar Tipps und Tricks, diese Glücksgefühle, die wir in schönen Momenten erleben, zu konservieren.
3: Das funktioniert so, dass man sich bewusst eine bestimmte Stelle am Körper sucht, an der dieses Glück verankert werden soll. Und dort halte ich mir durch einen Druck ein gewisses Erlebnis evident. Und dann bleibt das dort auch als Information bestehen. Und das kann ich dann Tage, Wochen später abrufen.
2: Also in einem besonders glücklichen Moment zwicken Sie sich mehrmals in den Arm und wenn Sie später das Gleiche tun, stellt sich dieses Glücksgefühl wieder ein. Versuchen Sie es, ich habe es ausprobiert, funktioniert tatsächlich. Ganz wichtig für den Umgang mit dem Glück ist, sich Folgendes immer vor Augen zu halten.
3: Wenn wir das Glück als ein Geschenk sehen, dann bleibt auch später abrufen.
2: Also in einem besonders glücklichen Moment zwicken Sie sich mehrmals in den Arm und wenn Sie später das Gleiche tun, stellt sich dieses Glücksgefühl wieder ein. Versuchen Sie es, ich habe es ausprobiert, funktioniert tatsächlich. Ganz wichtig für den Umgang mit dem Glück ist, sich Folgendes immer vor Augen zu halten.
3: Wenn wir das Glück als ein Geschenk sehen, dann bleibt auch die Freude. Wenn wir

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2: Gerade Wien am Dienstag, heute der 9. Juni. Es ist 3:30 Uhr, 15.30 Uhr die Temperaturwerte. Im Moment bei uns in der Stadt zwischen 16 und 22 Grad. Mit den Regenschauern hat es jetzt abgekühlt. Auch Gewitter ziehen da immer wieder durch mit starken Windböen. Heute Abend, vor allem in den Abendstunden, können auch noch teils gewitterige Regenschauer über Wien hinwegziehen. Die Nacht verläuft dann zunehmend trocken. Die Temperatur geht auf 16 bis 13 Grad zurück. Bewölkt und deutlich kühler wird der morgige Mittwoch. Die meiste Zeit des Tages sind dichte Wolken am Himmel über der Stadt. Vorerst fallen daraus höchstens ein paar Regentropfen, erst am Abend, morgen spätestens, aber in der Nacht auf Donnerstag regnet es dann häufiger und bei mäßigem Nordwestwind schafft die Temperatur morgen maximal 20 Grad. 15.31 Uhr, hier ist Radio Wien mit der besten Verkehrsinformation der Stadt. Auf der gesamten Tangente in beiden Richtungen heute dichter Nachmittagsverkehr und rund 30 Minuten mehr Fahrzeit. Stau auch am äußeren Herrnalser und Margaretengürtel, am inneren Währinger Gürtel ab dem AKH und auf der Brigittenauer Lände. Niederösterreich, A2 Richtung Graz. Kurz nach Wöllersdorf ist nach einem Unfall ein Fahrstreifen gesperrt. Es gibt ja 5 Kilometer Stau und rund 15 Minuten mehr Fahrzeit. Und A21, die Wiener Außenringautobahn Richtung Wien-Süd. Zwischen dem Knoten Steinhäusl und Hochstraße, die Unfallstelle ist hier geräumt. Sie sollten hier wieder gut vorankommen. Gute und vor allem auch sichere Fahrt.
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0: der Dienstagnachmittag mit Ed Sheeran hier bei uns auf Radio Wien. Perfekt. Perfekt gelaufen ist es heute früh für Radio Wien-Hörer Günther bei unserer Frage zum Tag, wo es bei Tom Turger und dem Radio Wien-Morgenteam um eine Wiener Sage gegangen ist.
1: Ja, einer der bekanntesten Wiener Sagen ist ja der Basilisk und darin geht es um ein furchterregendes Fabelwesen, so eine wilde Mischung aus Huhn, Schlange, in manchen Überlieferungen eben auch Kröte.
2: Und das hat eben einen Brunnen in der Schönlaterngasse besetzt und mit dem Blick alles getötet. Ein mutiger Bäckerlehrling hat das Monster dann aber doch besiegt.
3: Ja, und jemand, der sich mit Sagen auskennt, das ist der liebe Günther. Sie sind
4: Hallo,
3: sehr
4: Günther.
3: Belesen, was Sagen betrifft, ne?
4: Weil es als Kind eine meiner Lieblingslektüren war.
5: Na, dann schütteln Sie das jetzt wahrscheinlich direkt aus dem Ärmel. Wir wollen nämlich von Ihnen wissen, wie hat der Bäckerlehrling in der Wiener Sage der Basilisk das Fabelwesen dann getötet?
4: Naja, er hat ihn mit seiner eigenen Hässlichkeit geschlagen, indem er ihn mit einem Spiegel vorgehalten hat.
5: Das ist sehr gut, Günther.
3: Ja, wunderbar. Das ist schön. Dann macht sich ein Radio Wien Überraschungspaket auf den Weg zu Ihnen. Viel Freude damit. Und ich sage vielen Dank fürs Mitspielen.
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1: Radio Wien am Dienstag, heute der 9. Juni. Es ist 16 Uhr, wir sind im Nachrichtenstudio bei Hubert Kickinger. Schönen Nachmittag.
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3: Laut EU-Drogenbericht wurden 50 neue gefährliche Substanzen entdeckt. Wiener Clubs und Veranstalter brauchen ab Juli ein Awareness-Konzept. Das Wiener Wetter ist regnerisch. In Europa tauchen immer mehr Arten von Drogen auf. Jede Woche wird eine neue Substanz entdeckt, berichtet die EU-Drogenbehörde heute in ihrem Jahresbericht. Und die gefundenen Drogen sind viel stärker dosiert und daher ein größeres Risiko für die Gesundheit. Aus Brüssel, Verena Sophie Meyer.
4: Die Europäische Drogenagentur hat zuletzt 50 neue psychoaktive Substanzen entdeckt. Verstärkte Cannabisprodukte, etwa in E-Zigaretten und synthetische Opioide. Die Direktorin der Europäischen Drogenagentur, Lorraine Nolan, sieht darin ein großes Problem.
5: People may consume substances far more dangerous than
4: Denn Menschen könnten Drogen konsumieren, die viel gefährlicher sind, als sie denken. Und Gesundheitssysteme müssten darauf vorbereitet sein, von der Prävention bis zur Behandlung. Damit das gefährliche Substanzen gar nicht erst nach Europa schaffen, arbeiten Polizei- und Hafenbehörden in Europa im Kampf gegen den Drogenhandel verstärkt zusammen. Mit ersten Erfolgen, so der EU-Kommissar für Inneres Magnus Brunner, so verlagern sich Schmuggler von großen Häfen auf kleine Häfen, aber auch auf kleine Pakete, Schnellboote und Drohnen.
3: Mehr als 60.000 Freiheitsbeschränkungen sind im Vorjahr in österreichischen Pflege-, Behinderten- sowie Kinder- und Jugendeinrichtungen neu gemeldet worden. Dabei handelt es sich etwa um Gurte, Bettgitter oder versperrte Türen. Die Bewohnervertretung vom Vertretungsnetz sieht die Zahl weiter auf hohem Niveau und warnt vor den Folgen des anhaltenden Personalmangels. Mehr Sicherheit im Wiener Nachtleben, das soll künftig mit verpflichtenden Awareness-Konzepten bei Veranstaltungen erreicht werden. Die neue Vorgabe ist Teil einer Novelle im Wiener Veranstaltungsgesetz. Gelten soll sie bereits ab Juli. Anja Bachleitner und Werner Trinker berichten.
6: Feiern gehen und sich dabei sicher fühlen, dass das keine Selbstverständlichkeit ist, weiß man in Wien schon länger. Eine Umfrage der Vienna Club Commission von 2023 hat gezeigt, etwa 40% der Befragten fühlen sich bei Veranstaltungen gelegentlich unsicher. Seither ergriffene Maßnahmen sollen mit der geplanten Gesetzesnovelle nun abgerundet werden. Ab 300 Besucherinnen verpflichtet sie Wiener Clubs und Konzertveranstalter, ein Awareness-Konzept vorzulegen. Awareness bedeutet das Bewusstsein für Grenzüberschreitungen, Diskriminierung und Gewalt. In dem Konzept muss also festgehalten sein, wie Betroffenen in solchen Situationen möglichst schnell geholfen werden kann. Unter anderem muss es dafür Awareness-Beauftragte vor Ort geben. Bei Großveranstaltungen ab 5000 Personen kommen zusätzlich noch verpflichtende Beleuchtungsmaßnahmen hinzu.
3: Und Polizeihund Orlik hat in der Nacht auf heute auf der Wieden einen Kircheneinbrecher erschnüffelt. Der 37-Jährige hatte sich unter mehreren Decken beim Altar versteckt. Anrainer hatten den Einbruch mitbekommen und die Polizei verständigt. Der Mann hatte die Kirchentür und in der Kirche den Tabernakel aufgebrochen. Das waren die Nachrichten. Damit zum Wiener Wetter und Peter Polewkowitz.
1: 17 bis 20 Grad im Moment bei uns in der Stadt. Es hat abgekühlt mit den Regenschauern und Gewittern heute Nachmittag. Vor allem in den Abendstunden können auch noch teils gewittrige Regenschauer durchziehen. Die Nacht verläuft dann zunehmend trocken und die Temperatur geht in der Nacht auf 16 bis 13 Grad zurück. Was bringt der morgige Mittwoch? Wieder viele Wolken, die meiste Zeit des Tages. Vorerst fallen daraus aber höchstens ein paar Regentropfen erst am Abend. Spätestens aber in der Nacht auf Donnerstag regnet es dann häufiger und bei mäßigem Nordwestwind schafft die Temperatur morgen maximal 18 bis 20 Grad. 4:04, hier ist Radio Wien mit der besten Verkehrsinformation der Stadt. Wir starten auf der A22 und zwar Richtung Stockerau. Der Tunnel Kaisermühlen ist gesperrt wegen eines technischen Problems an der Lüftungsanlage. Die Dauer ist leider noch unklar. Ausweichen ist möglich über den Handelsquai und über die S2 und die S1 Nord. In Wien gibt es gerade viele Staus im Nachmittagsverkehr, auch wegen der Gewitter, die über die Stadt ziehen. Auf der gesamten Tangente in beiden Richtungen 30 30 Minuten mehr Fahrzeit. Stau auch auf den Zufahrten auf der A4 ab Schwechat und auf der A22 ab dem Tunnel Kaisermühlen. Stau derzeit auch am äußeren Hernalser und Margaretengürtel, am inneren Währinger Gürtel ab dem AKH, in der Hadegasse bei Hütteldorf, auf allen Zufahrten zum Matzleinsdorfer Platz und auf der Grünbergstraße stadteinwärts. Und noch Niederösterreich, A2 Südautobahn Richtung Graz, kurz nach Wöllersdorf, ist nach einem Unfall Einfahrstreifen gesperrt. Hier gibt Stau und 15 Minuten mehr Fahrzeit. Es ist viel los im Moment, aber wir sind dran. Halten Sie auf dem Laufenden, wir bringen Sie da durch. 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Außerdem gleich unsere Konzerttipps für Sie und dazu ganz wichtig, einfach gute Musik. Wir starten mit ABBA und SO.

0: King of Pop, Michael Jackson mit uns am Dienstagnachmittag hier auf Radio Wien. Nach bereits ersten absolvierten Freiluftkonzerten wie unter anderem in der Arena und im Ernst-Happel-Stadion, wo heute Abend übrigens die kalifornische Rockband Linkin Park gastieren wird, ist die Open-Air-Saison in Wien bereits im Gange. Um Konzertfeeling unter freiem Himmel geht's auch mehrheitlich bei Alexandra Rosen und Tommy Vitera. Jetzt für Sie in unserem Radio Wien Musikkalender. 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
1: 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Mit dem Temperaturanstieg stehen auch die sogenannten Baulückenkonzerte wieder am Plan. Zumindest vorübergehend ungenützte Orte, die im Handumdrehen attraktive Bühnenspektakel präsentieren.
2: Zum Beispiel am Freitag auf dem Verteilerkreis-Favoriten, wo ab 19 Uhr die mehrfach mit dem Amadeus Award gekürte Wiener Soul-Formation 5 Achterl in Ehren für Stimmung sorgen wird.
1: Vom Favoritener Verteilerkreis wechseln wir jetzt zu einer der mittlerweile beliebtesten Freiluftbühnen Wiens. Im Theater im Park hat sich übermorgen Donnerstag Ann-Kathi Keu angesagt.
2: Im Zuge ihrer glitzernden Darbietungen verwandelt die in Wien lebende bayerische Singer-Songwriterin klangliche Einflüsse aus den 80er Jahren zu modernem Retro-Pop.
1: Beim Auftritt im Theater im Park geht's diesmal auch um große überraschende Gaststimmen aus Pop, Klassik und Jazz.
2: Los geht's unter dem Titel Keus Songrevue Royale um 19.30 Uhr. Und feinstes Open-Air-Feeling gibt's auch vor den Toren Wiens, genauer gesagt im Burgenland.
1: An und für sich hat er dem Tourneeleben ja schon auf Wiederschauen gesagt. Aber einzelne Auftritte genießt Gerd Steinbecker noch immer in vollen Zügen.
2: So auch am Samstag in der Wald- und Kornfeld-Arena von Wiesen, wo die STS-Legende mit Band ab 19 Uhr ein mit vielen Klassikern geladenes Best-of-Programm serviert.
1: Und dann schauen wir noch zu einem Großspektakel nach Nickelsdorf. Rund 80 Acts, verteilt auf 4 Tage und 3 Bühnen, haben sich beim diesjährigen und übermorgen Donnerstag beginnenden Nova Rock Festival angesagt.
2: Mit dabei sind diesmal Kultbands wie The Cure, Iron Maiden und die Sex Pistols, aber auch der heimische Singer-Songwriter Lemo. Beginn auf dem Nova Rock Festival-Gelände der Pannonia Fields ist jeweils in den frühen Nachmittagsstunden. Am finalen Sonntag gibt's traditionell einen Frühschoppen.
0: Und alle Infos zu den genannten Veranstaltungen bekommen Sie auch gern bei den Kolleginnen vom Radio Wien Service Point unter 89 9 95 3, so auch zum dieswöchigen Highlight aus unserer Sicht. Es geht um das mit Spannung erwartete Radio Wien Konzert von Zucchero. Übermorgen Donnerstag in der großen Halle D der Stadthalle, flankiert von einer grandiosen Band, präsentiert der Superstar aus der Emilia-Romagna im Rahmen seiner Overdose d'Amore World Tour ab 19.30 Uhr neue Klänge und vor allem auch Klassiker wie

Buongiorno mit Zucchero, übermorgen am Donnerstag beim Radio Wien Konzert in der Wiener Stadthalle. Jetzt sind wir auf der Donauuferautobahn im Nachmittagsverkehr und zwar Richtung Stockerau auf der A22. Der Tunnel Kaisermühl ist weiterhin gesperrt wegen eines technischen Problems an der Lüftungsanlage. Techniker sind vor Ort, ausweichen ist möglich über den Handelsgeh oder über die S2 und die S1 Nord. Generell heute viel los in der Stadt, auf der gesamten Tangente in beiden Richtungen rund 45 Minuten mehr Fahrzeit. Stau auch auf den Zufahrten, auf der A4 ab Schwechat und auf der A22 ab dem Tunnel Kaisermühlen. Stau gibt es auch noch am äußeren Hernalser und Margaretengürtel, am inneren Währingergürtel ab dem AKH. In der Hadiggasse bei Hütteldorf, auf allen Zufahrten zum Matzleinsdorfer Platz und auch auf der Grünbergstraße Stadt einwärts. Und noch eine Meldung für Niederösterreich betrifft die A2. Und zwar Richtung Graz, kurz nach Wöllersdorf, wird noch an einer Unfallstelle gearbeitet. Der Stau hat sich aber bereits aufgelöst.

0: Die Pet Shop Boys, it's a sin. Am Dienstagnachmittag heute, der 9. Juni, es ist 16:30 Uhr, und hier ist Hubert Kickinger mit den Schlagzeilen für Sie.
1: Schönen Nachmittag. Nach einigem Hin und Her hat sich die Bundesregierung heute darauf geeinigt, die Parteienförderung doch nicht zu erhöhen, und zwar in den kommenden 2 Jahren. Mit Jahresbeginn hat die Wiener Stadtregierung subsidiär schutzberechtigten Flüchtlingen die Mindestsicherung gestrichen. Jetzt zeigt sich, mit dem Aus der Sozialhilfe haben viele Geflüchtete einen Job angenommen. Laut AMS sollen es zwischen 1.000 und 1.500 sein. Und ab heute startet die Stadt Wien ein neues Darmkrebs-Vorsorgeprogramm. Personen zwischen 45 und 75 Jahren können eine Gratisbox bestellen, mit der zu Hause ein Test gemacht und dann eingeschickt werden kann. Wir kommen zum Wiener Wetter und Peter Polewkowitz.
0: 18 bis 20 Grad im Moment bei uns in der Stadt. Es hat zart gekühlt mit den Regenschauern und Gewittern heute Nachmittag. Vor allem in den Abendstunden können noch teils gewittrige Regenschauer dann über Wien hinwegziehen. Die Nacht verläuft aber zunehmend trocken und die Temperatur geht dann auf 16 bis 13 Grad zurück. Der morgige Mittwoch wird bewölkt und deutlich kühler. Die meiste Zeit des Tages sind dichte Wolken am Himmel. Vorerst gibt es nur ein paar Regentropfen, erst am Abend, spätestens ab in der Nacht. Aber in der Nacht auf Donnerstag regnet es dann häufiger. Bei mäßigem Nordwestwind schafft die Temperatur morgen maximal 18 bis 20 Grad. Eine Minute nach 16:30, die beste Verkehrsinformation der Stadt auf Radio Wien mit der A22, der Donauuferautobahn Richtung Stöckerau. Der Tunnel Kaisermühl ist weiterhin gesperrt wegen eines technischen Problems. Techniker arbeiten an der Behebung des Schadens, noch gibt es aber keine Info über die Dauer. Ausweichen ist möglich über den Handelskeh oder über die S2 und die S1 Nord. Trotzdem gibt es hier massive Staus auf allen Zufahrten. Auf der gesamten Tangente in beiden Richtungen im Moment eine Stunde mehr Fahrzeit. Das ist eine riesen Geduldsprobe heute. Stau auch auf der A4 ab Schwechat und auf der A22 ab dem Tunnel Kaisermühlen. Generell ist viel los in der Stadt. Stau auch am äußeren Hernalser- und Margaretengürtel, am inneren Währinger Gürtel ab dem AKH. In der Hadegasse bei Hütteldorf auf allen Zufahrten zum Arzleinsdorfer Platz und auch auf der Grünbergstraße stadteinwärts. Nach Niederösterreich A1 Westautobahn Richtung Wien zwischen dem Knoten St. Pölten und Böheimkirchen ist nach einem Unfall der rechte Fahrstreifen blockiert. Und A2 Südautobahn Richtung Graz, kurz nach Wöllersdorf. Die Unfallstelle ist hier jetzt geräumt. Es gibt keine Behinderungen mehr. Kommen Sie gut und vor allem auch sicher an Ihr Ziel.
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0: James Cottrell by your side. Darum geht's auch heute Abend. Daumen drücken für unsere Damen. Einen schönen Dienstagnachmittag hier auf Radio Wien. Österreichs Frauenfußballnationalteam trifft nämlich heute in der WM-Quali im letzten Gruppenspiel auswärts auf Norwegen. Radio Wien Sportreporter Christoph Hott.
1: Dabei wollen sich die ÖFB-Frauen für die 0:1-Niederlage im Heimspiel Anfang März revanchieren. Einen schönen Nachmittag. Einfach wird es gegen die Norwegerinnen nicht. Das Team rund um Eileen Campbell hat aber einen Plan, wie der Sieg in Oslo gelingen kann.
2: Ja, wir wissen natürlich um die Qualität von Norwegen. Ich glaube, die haben vereinzelt individuell sehr, sehr gute Spieler, aber das ist genau das, was uns unterscheidet, glaube ich. Ich glaube, wir können mehr über das Kollektiv und ich denke, wir hatten schon sehr gute Ansätze im letzten Spiel. Jetzt wollen wir die einfach nochmal im Detail verbessern und dann, wie gesagt, als Kollektiv einfach an Sieg mitnehmen.
1: Mit dem 1:0-Sieg gegen Slowenien letzten Freitag in Wien reisen Julia Hickelsberger, Füller und Kobi Flügelt nach Norwegen.
3: Der Sieg hat uns viel Selbstvertrauen gebracht und wir freuen uns auf das Spiel. Das Stadion ist super. Und wir können es kaum erwarten.
1: Vor dem letzten Gruppenspiel liegen die Österreicherinnen in der Quali-Gruppe auf Platz 3 und wollen diesen auch verteidigen. Sollten die ÖFB-Frauen heute verlieren, sind sie auf Schützenhilfe von Gruppensieger Deutschland im Duell mit Slowenien angewiesen. Spielstart zwischen Österreich und Norwegen ist um 18 Uhr auch live zu sehen in ORF 1.
0: Und vor der Herren-Fußball-WM setzt es nach den Einreisebestimmungen in den USA den nächsten Dämpfer für den Iran. Christoph, jetzt muss das Nationalteam auch ohne heimische Fans im Stadion auflaufen.
1: Ja, laut dem iranischen Fußballverband wurde das reservierte Ticketkontingent, was jeder Nation zusteht, gestrichen. Damit erhalten iranische Fans keine WM-Tickets. Eine Stellungnahme des Weltverbands FIFA oder des WM-Gastgebers USA, wo der Iran seine Gruppenspiele bestreitet, gibt es aktuell noch nicht. Und Rapid hat den vorläufigen Sommerfahrplan veröffentlicht. Geplant sind dabei mehrere Testspiele. Dabei spielen die Hütteldorfer unter anderem am 27. Juni gegen den FAC. Im Juli soll es dann im Allianzstadion auch zu Duellen mit Panathinaikos Athen und dem deutschen Traditionsverein HSV kommen.

0: Nick Kershaw begleitet uns, gleich die Gypsy Kings auf Radio Wien, nach vorne Boxenstopp in der Verkehrsredaktion. Viel los heute Nachmittag. Wir starten den Überblick auf der Donauuferautobahn Richtung Stockerau. Der Tunnel Kaisermühl ist weiterhin gesperrt wegen eines technischen Problems. Techniker arbeiten an der Behebung des Schadens, noch gibt es aber keine Info über die Dauer. Ausweichen ist möglich über den Handelskeh oder über die S2 und die S1 Nord. Trotzdem gibt es massive Staus auf den Zufahrten. Auf der gesamten Tangente in beiden Richtungen eine Stunde mehr Fahrzeit. Auch auf den Zufahrten dauert es länger. Auf der A4 ab Schwechat und auf der A22 ab der Brigittenauer Brücke mittlerweile. Und generell viel los auch in der Stadt. Stau am äußeren Herrnhauser und Margaretengürtel, am inneren Währinger Gürtel ab dem AKH, in der Hadigasse, in der Westeinfahrt, auf allen Zufahrten zum Marzleinsdorfer Platz und auf der Grünbergstraße stadteinwärts. Und ganz wichtig, wer heute zum Ernst-Happel-Stadion, zum Linkin Park-Konzert fährt, unbedingt mit der U-Bahn anreisen. Die U2 fährt direkt zum Stadion. Nach Niederösterreich noch S1 Wiener Außenring Schnellstraße Richtung Korneuburg vor Seiring plus 15 Minuten wegen einer Baustelle und das war's. Gute Fahrt und wo es länger dauert, gute Nerven.
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0: Make you feel good auf Radio Wien am Dienstagnachmittag. Heute der 9. Juni, jetzt 17 Uhr im Nachrichtenstudio. Hubert Kickinger.
1: Schönen Nachmittag.
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1: Die Parteienförderung wird jetzt doch nicht erhöht. In Wien sind mehr Geflüchtete in Jobs, nachdem sie keine Mindestsicherung mehr bekommen. Das Wiener Wetter wird morgen bewölkt und deutlich kühler. Nach viel Aufregung und vielen Diskussionen ist jetzt fix: Die Parteienförderung wird in den kommenden 2 Jahren nicht erhöht. Das ist Teil des Sparbudgets, das der Finanzminister morgen präsentieren wird. Astrid Petermann berichtet.
3: Der Boulevard, vor allem die Kronenzeitung, hat Druck gemacht und eine Erhöhung der Parteienförderung wäre kommunikativ wohl auch nur schwer zu verkaufen gewesen. Die Regierung zieht jetzt quasi die Notbremse. SPÖ-Chef Andreas Babler:
4: Mir war wichtig, wenn alle etwas beitragen, dass auch die Politik und die Parteien etwas beitragen. Und darüber hinaus, dass es nicht nur die reine Parteienförderung ist, sondern auch bei Akademien und auch bei den Parteiklubs auch eingespart wird.
3: Ein wichtiges Signal sieht auch die ÖVP. Die Neos betonen, dass ihnen Sparen im System immer wichtig gewesen sei. Die FPÖ sieht einen FPÖ-Erfolg. Generalsekretär Christian Hafenecker:
5: Nämlich der öffentliche Druck, den Herbert Kickl aufgebaut hat, der hat sich am Ende auch ausgezahlt.
3: Von einem richtigen Schritt sprechen auch die Grünen.
1: Um zu sparen, hat die Wiener Stadtregierung mit Jahresbeginn subsidiär schutzberechtigten Menschen die Mindestsicherung gestrichen, also all jenen, die in Österreich aufgenommen, aber nicht anerkannte Flüchtlinge sind. Die Kürzung hat zur Folge, dass hier in den vergangenen Monaten in Wien die Arbeitslosenzahlen rückgängig sind, aber bei gewissen Gruppen auch die Armut steigt, Saskia Wienenboos berichtet.
6: Statt bisher 1230 Euro erhalten subsidiär Schutzberechtigte in Wien seit Jahresbeginn 437,50 Euro. Das betrifft rund 10.000 Personen, ein Viertel davon Kinder. Bisher waren sie oft arbeitslos gemeldet. Wenn man sich die Zahl im Jahresvergleich ansieht, dann ist sie um mehr als ein Drittel gesunken. Eine gute Nachricht, so AMS-Chef Johannes Kopf.
7: Das heißt, ein Teil dieser Leute nimmt Arbeit auf und wir haben in mehreren anderen Bundesländern steigende Arbeitslosigkeit. Etwa Oberösterreich. Ich glaube, viele Geflüchtete bleiben in den Bundesländern und übersiedeln nicht nach Wien nach Anerkennung.
6: Ein Teil verlässt Österreich ganz. Deutlich geringer sei durch den Wegfall der Mindestsicherung auch der Reiz, nach Wien zu ziehen. Die Kehrseite der Medaille ist aber auch, dass die Armut steigt bei Frauen, Kindern und Familien, die den Sprung nicht schaffen.
1: In Europa tauchen immer mehr Arten von Drogen auf. Jede Woche wird eine neue Substanz entdeckt, berichtet die EU-Drogenbehörde heute in ihrem Jahresbericht. Und die gefundenen Drogen sind viel stärker dosiert und daher ein größeres Gesundheitsrisiko. Der Klimawandel verändert den Wasserhaushalt in Österreich. Laut dem Forschungsprojekt Wasser im Klimawandel, das das Landwirtschaftsministerium in Auftrag gegeben hat, steigt die Verdunstung, gleichzeitig sinken die Grundwasserpegel, Veronika Mauler berichtet.
8: Steigende Temperaturen und zunehmende Trockenheit sind die sichtbarsten Folgen des Klimawandels, sagt Landwirtschaftsminister Norbert Totschnig von der ÖVP.
9: In Österreich ist die Verdunstung im Zeitraum 1980 bis 2010 um rund 17% gestiegen. In den vergangenen Jahren lag die Zunahme bei rund 3-5%.
8: Dass die Verdunstung zuletzt weniger stark gestiegen ist, sei keine Entwarnung, sondern zeige, wie trocken die Böden sind. Darauf stellt sich auch die Landwirtschaft ein.
9: Ein Schwerpunkt liegt dabei auf der Züchtung trockenheitstoleranter Sorten für den Acker-, Gemüse- und Obstbau sowie natürlich auch für das Grünland.
8: Derzeit werden in Österreich nur 3% der landwirtschaftlich genutzten Flächen bewässert. Das wird mehr werden. Das Ministerium unterstützt deshalb auch Investitionen in effiziente Bewässerungssysteme.
1: Und ab heute rollt die Stadt Wien ihr neues Darmkrebs-Vorsorgeprogramm aus. An 540.000 Personen zwischen 45 und 75 Jahren werden in den nächsten Monaten Einladungsschreiben geschickt. Wer möchte, kann eine gratis Testbox bestellen, mit der ein Stuhltest zu Hause durchgeführt werden kann. Nicola Carazza mit den Details.
10: In der grünen Testbox befinden sich ein Röhrchen für die Stuhlprobe, eine Anleitung und ein Rücksendekuvert. Wenn eine retournierte Probe auffällig ist, wird man verständigt und bekomme innerhalb von 14 Tagen einen Termin für eine Darmspiegelung zur Abklärung. Mitmachen sollte so einfach wie möglich sein, so Gesundheitsstadtrat Peter Hacker von der SPÖ.
11: Einfacher geht es einfach nicht mehr. Und deswegen glaube ich auch, dass wir sehr erfolgreich sein werden und hoffe es auch, weil wir es gesundheitspolitisch auch brauchen.
10: Das Testkit kann auch bei der Gesundheitshotline 1450 bestellt werden. Das Projekt ist vorerst für 2 Jahre finanziert. Die Kosten von 15 Millionen Euro tragen der Wiener Gesundheitsfonds und die Krankenversicherungsträger.
0: Das war das Stadtjournal. Damit zum Wiener Wetter und Peter Polewkowitz. Vor allem in den Abendstunden können noch teils gewittrige Regenschauer durchziehen. Die Nacht verläuft dann zunehmend trocken. Die Temperatur geht in der Nacht auf 13 bis 16 Grad zurück. Aktuell liegen die Werte noch bei 17 bis 20 Grad. Bewölkt und deutlich kühler wird der morgige Mittwoch. Die meiste Zeit des Tages sind dichte Wolken über uns. Vorerst gibt es daraus nur ein paar Regentropfen. Erst am Abend, spätestens in der Nacht auf Donnerstag regnet es dann häufiger bei mäßigem Nordwestwind. Schafft die Temperatur morgen 18 bis 20 Grad maximal. 5 Minuten nach 5, schon seit über einer Stunde ist der Tunnel Kaisermühlen gesperrt auf der A22 Richtung Stockerau. Grund: ein Problem an der Lüftungsanlage und die Sperre wird noch bis mindestens 18 Uhr dauern. Ausweichen geht über den Handelskäse, es gibt aber hier massive Staus. Auf der gesamten Tangente auch in beiden Richtungen eine Stunde im Moment mehr Fahrzeit. Stau auf den Zufahrten auf der A4 ab Schwechat und auf der A22 ab der Brigittenauer Brücke. Generell ist noch viel los in der Stadt. Stau am äußeren Herrnalser und Margaretengürtel am inneren Währinger Gürtel ab dem AKH. In der Westeinfahrt auf allen Zufahrten zum Marzleinsdorfer Platz und auf der Grünbergstraße stadteinwärts. Ganz wichtig, wer heute zum Ernst-Happel-Stadion zum Linkin Park-Konzert fährt, unbedingt mit der U-Bahn anreisen. Die U2 fährt direkt zum Stadion. Und noch eine Meldung für Niederösterreich, für die S1, die Wiener Außenring-Schnellstraße Richtung Korneuburg vor Seiring. Hier plus 15 Minuten Fahrzeit wegen einer Baustelle. Es ist viel los. Wir wünschen Ihnen viel Geduld, gute Nerven und wir begleiten Sie zum Durchschnaufen am Steuer, wenn nichts weitergeht, mit einfach guter Musik und starten mit Boy George und dem

0: Bam, bam, bam, von der Strada del Sole. Gleich auf die A22, da gibt es gute Nachrichten von der Donau-Ufer-Autobahn Richtung Stockerau. Da ist der Tunnel Kaisermühlen wieder frei. Das Problem an der Lüftung.
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0: Bam, bam, bam, von der Strada del Sole. Gleich auf die A22, da gibt es gute Nachrichten von der Donau-Ufer-Autobahn Richtung Stockerau. Da ist der Tunnel Kaisermühlen wieder frei. Das Problem an der Lüftungsanlage ist behoben, allerdings noch gibt es in ganz Wien Stau.

0: Westeinfahrt vom Umspannwerk bis zur St. Veiter Brücke, auf allen Zufahrten zum Matzleinsdorfer Platz, auf der Grünbergstraße stadteinwärts und auf der Zweierlinie Richtung Karlsplatz. Der Hinweis für alle Konzertbesucher heute Abend im Ernst-Happel-Stadion Linkin Park: Wenn Sie dabei sind, unbedingt mit der U-Bahn hin anreisen. Die U2 fährt direkt zum Stadion. Nach Niederösterreich A21 Wiener Außenringautobahn Richtung St. Pölten. Zwischen Alland und Hochstraße sind nach einem Unfall zwei Fahrstreifen blockiert. Es ist hier nur der Pannenstreifen frei und der Stau baut sich auf. Und noch S1 Wiener Außenring Schnellstraße Richtung Korneuburg vor Seiring plus 15 Minuten wegen einer Baustelle.
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0: einfach gute Musik, gleich von Coldplay hier bei uns auf Radio Wien. Einen schönen Dienstagnachmittag. Eis essen gehen und Geschichten bzw. Sagen lauschen, das könnten Sie übermorgen am Donnerstag um 17 Uhr, und zwar im Sonnenwendviertel, vor dem Eissalon Gelato am Rand des Helmut-Zilk-Parks. Die Schauspielerin und Autorin Rita Luksch und Musiker und Grammy-Gewinner Georg O. Luksch gestalten das Open-Air-Event Sagen aus Wien und haben mit Radio Wien-Reporterin Viktoria Weiner darüber gesprochen.
1: Sagen von der Spinnerin am Kreuz, dem lieben Augustin oder dem Donauweibchen erweckt die Schauspielerin und Autorin Rita Luksch zum Leben.
2: Es gibt ja ganz tolle, spannende Sagen. Wien ist ja schon eine alte Stadt, reich an Geschichte, an Kultur. Und das ist natürlich in den Sagen verpackt, spürbar, was da alles so auch historisch los war.
1: Im Vordergrund steht die Bedeutung der weiblichen Charaktere in den Geschichten. Aber Rita Luksch begibt sich auch auf die Spuren der männlichen Abenteurer, die sich mit Magiern und sogar dem Teufel anlegen und oft nur mit viel Glück durchkommen. Die Schauspielerin liebt Sagen, weil...
2: Sagen haben ja immer irgendwo zu tun mit der tatsächlichen Welt, einen realen Ursprung, aber dann hat doch die Fantasie sehr viel Platz und das fasziniert mich besonders an Sagen. Zum Beispiel mein Opa hat mir auch immer Sagen erzählt und da war ich schon als Kind total gefesselt davon und ja, das Gute.

0: und das Böse. Und mal haben die Menschen Pech, mal haben sie Glück und mal warten sie lange auf den Liebsten. Also auch die Romantik hat natürlich Platz.
1: Und sie tritt dort nicht alleine auf, sondern zusammen mit ihrem Mann, der extra Musik dafür komponiert hat, Musiker und Grammy-Gewinner Georg O. Luksch.
2: Ja, und so vielseitig, wie die Geschichten sind, so ist dann auch die Musik. Es gibt Cinematic Moments, wo ein Monster in einem Brunnen haust. Es gibt Wirtshaus-Szenen, wo Wiener Lied und Volksmusik läuft. Und es gibt natürlich auch den lieben Augustin zum Mitsingen. Und dazwischen gibt's auch noch ein paar Trap-Beats.
1: Das Ganze wird auch ein bisschen interaktiv werden.
0: Die Zusehenden werden mit eingebunden in das Stück und sie singen natürlich dann auch mit. Also beim lieben Augustin, da müssen dann alle mitsingen.
3: Die Uraufführung Sagen aus Wien am Donnerstag um 17 Uhr vor dem Eissalon Gelato. Vorstellungen dann auch am Freitag, Samstag und Sonntag um 17 Uhr. Der Eintritt ist frei und alle Infos dazu sehr, sehr gern für Sie bei den Kolleginnen unter 89 9 95 3.

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6: Gerade wieder am Dienstag, heute der 9. Juni, es ist 17:30 Uhr, 17.30 Uhr im Nachrichtenstudio mit den Schlagzeilen Hubert Kickinger.
7: Schönen Nachmittag. Keinen Grund zum Jubeln hat die heimische Justiz. Sie bekommt im Budget offenbar kein Geld für mehr Richterinnen und Staatsanwälte, obwohl derzeit fast 300 Planstellen fehlen. Die Bundesregierung hat ein Wohnbaupaket angekündigt. Es geht dabei aber nicht um neues Geld, denn es sollen noch über 700 Millionen Euro an Förderungen von einem früheren Wohnbaupaket vorhanden sein. Und eine 81 Jahre alte Frau hat gestern Abend in der Kärntner Straße einen schweren Verkehrsunfall mit mehreren Verletzten verursacht. Sie erfasste eine Radlerin, flüchtete dann von der Unfallstelle und rammte dabei drei Pkw. Erst eine Baustellenabsperrung brachte sie zum Stillstand. Wir kommen zum Wiener Wetter. Peter Boller-Schulz.
6: 16 bis 19 Grad im Moment bei uns in der Stadt. Vor allem in den Abendstunden können noch gewitterige Regenschauer durchziehen. Die Nacht verläuft dann zunehmend trocken und die Temperatur geht auf 16 bis 13 Grad zurück. Die meiste Zeit des Tages ist es am morgigen Mittwoch. Stark bewölkt, vorerst fein daraus, höchstens ein paar Regentropfen. Erst gegen Abend und in der Nacht auf Donnerstag regnet es dann häufiger. Bei mäßigem Nordwestwind schafft die Temperatur maximal morgen 18 bis 20 Grad. 2 Minuten nach 17:30 Uhr, hier ist Radio Wien mit der besten Verkehrsinformation der Stadt. In Wien war der Tunnel Kaisermühlen über eine Stunde lang gesperrt wegen einer Störung. Jetzt ist der Tunnel wieder frei, aber wir spüren noch die Nachwirkungen. Auf der Tangente dauert es länger. Richtung Kagran 1 Stunde mehr Fahrzeit, Richtung Graz plus 15 Minuten. Stau auch auf den Zufahrten auf der A4 ab Schwechat plus 30 Minuten, auf der Ausweichstrecke über den Freudenauer Hafen und auch auf der A22 ab dem Tunnel Kaisermühlen. Stau auch durch das Stadtgebiet, vor allem am inneren Währinger Gürtel, in der Westeinfahrt, vom Umspannwerk bis zur St. Veiter Brücke. Auf allen Zufahrten zum Arzleinsdorfer Platz, auf der Grünbergstraße stadteinwärts und auf der Zweierlinie Richtung Karlsplatz. Wer heute Abend zum Ernst-Happel-Stadion zum Linkin Park-Konzert fährt, unbedingt mit der U-Bahn anreisen. Die U2 fährt direkt zum Stadion. Probleme gibt es auch in Niederösterreich, zum einen auf der A21, das ist die Wiener Außenringautobahn hier Richtung St. Pölten, zwischen Alland und Hochstraße Stau und 30 Minuten mehr Fahrzeit nach einem Unfall. Es geht hier langsam rechts vorbei und S1 Richtung Korneuburg zwischen der Angener Straße und Seiring 20 Minuten mehr Fahrzeit wegen einer Baustelle.
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0: York to LA und wieder zurück in Wien mit Elisabeth Vogel.
1: Ja, schön, dass ich bei dir sein darf in diesem wunderschönen Radio Wien Studio.
0: Herzlichen Dank. Wir freuen uns auf dich heute Abend auch noch im Wien heute Studio. Mhm. 19 Uhr Thema bei euch, das Aus der Mindestsicherung für subsidiäre Schutzberechtigte bei uns in Wien. Seitdem ist die Zahl der Arbeitslosen in dieser Gruppe gesunken.
1: Ja, laut aktuellen Zahlen des AMS waren im Mai vor einem Jahr rund 8.600 subsidiär Schutzberechtigte arbeitslos oder in Schulungen. Heuer waren es 5.500 und das ist ein Rückgang um immerhin rund 36%. Laut AMS-Chef Kopf seien zusätzliche Arbeitsanreize geschaffen worden dadurch. Es gehe aber mit sozialen Risiken einher. Was das bedeutet, alles dazu sehen Sie dann bei uns in Wien heute.
0: Und die Wiener Volksoper zeigt ab heute Abend den Operettenklassiker Die Fledermaus.
1: 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Wir schalten live in die Volksoper zu unserem Reporter Florian Kobler, der uns noch mehr darüber erzählen und zeigen wird.
0: Und Sie sehen das dann in Wien heute bei Elisabeth Vogel. Herzlichen Dank. 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
1: Auf Wiedersehen.

0: Albano und Romina Power, gleich die Spinners, davor noch zum Nachmittagsverkehr. Da ist viel los. Das Wichtigste vorab, der Tunnel Kaisermühlen auf der A22 ist wieder befahrbar. Das technische Problem Richtung Stockerau ist behoben. Der Abendverkehr in der Stadt ist aber immer noch sehr stark, auch wegen der Anreise zum Linkin Park Konzert im ausverkauften Ernst-Happel-Stadion. Anreisen kann man am besten mit den Öffis, die U2 fährt direkt zum Stadion. Stau gibt es weiters auf der Tangente, und zwar Richtung Kagran, hier eine Stunde mehr Fahrzeit. Richtung Graz sind es 15 Minuten mehr. Auch auf den Zufahrten dauert es länger. Auf der A4 ab Schwechat plus 30 Minuten. Auf der A22 ab dem Tunnel Kaisermühlen am Handelskä und auf der Gudrunstraße Richtung Simmering. Stau auch durchs Stadtgebiet, vor allem am Franz-Josefs-Kä. Auf der oberen Donaustraße, am inneren Neubau- und Währinger-Gürtel. In der Westeinfahrt vom Umspannwerk bis zur St. Veiter-Brücke, auf allen Zufahrten zum Matzleinsdorfer Platz und auch auf der Grünbergstraße stadteinwärts. Nach Niederösterreich auf die Westautobahn Richtung Salzburg zwischen Pressbaum und Steinhäusl ist nach einem Unfall mit mehreren Fahrzeugen die linke Fahrspur blockiert. Hier baut sich der Stau gerade auf. A21 Wiener Außenringautobahn Richtung St. Pölten, die Unfallstelle zwischen Alland und Hochstraß ist geräumt. Gute Nachricht, der Stau löst sich langsam auf. Noch S1 Richtung Korneuburg zwischen der Angerner Straße und Seyring plus 20 Minuten wegen einer Baustelle.
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2: Heute Dienstag, wir haben den 9. Juni, es ist 18 Uhr, im Nachrichtenstudio ist Hubert Kickinger.
3: Schönen Abend.
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3: Kein Geld für mehr Richterinnen und Staatsanwälte. Hunderte Millionen sind noch an Wohnbauförderung übrig. Wien will sie jetzt abrufen. Das Wiener Wetter wird morgen bewölkt und deutlich kühler. Auch die Justiz bekommt die Budgeteinsparungen zu spüren. Zusätzliche Planstellen für Richterinnen, Richter und Staatsanwälte sind erneut nicht vorgesehen. Standesvertreter warnen, dass für eine rasche und effiziente Justiz rund 300 zusätzliche Stellen notwendig wären, Beate Tomasowitsch berichtet.
5: Viele Richter arbeiten 120%. Das könne nicht so weitergehen, sagt Gernot Kandut, Präsident der Richtervereinigung.
6: Das bedeutet, man kann diesen Anfall, der tagtäglich hereinkommt, nur bewältigen, indem man auch entsprechend mehr arbeitet. Das heißt, wenn man 120% hernimmt, ist das die 6-Tage-Woche.
5: Die Zahl an Verfahren steigt stark und die Verfahren werden außerdem immer komplexer und umfangreicher. So ist die neue Handybeschlagnahmeregelung viel aufwendiger, nur das Personal dafür gibt es nicht, sagt Elena Haslinger, Vorsitzende der Staatsanwältinnenvereinigung.
7: Wir fahren jetzt deshalb seit 1,5 Jahren mit angezogener Handbremse, weil das Beschlagnahmeregime eben den Aufwand pro Akt massiv erhöht hat. Jetzt den Personalstand für weitere 3 Jahre einzufrieren, bringt das Fass aus unserer Sicht aber schlicht zum Überlaufen.
5: Im Justizministerium will man vor der Budgetrede nichts zu den Planstellen sagen. Durch Umschichtungen könnten 100 Posten geschaffen werden, ist zu hören.
3: Und vor der morgigen Budgetrede hat es auch Aufregung um die Parteienförderung gegeben. Doch seit heute ist fix, sie wird in den kommenden 2 Jahren nicht erhöht. Das hat Bundeskanzler Christian Stocker von der ÖVP heute mitgeteilt. Die alte türkis-grüne Bundesregierung hat vor 2 Jahren noch ein Wohnbauprogramm beschlossen. 1 Milliarde Euro für neue Wohnungen. Doch der Großteil des Geldes ist gar nie abgeholt worden, wegen strenger Vergabevorgaben. Das will die aktuelle Bundesregierung nun ändern, wie Daniel Ammerhauser berichtet.
8: Die Regelungen sollen jetzt gelockert werden, eine Forderung, die aus Wien schon länger vorliegt. Die Stadt wünscht sich mehr Flexibilität und weniger kleinteilige Kategoriegrenzen für die Förderungen. So soll ein Teil der Mittel für geförderte Eigentumswohnungen zum städtischen Wohnbau wandern. Wohnbauexperte Wolfgang Ammann vom Institut für Immobilien, Bauen und Wohnen dazu.
9: Das sind 2 Bereiche, die Wien ganz massiv getroffen haben, weil Wien seit Jahren keine Eigentumswohnungen fördert und stattdessen Kommunalwohnungen realisiert.
8: Auch dem SPÖ-Finanzministerium sind die Hürden bekannt. Man will nun weniger streng sein bei der Vergabe, denn über 700 Millionen Euro sind aus der Wohnbaumilliarde bis jetzt liegen geblieben.
3: Und die EU-Länder haben im Vorjahr 822.000 Asylanträge verzeichnet. Dies sei die geringste Zahl an Anträgen seit 2021, um 19% weniger als im Jahr 2024, wie aus dem heute veröffentlichten Jahresbericht der EU-Asylagentur hervorgeht. Wir kommen zum Wiener Wetter. Peter Polaskowitz.
2: 15 bis 18 Grad im Moment bei uns in der Stadt. Jetzt in den Abendstunden können dann teils gewitterige Regenschauer noch durchziehen. Die Nacht verläuft zunehmend trocken und die Temperatur geht auf 16 bis 13 Grad zurück. Deutlich kühler und mit vielen Wolken wird der morgige Mittwoch am Himmel über der Stadt vorerst fallen, aber höchstens ein paar Regentropfen zum Abend hin. In der Nacht auf Donnerstag regnet es dann häufiger. Bei mäßigem Nordwestwind schafft die Temperatur morgen 18 bis 20 Grad. 6:03 ist Radio Wien mit der besten Verkehrsinformation der Stadt. A22, Donauuferautobahn Richtung Tangente, der Tunnel Kaisermühlen ist gesperrt. Diesmal nach einem Unfall, die Dauer ist noch unklar. Ausweichen geht über den Handelskä. Richtung Stöckerau ist der Tunnel frei, da ist die Störung ja behoben. Der Abendverkehr ist generell noch sehr stark, auch wegen der Anreise zum Linkin Park Konzert im ausverkauften Ernst-Happel-Stadion. Anreisen kann man am besten mit den Öffis, die U2 fährt direkt zum Stadion. Stau gibt es weiterhin auf der Tangente Richtung Kerkraden, über eine halbe Stunde mehr Fahrzeit. Richtung Graz sind es plus 15 Minuten. Stau auch auf den Zufahrten auf der A4 und der A22 am Handelskei und auf der Gudrunstraße Richtung Simmering. Stau auch durch das Stadtgebiet, vor allem am Franz-Josefs-Quai, auf der oberen Donaustraße rund um den Praterstern, am inneren Währinger Gürtel, in der Westeinfahrt vom Umspannwerk bis zur St. Veiter Brücke und auf der Grünbergstraße stadteinwärts. In Niederösterreich auf der A21 Wiener Außenringautobahn Richtung St. Pölten, da ist die Unfallstelle zwischen Alland und Hochstraß geräumt, der Stau löst sich auf. Auf die A1, die Westautobahn Richtung Salzburg, zwischen Böheimkirchen und dem Knoten St. Pölten, die Unfallstelle ist geräumt, es sind hier wieder alle Fahrspuren frei. Und noch S1 Wiener Außenring Schnellstraße Richtung Korneuburg, zwischen der Angener Straße und der Seiring plus 15 Minuten wegen einer Baustelle. Es ist nach wie vor viel los, aber wir sind dran und wir bringen Sie dadurch mit der besten Verkehrsinformation der Stadt alle 15 Minuten. Und dazu gibt's einfach gute Musik. Los geht's mit John Paul Young auf Radio Wien. 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

0: Das sind die Cranberries. Dreams am Dienstagabend hier auf Radio Wien. 4000 Quadratmeter Spa-Bereich, Sauna, Dampfbad, Infinity Pool, eine weitläufige Anlage im Hacienda-Stil, daneben ein Golfplatz. Das wäre doch der perfekte Platz für Urlauber, also für Urlaub, für unsere Kicker. Aber da ist nichts mit Urlaub. Hier soll der Grundstein gelegt werden für eine großartige Fußball-WM. Unser WM-Reporter Daniel Kulowitz hat sich das Ganze vor Ort einmal näher angesehen. Daniel.
1: Das Meer rauscht. Pelikane schweben entlang der Klippen. Man hat nicht das Gefühl, dass hier der Fußballstress eingezogen ist. Aber es sei eine Ehre, Österreichs Fußballnationalteam hier begrüßen zu dürfen, sagt General Manager Bradley Cairns.
2: Extremely proud and honored to have the team here. What nice ladies and gentlemen Austria brought to us.
1: Unglaublich, was für nette Menschen Österreich uns hierher gebracht hat. Die Burschen sollen sich hier wie zu Hause fühlen.
2: We want to make them feel at home.
1: 400 Suiten, Villen und Zimmer bietet das Luxusresort. Der ÖFB hat natürlich nicht das komplette Hotel für sich alleine, aber es gebe keine Außeneinflüsse. Alles hier laufe sehr diskret ab.
2: Having distractions from the outside world, where some of these big cities would offer that. Here it's very exclusive, very private.
1: Gewisse Bereiche aber wie Konferenzräume, Players Lounge oder bestimmte Hoteltrakte gehören nur unserem Nationalteam, erzählt mir Marketingchefin Tori McLaughlin.
3: We have some of the villas that are exclusive to them, some private rooms where they'll be having their food and beverage events and meetings.
1: Hier können eure Burschen die Batterien aufladen, sagt sie.
3: To relax and recuperate after their game.
1: Und man kenne auch hier in Amerika einige ÖFB-Stars.
2: Meeting Mr. Alaba and Mr. Savitzer. You've got two great players.
1: Egal ob Alaba oder Savitzer, jeder Spieler hier hat ein Einzelzimmer. Manche leben gern geräumig, andere geben sich mit weniger Platz zufrieden. Zum Beispiel der zweifache Jungpapa Romano Schmidt. Er vermisst seine Familie, schläft aber scheinbar hier deutlich ruhiger.
4: Ich habe ja zwei Söhne und meine Frau, wir schlafen alle in einem Bett. Und ja, ist schon ein Unterschied, wenn man dann den ganzen Platz für sich selbst hat und dann mal nicht den Fuß ins Gesicht bekommst oder so.
1: Das Ziel sei es, alles zu tun, damit euer Team gewinnt, sagt der Hotelmanager.
2: Whatever we can do to help your team win, that's our goal.
1: Gleich mal die ersten drei Spiele gewinnen, das wäre ihm am liebsten.
2: To focus on their three victories.
0: Oh, das wäre wirklich schön. Wir drücken auf alle Fälle die Daumen und werden natürlich auf Radio Wien berichten. Mit uns sind sie live am Ball bei der WM. Die Damenfußballnationalmannschaft, die spielt im Moment in der WM-Quali auswärts gegen Norwegen. Da steht es nach knapp einer Viertelstunde noch 0:0. Bei uns jetzt auf Radio Wien im Strafraum Luke Andrews. Happy Day!

0: Abendverkehr ist generell noch sehr stark, auch wegen der Anreise zum Linkin Park Konzert im ausverkauften Ernst-Happel-Stadion. Anreisen können Sie am besten mit den Öffis, die U2 fährt direkt zum Stadion. Stau gibt es weiterhin auf der Tangente und zwar Richtung Kagran, plus 45 Minuten zwischen Inzersdorf und dem Handelskee. Auf der A4 stadteinwärts ab Schwechat. Stau auch durch das Stadtgebiet, vor allem am Franz-Josefs-Quay. Auf der oberen Donaustraße rund um den Praterstern, auf der Lichtenstein Straße, auf der Gudrunstraße Richtung Simmering in der Westeinfahrt von der Stampfergasse bis zur St. Veiter Brücke und auf der Grünbergstraße stadteinwärts. Niederösterreich A1 Westautobahn Richtung Salzburg. Kurz nach St. Christophen sind nach einem Unfall zwei Fahrstreifen gesperrt. Es geht hier rechts vorbei, aber es gibt 3 Kilometer Stau und Sie müssen 15 Minuten mehr einplanen. S1 Wiener Außenring Schnellstraße Richtung Korneuburg zwischen der Angener Straße und Seiring plus 15 Minuten wegen einer Baustelle.
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2: Am Dienstag, heute der 9. Juni, es ist 18.30 Uhr, 6:30. Im Nachrichtenstudio mit den Schlagzeilen für Sie, Hubert Kickinger.
3: Schönen Abend. Bei der Förderung von Photovoltaikanlagen soll sich einiges ändern. Geld soll es laut den Plänen von Wirtschaftsminister Hartmannsdorfer in Zukunft nur geben, wenn bestimmte Komponenten aus Europa kommen und wenn bei der PV-Anlage auch ein Speicher dabei ist. Die EU-Länder haben im Vorjahr 822.000 Asylanträge verzeichnet. Dies sei die geringste Zahl an Anträgen seit 2021, heißt es heute von der EU-Asylagentur. Und ab heute startet die Stadt Wien ein neues Darmkrebs-Vorsorgeprogramm. Personen zwischen 45 und 75 Jahren können eine Gratis-Box bestellen, mit der zu Hause ein Test gemacht werden kann. Damit zum Wiener Wetter und Peter Polewkowitz.
2: 15 bis 18 Grad im Moment in der Stadt. Vor allem jetzt dann in den Abendstunden können noch gewitterige Regenschauer durchziehen. Die Nacht wird dann zunehmend trocken und die Temperatur geht auf 16 bis 13 Grad zurück. Was bringt der Mittwochmorgen? Der wird deutlich kühler und viele Wolken im Laufe des Tages am Himmel über der Stadt. Vorerst nur ein paar Regentropfen, erst um Abend hin und in der Nacht auf Donnerstag. Da regnet es dann häufiger. Bei mäßigem Nordwestwind gibt es morgen maximal 20 Grad.
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2: 18.31 Uhr ist Radio Wien mit der besten Verkehrsinformation der Stadt. A22 Richtung Tangente. Die Sperre des Tunnel Kaisermühlen ist aufgehoben. Nach einem Unfall im Tunnel ist aber nur die rechte Fahrspur frei. Deshalb auch noch zäher Stau. Hier geht's zurück bis zur Floridsdorfer Brücke. Der Abendverkehr ist für diese Uhrzeit immer noch recht stark, auch wegen der Anreise zum Linkin Park Konzert im Ernst-Happel-Stadion. Anreisen können Sie am besten mit den Öffis. Die U2 fährt direkt zum Stadion. Stau gibt es auch noch auf der Tangente Richtung Kakran, hier plus 45 Minuten zwischen Intersdorf und dem Handelsquai. Stau auf der A4 stadteinwärts ab Schwechat und am Handelsquai in Höhe Stadion. Stau auch noch unter anderem am Franz-Josefs-Quai, auf der Lichtensteinstraße, auf der Gudrun-Straße Richtung Simmering, in der Westeinfahrt von der Stampfergasse bis zur St. Veiter Brücke und auf der Grünbergstraße stadteinwärts. Und eine Meldung noch für Niederösterreich, für die A1 Richtung Salzburg. Kurz nach St. Christophen ist nach einem Unfall sind hier zwei Fahrstreifen gesperrt. Es geht hier nur rechts vorbei, deshalb 3 Kilometer Stau und rund 15 Minuten mehr Fahrzeit.
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0: Das Electric Light Orchestra, gleich Chris de Burgh. Einen schönen Dienstagabend, kurz vor 6:45 hier bei uns auf Radio Wien, während Kollege Robert Jahn gerade noch die Themen für die morgige Frühsendung ab 5 Uhr plant. Was erwartet uns denn, Robert?
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Graham Boone mit Supergirl am Dienstagabend. Unsere Fußballdamen schlagen sich sehr, sehr wacker. Halten dagegen in der FIFA-Frauen-WM-Quali auswärts gegen Norwegen. War gerade Pausenpfiff. Zur Pause steht es 0:0. 6:35. Das Wichtigste aus dem Abendverkehr. Da wird die Liste langsam, aber sicher doch kürzer. Wir starten auf der Donauuferautobahn A22 Richtung Tangente. Der Tunnel Kaisermühlen ist kurz gesperrt. Im Tunnel wird nämlich eine Unfallstelle vermessen. Ausweichen geht über den Handelskeh. Stau im Abendverkehr noch auf der Tangente Richtung Kerkran. Hier dauert es 30 Minuten länger zwischen Intersdorf und dem Handelskeh. Am Handelskeh in Höhe Stadion. Stau auch noch unter anderem am Franz-Josefs-Keh und eine Meldung noch für Niederösterreich, allerdings eine gute. A1 Richtung Salzburg, die Unfallstelle kurz nach St. Christophen, die ist geräumt. Es sind hier wieder alle Fahrstreifen frei. Der Stau löst sich auf. Kommen Sie gut und sicher an Ihr Ziel.

0: Dakota Chrome, das ist Paul Simon am Dienstagabend hier bei uns auf Radio Wien. Heute der 9.6. jetzt, 19 Uhr und im Nachrichtenstudio Hubert Kickinger.
1: Schönen Abend.
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3: Förderungen für PV-Anlagen soll es künftig nur mehr geben, wenn Teile aus Europa kommen. In Wien sind mehr Geflüchtete in Jobs, nachdem sie keine Mindestsicherung mehr bekommen. Das Wiener Wetter morgen wird bewölkt und deutlich kühler. Eine Förderung für die PV-Anlage soll es künftig nur mehr dann geben, wenn man sich gleichzeitig auch einen Speicher zulegt und wenn wesentliche Komponenten aus Europa verbaut sind. ÖVP-Wirtschaftsminister Hartmannsdorfer nennt das Made in Europe-Pflicht und er will dementsprechende Änderungen bei der Förderung. Katja Arthofer.
4: 70 Millionen Euro gibt es heuer insgesamt aus dem Bundesbudget für die Förderung von Sonnenstromanlagen und damit soll künftig verstärkt die europäische Produktion forciert werden. Wirtschaftsminister Wolfgang Hartmannsdorfer, ÖVP.
5: Und deswegen haben wir bereits in diesem Jahr bei unseren PV-Förderungen einen Bonus eingeführt, wenn zum Beispiel Wechselrichter auch in Europa produziert wurden und das soll in Zukunft Pflicht werden.
4: Ebenfalls Pflicht für eine Förderung soll künftig ein Speicher werden. Die NEOS zeigen sich gesprächsbereit und auch SPÖ-Energiesprecher Alois Schroll sagt.
6: Für uns wichtig ist, dass nicht jetzt wir Förderungen ausgeben und diese Produkte dann aus China oder irgendwo herkommen, sondern für mich ist wirklich wichtig, dass man auch die Wertschöpfung natürlich in Österreich oder zumindest in Europa belässt.
4: Wann der ÖVP-Wirtschaftsminister den Koalitionspartnern das neue Gesetz übermittelt, ist noch nicht klar. Es soll jetzt aber rasch gehen.
3: Bereits vor der Präsentation des Doppelbudgets der Bundesregierung morgen hat Bürgermeister Michael Ludwig von der SPÖ als Präsident des Städtebunds heute Sparmaßnahmen kritisiert. Man könne sich aus solchen Krisen nicht heraussparen, man müsse sich herausinvestieren, sagte Ludwig. Mit Jahresbeginn hat die Wiener Stadtregierung subsidiär Schutzberechtigten die Mindestsicherung gestrichen. Also all jenen, die in Österreich aufgenommen, aber nicht anerkannte Flüchtlinge sind. Die Kürzung hat zur Folge, dass hier in den vergangenen Monaten in Wien die Arbeitslosenzahlen rückgängig sind, aber bei gewissen Gruppen auch die Armut steigt. Saskia Wienenboos berichtet.
7: Statt bisher 1230 Euro erhalten subsidiär Schutzberechtigte in Wien seit Jahresbeginn 437,50 Euro. Das betrifft rund 10.000 Personen, ein Viertel davon Kinder. Bisher waren sie oft arbeitslos gemeldet. Wenn man sich die Zahl im Jahresvergleich ansieht, dann ist sie um mehr als ein Drittel gesunken. Eine gute Nachricht, so AMS-Chef Johannes Kopf.
8: Das heißt, ein Teil dieser Leute nimmt Arbeit auf und wir haben in mehreren anderen Bundesländern steigende Arbeitslosigkeit. Etwa Oberösterreich. Ich glaube, viele Geflüchtete bleiben in den Bundesländern und übersiedeln nicht nach Wien nach Anerkennung.
7: Ein Teil verlässt Österreich ganz. Deutlich geringer sei durch den Wegfall der Mindestsicherung auch der Reiz, nach Wien zu ziehen. Die Kehrseite der Medaille ist aber auch, dass die Armut steigt bei Frauen, Kindern und Familien, die den Sprung nicht schaffen.
3: Und kurz vor der Fußball-WM wird in Wien vor der Suchtgefahr von Sportwetten gewarnt. Die Suchtpräventionsstelle der Stadt und auch die AGE Suchtprävention fordern deswegen mehr gesetzliche Schutzmaßnahmen. Wetten müssten als Glücksspiel eingestuft und die Werbung für Wettanbieter erschwert werden, heißt es. Wir kommen damit zum Wiener Wetter und Peter Polewkowitz.
0: Dankeschön, Hubert. 14 bis 18 Grad im Moment in den Abendstunden. Jetzt können noch teils gewittrige Regenschauer über Wien hinwegziehen. Die Nacht verläuft dann zunehmend trocken und die Temperatur geht auf 16 bis 13 Grad zurück. Der morgige Höchstwert kühler als heute bei maximal 20 Grad. Dazu viele Wolken. Am Vormittag und um Mittag herum fallen dann nur ein paar Regentropfen heraus. Erst gegen Abend und in der Nacht auf Donnerstag regnet es dann häufiger. 3:07, Radio Wien hier mit der besten Verkehrsinformation der Stadt. A22, Donauuferautobahn Richtung Tangente. Der Tunnel Kaisermühl ist wieder frei. Die Unfallstelle ist geräumt und der Stau hat sich bereits aufgelöst. Stau im Abendverkehr gibt es aber noch auf der Tangente und zwar Richtung Kerkran. 30 Minuten mehr zwischen Inzersdorf und dem Handelsquai und Stau auch noch in der Hardigasse im Bereich Hütteldorf. Gute Nerven und wo es geht, gute Fahrt. Wir freuen uns heute Abend noch hier auf einen Ort am Wort auf Radio Wien, live aus dem Tenniscafé am Postsportplatz. Kollege Lukas Lattinger begrüßt Sie in einer halben Stunde um 7:30 zu einem Abend unter dem Titel Das Match. Das Match um den Postsportplatz. Bis dahin habe ich noch einfach gute Musik für Sie und wir legen los in Bella Italia. Das könnte nicht schöner sein. Umberto ist da mit Gloria. Ich bin Peter Blefkowitz und freue mich, dass Sie heute Abend mit an Bord sind.

Radio Wien am Dienstagabend, kurz nach dem Anpfiff zur zweiten Halbzeit, geht es da rund in Norwegen. Bei der Frauen-FIFA-Fußball-WM-Quali Norwegen gegen Österreich. Die Norwegerinnen treffen zweimal in der 46. Thea Bjelde und in der 48. Caroline Graham Hansen. Allerdings in der 51. Minute der Anschlusstreffer durch Barbara Dunst. Im Moment also 2:1 für Norwegen nach knapp 55 gespielten Minuten. Ein gefühlvoller Pass jetzt auf Sascha. Das ist er mit If You Believe auf Radio Wien.

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Am Dienstagabend, ein Ort am Wort, hier bei uns auf Radio Wien. Um 7:30 geht's los mit Lukas Lattinger. Liebe Grüße ins Tennisstüberl am Postsportplatz, um den es gleich auch geht. Live zu sehen übrigens auf ORF On, live zu hören auf Radio Wien. Ich bin Peter Polewkowitz, wünsche einen spannenden Dienstagabend bei uns.

0: Sehr geehrte Damen und Herren, hier im Tenniscafé am Postsportplatz Hernals, ebenso wie auf Radio Wien und auch via Livestream.
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2: Herzlichen Dank, guten Abend und willkommen bei Ein Ort am Wort, diesmal hier vom Postsportplatz in Hernals. Schönen guten Abend an das Publikum hier, das zahlreich gekommen ist. Herzlichen Dank und natürlich auch herzlichen Dank an die Zuhörer über Radio Wien und natürlich via Livestream auf ORF On. Schön, dass Sie heute alle dabei sind, ja, dicht gedrängt, denn genau darum geht's heute. Menschen zusammenbringen, Perspektiven zusammenbringen, eine Diskussion ermöglichen, möglichst viele Menschen, natürlich möglichst viele Leute, die das Thema beschäftigt, auch zu Wort kommen zu lassen. Eine Stunde widmen wir uns dem Thema hier jetzt, eben auf Radio Wien und via Livestream, live und ungeschnitten. Ich werde schauen, dass möglichst viele zu Wort kommen, denn darum geht's. Wir sind an einem Ort, den sehr viele kennen, der Postsportplatz, der wirkt nicht nur in Hernals, sondern auch über die Bezirksgrenzen hinaus. Es ist die größte zusammenhängende Sportanlage Österreichs, die drittgrößte, wie wir jetzt sagen lassen, Europas. Kein kleines Fleckchen Sportplatz, zum Glück kann man sagen. Wirkt, wie gesagt, über die Bezirksgrenzen hinaus, also auch 18, 16 natürlich und auch innerhalb des Gürtels, kann man sagen, gibt es sehr viele Sportlerinnen und Sportler, die herkommen. 5.000 Vereinsmitglieder zählt der PostSV. 2.000 davon sind Kinder und Jugendliche. Also man merkt auch an den zahlreichen Personen, die heute gekommen sind, es ist ein Thema, das sehr viele beschäftigt, sehr viele auch emotionalisiert. Es gibt eine Zukunft, über die es verschiedene Ansichten gibt, um es mal so auszudrücken. Eine Zukunft, die vielleicht für manche noch offene Fragen, Sorgen mit sich bringt. Und wir versuchen das heute möglichst gut zu beantworten, möglichst viele Sorgen vielleicht auch zu nehmen. Ich weiß nicht, vielleicht steigen wir sogar optimistisch gesehen mit einer Win-Win-Situation, mit einem Win-Win heraus. Das wäre natürlich das Schönste. Schauen wir mal, ob es so weit kommt. Aber ich darf auf jeden Fall herzlich mir begrüßen Florian Heiler. Sie sind der stellvertretende Obmann des PostSV. Herzlichen Dank fürs Kommen.
3: Herzlichen Dank für die Einladung.
2: Und neben ihm Markus Leitgeb, Sprecher der Post AG. Auch Sie, herzlichen Dank, dass Sie gekommen sind. Ich glaube, Sie beide werden heute die Hauptansprechpersonen sein. Wie gesagt, danke fürs Kommen.
4: Gerne.
2: Und neben allen anderen, die gekommen sind, darf ich auch den Bezirksvorsteher als Vertreter der Politik begrüßen und Eva Bauer. Sie haben die Initiative Rettet den PostSV ins Leben gerufen mit Florian Heiler, der eben jetzt sozusagen in den Postvereinsvorstand gewechselt ist. Sie haben 23.800 Unterzeichner, das war der Stand heute am Nachmittag, als ich nachgeschaut habe, bei der Petition mobilisiert, weil eben sich sehr viele auch, wie gesagt, Sorgen um das Sportangebot und die Zukunft machen. Ja, und jetzt versuchen wir eben diese offenen Fragen, die es gibt, ein bisschen zu beantworten. Damit will ich eigentlich schon, der Titel des Abends lautet ja das Match um den Postsportplatz, um es im Sportjargon zu sagen. Deshalb will ich gleich mit der Dame sozusagen, die ich schon angesprochen habe, beginnen. Frau Eva Bauer, herzlichen Dank fürs Kommen. Ich drehe mich nur so hin, dass auch die Kamera es sieht. Jetzt haben tausende Menschen, wie ich gesagt habe, die Petition unterschrieben. Was, wenn wir jetzt mal kurz einen Stand, einen Check der Gegenwart machen, was verteidigen die Leute eigentlich? Warum haben die unterzeichnet?
5: Also 24.000 Menschen fast, und ich glaube, es werden hoffentlich heute noch mehr werden, haben eben diese Petition Rettet den PostSV und den Postsportplatz in Hernals eben unterschrieben. Und warum haben sie unterschrieben? Weil wir haben die Petition, also gestartet im März, die Initiative hat sie im Herbst gegründet. Und warum? Weil wir eben erfahren haben, die Post AG will eine EU-weite Ausschreibung machen. Sie will das Postsportareal filetieren. Das heißt, ein Teil soll verbaut werden, ein Teil soll an gewerbliche Pächter vergeben werden und also kommerzialisiert werden. Und ein Teil, wie groß der dann auch immer sein wird, soll dem gemeinnützigen Sport, also angeboten werden und der PostSV kann sich, wenn er will, heute bewerben.
2: Aber wenn wir beim aktuellen Stand bleiben, was macht das Areal so erhaltenswert?
5: Also was macht das Areal so erhaltenswert? Also ich glaube, was die Sportanlagen modernisiert gehören, ich glaube, da sind sich einmal alle einig, weil sie sind halt ein bisschen in die Jahre gekommen. Aber genau auf das macht halt den Charme aus. Mein Kind ist 13, der spielt mit großer Begeisterung Landhockey und der kommt da auf dieses Areal nicht nur, um eine Spieltechnik und Hockey zu lernen, sondern der kommt daher, weil es ein Ausgleich ist für Schule, fürs viele Sitzen. Der trifft da seine Freunde. Und ich bin über jede Minute froh, die am Hockeyplatz ist, weil das eine Minute weniger vorm Handy und vorm Tablet ist. Und da sind wir schon dann genau bei diesem Mehrwert, den der Verein, der PostSV da bietet, weil der PostSV die Seele ist von diesem Postsportplatz und da aber gesellschaftliche Aufgaben erfüllt. Und da geht es um Gesundheitsförderung, da geht es um Integration. In dem Verein sind mehr als 40 Nationen vertreten, die da nebenbei Deutsch lernen, sich integrieren. Und da geht es auch um soziale Werte, die vermittelt werden. Da geht es um Fair Play, da geht es um Teamgeist. Die Kinder lernen, wie sie gemeinsam.
2: Aber wenn Sie schon den Sportverein ansprechen, Herr Heil, jetzt haben wir schon auch gesprochen, 5000 Mitglieder hat der Verein. Was macht den Sportverein so besonders?
3: Sie haben es eingangs gesagt, es ist das größte Sportareal in Wien, zusammenhängende Sportareal. Und wir sind als Pächter seit 1937 hier dem Areal, haben unsere Heimat. Es ist der größte Amateur- und Nachwuchssportverein in Wien, einer der größten in Österreich. Sie haben es gesagt, 2000 Kinder spielen hier, lernen hier, entwickeln sich hier. Ich schaue da raus, das können die Hörer und Hörerinnen im Radio jetzt nicht sehen, aber ich sehe dort drüben die Fußballjungs trainieren noch leidenschaftlich und mein Herz schlägt jedes Mal, wenn ich nur eines dieser Kinder hier am Platz sehe, weil ich weiß, was den Kindern hier geboten wird. An sportlicher Möglichkeit, an persönlicher Entwicklung in einer Phase ihres Lebens, die ganz wichtig ist, die prägend sind und jeder wird mir zustimmen. Wenn, dann kann der Sport das leisten, dass er auch den Menschen eine Umgebung bietet, wo sie sehr viel fürs Leben lernen. Ich glaube, das ist genauso wie Schule, ist das Schule fürs Leben hier. Und ich mag einen großen Dank. Wir haben Trainer und Trainerinnen, die hier leidenschaftlich einen Einsatz bringen. Und mir ist es ganz wichtig zu betonen, dass das gar nicht gehen wird ohne die vielen Leute, die hier ehrenamtlich machen. Ihr könnt jetzt auch noch Zahlen nennen, was der Verein auch wirtschaftlich sozusagen für einen Wert da bringt. Aber ich glaube, ich lasse es dabei. Das ist einfach, wenn man da rausgeht, da durchgeht mit offenen Augen, offenen Herzen. Das ist eine gewachsene, über Jahrzehnte gewachsene soziale Infrastruktur, die in dieser Form nicht zu ersetzen ist. Punkt.
2: Herr Leitgeb, was macht aus Ihrer Sicht, aus der Sicht der Post, auch diesen Platz so besonders? Den gibt es ja schon seit Jahrzehnten, ist fast eine Untertreibung.
6: Ich kann meinen VorrednerInnen eigentlich nur zustimmen. Ich bin vorhin auch hereingegangen und man sieht, es gibt ein großartiges Sportangebot. Es gibt viele Menschen, die zum Ausgleich herkommen, zur Erholung, ältere Menschen, junge Menschen, Nachwuchssport. Also uns ist sehr bewusst, ja, der Sport ist eine wichtige Aufgabe, die der Postsportplatz hier erfüllt. Deswegen fördert die Post seit Jahrzehnten auch schon den Postsportplatz, diese Möglichkeiten. Und also ich habe schon gehört, es gibt, glaube ich, viele Unklarheiten, Ängste, über die wir heute noch sprechen werden, die wir gemeinsam behandeln werden. Ich glaube, ich kann viele, viele davon nehmen. Und etwas Wichtiges möchte ich gleich vorneweg betonen. Der Sport am Postsportplatz wird erhalten bleiben. Wir reden weiterhin von Breitensport, Vereinssport, von Schulsport. Und da, wo auch heute gemeinnütziger Sport stattfindet, wird er auch in Zukunft stattfinden. Ich habe mir das extra rausgeschrieben, weil es ja Wahnsinn ist, wie viele Angebote es hier am Platz gibt. Das wird Minigolf sein, Fußball, Tennis, Landhockey, Volleyball, Basketball, Handball. Also das wird es auch in Zukunft geben. Das wird es zu Leistbahnmöglichkeiten geben für Jung und Alt, für alle sozialen Klassen weiterhin am Postsportplatz. Und ich glaube im Endeffekt, wir haben alle das gleiche Anliegen. Wir sind uns einig, Sport ist wichtig. Der Postsportplatz als Grünoase ist uns wichtig. Und ich glaube, das kann ein tolles Projekt für die Zukunft werden. Ich glaube, wir können alle was dazu beitragen, dass wir in Zukunft auch weiterhin davon profitieren können.
2: Jetzt haben Sie schon ein bisschen vorweggenommen, den Blick in die Zukunft. Das wollte ich noch ganz kurz bei der gegenwärtigen Analyse bleiben. Herr Bezirksvorsteher, Sie sind Bezirksvorsteher Peter Jaksch von der SPÖ. Jetzt hören Sie sich natürlich sehr viel im Bezirk um. Warum löst dieses Thema auch wie man sieht, sehr viele Emotionen aus.
7: Ja, weil sehr viele Menschen hier eine emotionale Bindung zu diesem Sportgelände haben. Viele, viele Menschen sind hier groß geworden, haben sich hier entwickelt. Ob ich gerade jetzt beim Tennis oder bei einer anderen Sportart oder im Vereinssport, in Mannschaftssportarten. Und die Vorredner haben sehr schon gesagt, das ist ganz, ganz wichtig, was die soziale Entwicklung eines Menschen angeht. Man gewinnt gemeinsam, man verliert gemeinsam, seine Schule fürs Leben.
2: Und man muss sagen, wenn man ganz aktuell jetzt schaut, es ist etwas recht Seltenes in Wien passiert. Es waren sich alle Parteien einig. Das kommt ja nicht so oft vor. In dem Fall war es das Sennalser Bezirksparlament. Da hat es eine Resolution vergangene Woche gegeben. Was ist da genau beschlossen worden?
7: Habe ich den Wortlaut sogar mit. Es ist nicht nur so, dass die Sennalser Bezirksvertretung, sondern auch der Wiener Gemeinderat hat einstimmig eine Resolution beschlossen auf Initiative der Frau Gemeinderätin Seidel. Ich schaue noch, wo ich den Text habe, damit ich das... Die zwei Sätze. Die Bezirksvertretung Sennalser spricht sich ausdrücklich für den Erhalt der Sportfläche am Postsportplatz und ihre gemeinnützige Nutzung aus. Außerdem bekennt sie sich zu einem niederschwelligen Zugang zu Sportflächen für alle Wienerinnen und Wiener. Der Postsportplatz ist und bleibt die Heimstätte des Postsportvereins, des größten und wichtigsten gemeinnützigen Sportvereins bei uns im Bezirk. Und wie man gehört haben, weit über Sennalser hinaus.
2: Die Hälfte davon, sozusagen, dass der Sport, die Sportstätte erhalten bleibt, sozusagen, das haben sie jetzt ausgeräumt, sozusagen. Also die Hälfte der Resolution war schon erfolgreich, die zweite Hälfte betrifft den Postsportverein. Da warten wir noch, sagen Sie, ja. Da arbeiten Sie daran, um Sie richtig zu zitieren. Ja, jetzt sehe ich, hier im Publikum sind auch sehr viele im Sportanzug, Sportler, Tennisspieler. Also ich nehme mal an, Sie sind auch alle Sportler. Was verbinden Sie mit dem Ort? Warum ist der so wichtig für Sie?
8: Also ich spiele, seitdem ich 10 Jahre alt bin, beim PostSV. Ich habe hier, wie es auch schon gesagt wurde, ich habe meine besten Freunde kennengelernt. Ich habe Fußballspielen hier gelernt. Ich habe sehr viel hier einfach fürs Leben mitgenommen. Es ist einfach wunderbar, hier zu kommen. Ich bin, wie auch schon die Dame gesagt hat vorhin, ich verbringe jede Minute gerne hier. Die verbringe ich lieber hier als am Handy. Es ist einfach wirklich wunderschön, hier zu sein, weil einfach ein schönes grünes Areal ist, auf dem man mit verschiedensten Menschen zusammenkommt. Einfach ein herrlicher Ort.
2: Dankeschön. Damit sind wir uns eigentlich über den Ist-Zustand eigentlich eh relativ einig. Ich glaube, es gibt kaum eine Diskussion darüber, dass alle hier diese Sportstätte für wichtig halten. Jetzt ist für viele der Postsportplatz ja mehr als nur ein Sportplatz, wie wir gehört haben. Man trifft Freunde, man verbringt weniger Zeit am Handy. Das ist natürlich auch sehr wichtig. Jetzt ist die Frage, warum wird so intensiv über die Zukunft diskutiert? Was ist sozusagen das Problem? Was können Sie jetzt, haben Sie es eh schon gesagt, was können Sie den Menschen, den Leuten, die hier interessiert zuhören, verbindlich sagen, was wird sich nicht ändern oder was wird gleich bleiben?
6: Also ich glaube, der Grund für diese Unsicherheit, für diese Fragen, für diese Thematiken ist grundsätzlich etwas sehr Positives. Ja, wir verbinden mit Sport etwas Positives. Wir alle hängen am Postsportplatz, an den Möglichkeiten, die er bietet. Und da hat sich, glaube ich, einfach im Laufe der Zeit, Stichwort stille Post, sehr, sehr viel eigenständig gemacht und haben auch Gerüchte die Runde gemacht, die nicht der Wahrheit entsprechen, die dann vielleicht auch missverständlicherweise aufgenommen wurden. Um auf die Petition zurückzukommen, ich habe mir draußen auch einen Plakat angeschaut und ich glaube, den Großteil der Punkte kann ich jetzt auch schon beantworten. Es geht darum, dass der Postsportplatz weiterhin erhalten bleibt, das wird er tun. Es geht darum, dass die Sportflächen nicht verbaut werden, die werden auch in Zukunft erhalten bleiben. Keine Sportfläche wird verbaut und es geht um einen leistbaren Zugang für den Breitensport. Und das wird es auch in Zukunft geben. Und noch einmal, gerne im Detail, weil ich glaube, das ist wichtig, dass man sich auch mit seiner eigenen Sportart verbinden kann. So wie heute wird es auch in Zukunft gemeinnützigen Sport geben, also Breitensport, Vereinssport, Schulsport, für Minigolf, Fußball, Tennis, Landhockey, Volleyball, Basketball und Handball. Also all das, was heute schon gemeinnützig ist und zu leistbaren Konditionen stattfindet, dazu bekennen wir uns, das wird es auch in Zukunft am Postsportplatz geben.
2: Dann ergibt sich aber die Frage, warum lässt man das nicht einfach den PostSV weitermachen, der das jetzt schon seit wie vielen Jahren gemacht hat, seit 1900?
3: Seit 1919 gibt es uns, also noch eine lange Zeit, und seit 1937 ist es unsere sportliche Heimat.
2: Ja, warum verlängert man nicht den Pachtvertrag?
6: Ja, da gibt es das Vergaben- und Beihilferecht. Und ich weiß, das ist jetzt natürlich nicht sehr emotional und spannend, mit der gesetzlichen Komponente zu kommen. Es ist aber wichtig, wenn wir das Gelände nicht nur sportlich und nicht nur infrastrukturell neu aufstellen möchten, sondern auch rechtlich und eine rechtliche Zukunft sorgen möchten. Die Post ist ein teilstaatliches Unternehmen. Wir gehören mehrheitlich der Republik Österreich. Und da gibt es das Beihilfenrecht, das ganz klar vorsieht, vereinfacht gesagt, dass eine wirtschaftliche oder eine marktmögliche Nutzung auch anderen MarktteilnehmerInnen eine Möglichkeit gemacht werden muss im Zuge eines Vergabeverfahrens. Das war jetzt sehr kompakt zusammengeführt. Aber wir kommen einfach zu der jetzigen Vertrag des PSV, des jetzigen Pächters, läuft Ende 2027 aus und wir müssen das einmal EU-konform ausschreiben. Aber, und darauf komme ich jetzt zurück, wir können diese Ausschreibung nicht wegdiskutieren, aber wir können sie im Rahmen der Gesetze gestalten. Und ein großer, großer Teil, den wir gestalten können, ist, dass wir sagen, diese Sportflächen, die heute schon gemeinnützig betrieben werden, müssen auch in Zukunft gemeinnützig betrieben werden. Und nur gemeinnützige Vereine, wie es der PSV ist, dürfen sich darauf bewerben. Also damit schränken wir das wirklich schon ein. Und ich glaube, man muss auch sagen, um im Sportjargon zu bleiben, der PSV kennt den Postsportplatz, kennt die SportlerInnen, kennt Angebot und Nachfrage. Also ich würde sagen, das ist eigentlich ein Heimvorteil. Ja, wir haben ein faires Spielfeld geschaffen. Ich hoffe, dass der PSV jetzt die Möglichkeiten wahrnimmt, sich mit einem tollen Konzept bewerben wird und auch in Zukunft nach einer erfolgreichen Ausschreibung hier am Platz vertreten sein wird.
2: Ja, damit wird der Ball gleich zu Ihnen weitergespielt. Wie sehen Sie das?
3: Also wir als Verein sind im Blindflug unterwegs. Wir hören das wohlwollend. Wir hören sozusagen die Angebote, die da in den Raum gestellt werden. Aber wir haben keine Verbindlichkeit. Wir haben nichts in der Hand. Also wir wissen nicht einmal, was geplant wird, wie der Masterplan ausschaut. Wir hören, es wird verbaut. Wir wissen nicht wo, wir wissen nicht wie viel. Wir wissen oder haben gehört, es gibt eine Ausschreibung, ein Teil wird gewerblich ausgeschrieben, also kommerziell geht also an einen gewinnorientierten Nutzer. Ein Teil wird dem gemeinnützigen Sport überlassen. Wie groß ist der, zu welchen Bedingungen? Also wir haben endlose Fragen, die sich uns stellen, wenn wir dieser Ausschreibung entgegensehen. Wir haben eine andere Sicht, was die Ausschreibung betrifft, aber das wäre zu detailliert. Wir sehen sie nicht als zwingend. Kann ja ganz gerne antworten, aber ich glaube, das wäre zu detailliert. Ich möchte noch auf einen anderen elementar wichtigen Punkt gehen, wo wir vielleicht nicht dieselbe Meinung haben, der aber uns als Vorstand auch sehr wichtig ist, den auch hier zu teilen. Es geht um eine Rechtsposition, die wir auf Initiative, das ist das Spannende, also auf die Initiative oder der Hinweis kam von Juristinnen und Juristinnen aus dem Verein. Also man sieht, wie der Verein funktioniert und die haben uns maßgeblich unterstützt und uns da geholfen, auch uns Nicht-Juristen sozusagen uns da fit zu machen. Unsere Sicht, und die würde ich kurz darlegen, ich glaube, die ist auch für die Diskussion entscheidend, ist, es gibt einen aufrechten Mietvertrag aus 1973. Wie kommt das? Wo kommt er her? Es gibt ein Bundesgesetz aus dem Jahr 1990. Das nennt sich Österreichisches Sportstättenschutzgesetz. Also der Kollege hat ja gerade erzählt, die Sportflächen werden nicht verbaut. Nanona, es gibt das Wiener Sportstättenschutzgesetz, das besagt, es darf keine Sportfläche verbaut werden. Also das ist für mich eine Nona-Aussage. Das ist also, dass ein Gesetz eingehalten wird, darauf müssen wir uns verlassen, darauf verlassen wir uns. Das Sportstättenschutzgesetz, das Bundessportstättenschutzgesetz schützt vereinfacht gesagt den Betreiber. So. Was bedeutet das? Das heißt, gemeinnützige Sportvereine, wie wir es sind, die langfristig Grundflächen der öffentlichen Hand nutzen, werden damit vor der Verdrängung geschützt. Verständlich. Also da gibt es zwei Schutzmechanismen drinnen in dem Sportstättenschutzgesetz. Erstens.
2: Also um es kurz zu machen. Sie vertreten eine andere Rechtsmeinung, Sie meinen...
3: Wir haben einen aufrechten Mietvertrag aus 1973, der ist durch ein Bundessportschutzstättengesetz geschützt. Wichtig ist, erstens, dieses Gesetz besagt, das sind zwei Details, dann bin ich sozusagen fast durch, dieses Gesetz besagt erstens, dass befristete Verträge sich durch Kraft des Gesetzes, also unbefristete Verträge verlängern. Zweitens, diese Verträge können nur gerichtlich aufgekündigt werden bei besonderen Gründen. So, wir haben uns das prüfen lassen, angesehen, auch durch eine renommierte Rechtskanzlei, und es ist unsere Rechtsposition da sehr klar. Unser Vertrag, den wir haben aus dieser Zeit, der mit der Republik Österreich abgeschlossen worden ist, mit dem damaligen Verkehrsministerium, entspricht dem Gesetzer und wir haben bis jetzt keine gerichtliche Kündigung bekommen. Also wir haben nach wie vor einen aufrechten Pachtvertrag. Was mir wichtig ist zu sagen als Vorstand, ich glaube, das ist um eine Einordnung zu geben. Wir als gesamter Vorstand sind 5.000 Mitgliedern gegenüber verpflichtet. So, wir haben eine Sorgfaltspflicht gegenüber den Mitgliedern und wir haben auch Vereinsstatuten und die würden ja widersprechen, dass wir sozusagen diese Rechtsposition einfach aufgeben. Wir sind der Meinung, die gehört geklärt.
2: Also ganz kurz, damit man es auch vielleicht ein bisschen versteht, bevor wir uns in den juristischen Details
3: verlieren. Ah, werde ich nicht gehen.
2: Aber, die Person ist aber entscheidend. Aber es geht darum, die Post sagt, es muss neu ausgeschrieben werden, inklusive Pachtvertrag. Sie sagen, Sie können weiterhin
3: genau, den Vertrag erfüllen. Genau, wir haben einen aufrechten Vertrag, das ist unsere Rechtsposition. Ich mag betonen, auch gegenüber der Post AG, die sicher andere Rechtssicht hat, ich betone das explizit, diese Rechtsposition ist kein Instrument für der Konfrontation, sondern es ist genau das, was es ist. Es ist eine sachliche Grundlage für Gespräche und eine gemeinsame Lösung, die wir auch wollen. Da haben wir schon eine unterschiedliche Sicht, aber das ist unsere Position auch und von daher finde ich es auch spannend. Ich glaube, es wird mir jeder in dem Raum zustimmen, dass Rechtssicherheit 100% im Interesse aller Beteiligten ist, noch dazu, wo die Post sozusagen den Weg geht einer EU-weiten Ausschreibung, der wir uns ja mit vollem Risiko stellen müssten. Noch dazu wird man einen Teil des Areals verlieren, also wir verlieren ja, für uns steht ja viel am Spiel, nicht nur, dass wir Flächen verlieren, wir verlieren Einnahmemöglichkeiten, also für uns ist eine Situation gegeben, die wir nicht einmal kennen, nicht einschätzen können, darum kann ich auch nicht sagen, würden wir uns theoretisch bewerben. Was ich sage, unsere Rechtsposition ist eindeutig, wir gehen davon aus, wir haben einen aufrechten Mietvertrag seit 1973.
2: Das heißt, Sie bewerben sich dann auch gar nicht um eine Verlängerung?
3: Habe ich das richtig verstanden? Das können Sie mich fragen, wann die Ausschreibung da ist. Ich höre jede Woche irgendwie andere Gerüchte. Das muss man seriöserweise, das kann man bewerten, wenn was vorliegt. Bis jetzt höre ich immer nur, was kommen könnte. Und
2: na gut, das können wir gleich fragen. Wann wird es die Ausschreibung geben?
6: Voraussichtlich Ende Juni. Und Sie können dann meine Taten oder meine Worte an den Taten, die wir dann setzen, folgen lassen werden. Was anderes, was ich super finde, was Sie jetzt gesagt haben, weil das zeigt nämlich, dass es uns verbindet. Sie haben gesagt, natürlich ist es klar, dass Sportstätten durch das Wiener Sportstätten-Schutzgesetz geschützt und nicht verbaut werden dürfen. Und ich glaube, das war ja seitens der Initiative, ich habe es draußen auf einem Plakat gesehen, auch eine Ungewissheit, dass Sportstätten verbaut werden. Aber da haben wir einen Common Ground, die dürfen nicht verbaut werden. Auch das ist eine Bestätigung dessen, was wir gesagt haben, das wollen wir nicht tun und das würde auch gesetzlich gar nicht gehen.
3: Ganz genau. Das wird, glaube ich, keine Zustimmung, müssen wir den Herrn Jagsch fragen, ich glaube, keine Zustimmung der Stadt Wien bekommen. Wir wissen aber nach wie vor nicht, was verbaut wird, also es sind noch viele offene Fragen.
2: Frau Bauer von Initiative, Sie wollten sich zu Wort melden.
5: Genau. Folgendes, also eben mit der EU-Hilfen, rechtlichen Ausschreibung oder sowas, da haben wir tatsächlich auch eine andere Ansicht, weil genau das EU-Beihilfenrecht ja Ausnahmen vorsieht. Wenn Sportstätten gemeinnützig ausgeschrieben werden, dann gibt es so viele Ausnahmen, dass das eben nicht zur Anwendung kommt. Das ist ja eben genau dann auch diese große Unsicherheit, was wird in der Ausschreibung dann drinnen stehen, warum ja dann diese Ausnahmen da nicht greifen. Das ist einmal das Erste. Und das Zweite, weil Sie ja auch angesprochen haben, eben die Post ist ja ein teilstaatliches Unternehmen und das spielt jetzt auch da rein in das, was der Florian Heiler da gesagt hat. Ich meine, die Post, dieses Grundstück da, das hat ihm, also war zu 100% in der öffentlichen Hand, im Eigentum der öffentlichen Hand und ist dann im Zuge der Teilprivatisierung irgendwann in den 90er Jahren der Post AG, unter welchen Umständen auch immer, dann also mitgegeben worden. Und wir fragen uns halt schon, und ich glaube, das empfinden auch sehr viele als Ungerechtigkeit. Eben, das ist ein Sportareal, das als Sportstätte gewidmet ist und jetzt müssen wir darüber diskutieren, ob es da eben gewerbliche Betreiber gibt, ob es da Wohnbau gibt. Und ich glaube, das haben auch viele Menschen, empfinden das als ungerecht, weil es eben der Verein da eben auch so viel Mehrwert, gesellschaftlichen Mehrwert leistet und jetzt das Areal eigentlich nur nach finanziellen Werten eben bewertet wird, aber nicht eben nach diesem gesellschaftlichen Mehrwert vom gemeinnützigen Verein, der da tagtäglich geleistet wird im Interesse der Stadt Wien, im Interesse der Republik Österreich, im Interesse von uns allen.
2: So, dann haben wir hier eine Wortmeldung. Bitte um den Namen.
9: David Pötz, grüß Gott. Ich möchte Frau Bauer replizieren und das ein bisschen in einen größeren Zusammenhang stellen mit dem teilstaatlichen Eigentum. man muss die Kosten, glaube ich, eben auch quasi in Relation setzen. Es wird jetzt viel über Gesundheitsreformen diskutiert, da kenne ich mich ein bisschen aus in dem Bereich. Und im Gesundheitswesen ist ein entscheidender Faktor, dass es uns gelingen muss, um dort die Voraussetzungen zu schaffen, dass wir überhaupt quasi Gesundheit und Pflege noch finanzieren können. Ein entscheidender Faktor ist, dass es uns gelingt, die Menschen möglichst lang gesund zu halten. Das heißt, Pflegeaufwand möglichst nach hinten zu schieben, Krankheitseintritt nach hinten zu verschieben, gesunde Lebensjahre zu erhalten. Und das können natürlich Sportvereine perfekt. Der PostSV ganz besonders perfekt, weil er einfach so riesengroß ist, so viele Mitglieder hat. Und weil wir im Sportverein auch gesellschaftspolitisch quasi Bildungsaufträge erfüllen. Das ist eben nicht nur, meine Töchter spielen auch Hockey, das ist nicht nur Sport. Das ist Bildung, das ist Gesundheitskompetenz und daher auch aus der Kostensicht für den Staat irre viel Ersparnis, wenn wir eben in Prävention investieren und nicht nur in Reparaturmedizin. Soweit, danke.
2: Jetzt gehe ich da ein bisschen nach hinten, sehe ganz viele mit PostSV, Sportleiberl. Wenn ich Sie fragen dürfte, die Zusage von der Post AG, reicht Ihnen das sozusagen als Sicherheit, dass der Platz so, wie er jetzt ist, erhalten bleibt?
10: Eigentlich noch nicht. Also ich glaube, solange die Ausschreibung nicht da ist und nicht klar ist, was wirklich passiert auf dem Areal, dann bis dahin kann man eigentlich, glaube ich, gar nichts sagen. Ich habe selber zwei Kinder, die jetzt spielen. Ich spiele seit 14 Jahren Hockey und habe mit der KI ausgerechnet, ich war 4600 Stunden ungefähr spielend am Hockeyplatz. Und ja, wenn man das rechnet, was man in der anderen Zeit gemacht hätte, vom Computer, wo auch immer, ist eine extrem, extrem lange Zeit, die man einfach mit Freunden verbringt, Spaß miteinander hat. Ich rechne gar nicht die Zeit, die man nach dem Training und nach den Spielen zusammensitzt. Das ist mehr als das Doppelte noch wahrscheinlich. Also ganz, ganz wichtig für die Gesellschaft. Ja.
2: Weil Sie jetzt den Hockeyverein angesprochen haben, sehr erfolgreich übrigens auch der PostSV. Also er hat in den vergangenen Jahrzehnten hunderte Meistertitel, wenn man jetzt alle Altersklassen zusammenrechnet, erreicht. Herr Heiler, jetzt haben wir schon darüber gesprochen, dass es eventuell, ich meine, oder anders gefragt, Herr Leitgeb, wie realistisch schätzen Sie ein, dass es einen Betreiberwechsel gibt?
6: Ich würde gerne das große Ganze kommentieren, um zu zeigen, wie wichtig uns, also als Post das auch ist, und ich verstehe auch Ihre Sorgen und Kritik, ja. Wie gesagt, bitte messen Sie nie uns und mich nicht an meinen Worten, sondern an unseren Taten. In wenigen Folgen, in wenigen Wochen folgt die Ausschreibung. Da werden Sie sehen, dass das, was ich heute sage, auch da drin steht. Aber um zu zeigen, dass die Österreichische Post, also dass uns das Postsportareal wirklich am Herzen liegt, muss man wissen, dass die Post seit Jahren den jetzigen Betreiber, den PSV, unterstützt. Also wir verlangen in Wahrheit für diese 15 Hektar Sportflächen, Grünflächen in Wien in Wahrheit einen Anerkennungspachtzins, falls Sie näher darauf eingehen wollen. Und wir werden auch in Zukunft den gemeinnützigen Sport um einen anerkennenden Pachtzins möglich machen. Also uns geht es da wirklich nicht darum, um Werte irgendwie, um Geld zu lukrieren. Ja, dann hätten wir schon längst sagen können, wir trennen uns vom Gelände. Das wollen wir nicht tun. Wir haben als Österreichische Post eine Verantwortung gegenüber der Gesellschaft, gegenüber den WienerInnen. Und das werden wir auch in Zukunft erfüllen.
2: Es geht ja auch, weil das Areal als Ganzes oft angesprochen wird, nicht nur um die Sportstätten an sich. Da haben wir jetzt sehr ausführlich darüber geredet, Sportstättenschutzgesetz, es geht nicht, dass man sie weggibt. Ich glaube, das hat auch der Sportstadtrat Hacker im persönlichen Gespräch mehrmals betont. Also diese Drohung musste noch bis jetzt nicht ausgesprochen werden. Wenn man jetzt unten bei der Roggendorfgasse sozusagen hingeht, dort gibt es Flächen, das sind keine Sportflächen. Dort soll es zu Wohnbauten kommen, möglicherweise. Gibt es Anfang Juli eine Präsentation eines eines Masterkonzepts? Was wird uns da erwarten?
6: Wir möchten gemeinsam mit der Stadt Wien, auch mit dem Bezirk, die SportlerInnen, die AnrainerInnen, wir haben immer gesagt, sobald es etwas zum Herzen gibt, sobald es eine grobe Vision gibt, darüber informieren. Das hätten wir uns nur für den Sommer gewünscht. Es wird voraussichtlich der Schulbeginn werden, hat aber, glaube ich, auch den Vorteil, dass wir alle aus den Sommerferien wieder da sind, dass wir wirklich möglichst viele Menschen abholen können. Es wird Infoschreiben geben, Dialogveranstaltungen vor Ort, eine Bürgerbeteiligung. Aber um auf Ihre Frage zurückzukommen, wir werden keine Sportflächen verbauen, wir werden keine Grünflächen verbauen. Wir reden von jetzigen Parkflächen zum Beispiel, so wie bei der Roggendorfer Straße, die wir gesehen haben. Es gibt am oberen, am nördlichen Ende des Areals Gebäude, die jetzt von der Österreichischen Post genutzt werden. Also Flächen, die heute schon verbaut sind, auf denen kein Sport stattfindet. Und wir können uns vorstellen, diese Flächen zu entsiegeln und auf diesen Flächen Wohnbauten zu ermöglichen, aber auch nur dann, wenn die Wohnbauträger ihren Teil zum Postsparplatz beitragen und in die Infrastruktur investieren.
2: Von wie vielen Wohnungen kann man da ungefähr ausgehen?
6: Ich glaube, da sind wir jetzt noch zu früh, um darüber zu reden.
2: Fünfstöckig, zehnstöckig,
6: nein, also da gibt es vorhandene Widmungen, das ist uns auch wichtig. Wir reden ja von einer gesamten Quartiersentwicklung. Und der erste Schritt ist für uns jetzt einmal die Zukunft des Sports, die Zukunft des Postsportplatzes. Da setzen wir jetzt im Juni, Ende Juni voraussichtlich mit der Ausschreibung die ersten Schritte. Und zu Schulbeginn gibt es dann die Infoveranstaltung und die Versprechungen. Ab dann gibt es regelmäßig Informationen, BürgerInnenbeteiligung, Dialoge und dann werden wir gemeinsam drüber reden.
2: Kann man diese beiden Dinge überhaupt voneinander trennen, die Ausschreibung und diese neue geplanten Teile des Areals, weil man kann sich durchaus vorstellen, dass das finanziell gewissermaßen zusammenhängt, natürlich auch, also wenn wir auch von Sanierungen des Platzes reden.
6: Kurze Antwort, ja, denn wir wollen den Sport ja auch in Zukunft sichern, wir wollen ihn möglich machen. Ich habe schon erwähnt, wir haben in der Vergangenheit einen Anerkennungsbachzins eingehoben, wollen das auch in Zukunft machen. Also wir wollen den Sport leistbar halten, wollen ihn gemeinnützig zur Verfügung stellen. Jetzt im Juni werden wir den ersten Schritt mit der Ausschreibung setzen, ja, werden einen gemeinnützigen Sport berücksichtigen, auch eine gewerbliche Nutzung, so wie sie heute schon stattfindet. Also der Post SV vermietet ja, ich glaube, Tennisplätze sind es und Beachvolleyballanlagen, die ja heute schon an Untermieter, an andere Sportler, Innensportvereine vermietet werden, die heute gewerblichen Sport dort treiben. Also das wird in Zukunft auch in diesem Bereich stattfinden und natürlich kann auch der BSV sich alleine oder mit PartnerInnen dafür bewerben.
2: So, jetzt mache ich einen kleinen Marathon. Wir bleiben im Sportspiel. Nein, Sprint ist es natürlich. Ins andere Eck und bitteschön.
11: Florenz Feierfeld, ich bin der Obmann des Postsportvereins, des Tennisclubs hier. Also das hat mir jetzt schon ein bisschen auch aufgestoßen, muss ich ganz ehrlich sagen, wie Sie das gesagt haben, mit den gewerblichen Tennisspielern. Wir sind ein gemeinnütziger Verein. Wir als Post quasi hier haben über 300 Mitglieder. Wir haben mit der Tennisschule, die der Leiter neben uns sitzt, dann, ich weiß nicht nochmal, das Doppelte an Kindern, die hier einfach nur Tennisstunden nehmen. Genauso sind es die Tennisclubs, die drüben sind. Das ist der TC Rubisch und der Terra Rossa und die Unica. Das sind keine gewerblichen Anbieter. Da werden nicht Tennisplätze vermietet oder irgendwas, sondern da kommen Vereinsmitglieder und üben ihren Sport aus. Da wird kein Gewinn gemacht oder irgendwas. Das sind alles Vereine. Wir dürfen damit eh nur investieren und keiner kann sich bereichern. Und ich finde, das ist sozusagen, ja, es wird dann auch einen gewerblichen Sport geben. Das ist kein gewerblicher Sport, auch wenn dafür gezahlt wird. Tennis ist halt ein Sport, der einfach mehr Geld kostet als Fußball. Sie müssen einfach mal einen Platz mieten, dass ist eine größere Fläche, das ist auch mal dann mit 2, maximal 4 Personen belegt. Genauso ist es so, dass die Tennis nicht erlernen ohne einen Trainer. Wenn man das jetzt wirklich so als gewerblich ansieht, wirklich Gewinn lukriert wird, dann stimmt das einfach nicht mit dem überein, was wir hier bieten. Und deswegen finde ich nicht, dass das jetzt von Entschuldigung, Herr Leitgeb, gepasst hat. Ich weiß nicht, wie Sie das gewerblich meinen, weil dann geht es wirklich nur noch um die Vermietung und dann haben wir hier keine Flächen mehr für unsere Kinder, für unsere Spieler, für unsere Mannschaften. Wir haben jetzt schon keine Kapazitäten in Wahrheit. Wir sind ausgebucht bis ohne Ende. Ja? Und dann zu sagen, das muss aufgegeben werden, damit Dritte, die mit dem Ganzen hier nichts zu tun haben, quasi um Geld ihre Plätze mieten können, stößt mir persönlich und das Obmann echt auf. Sorry.
2: Herr Leitgeb, wollen Sie gleich replizieren?
6: Also ich verstehe das. Ich habe auch ein 6-jähriges Kind daheim und die ist auch Tennis und Ball begeistert und ich finde es wichtig, dass die Infrastruktur hat. Ich glaube, man muss unterscheiden, es wird weiterhin gemeinnützigen Tennissport geben und ich finde das sehr schön, was Sie gesagt haben, weil Sie gesagt haben, das, was hier jetzt vermietet wird, ist kein gewerblicher Sport. Die Gesetzesdefinition sagt, das ist gewerblich, aber Sie sehen schon, wir reden jetzt nicht davon, dass man da große Firmen herholt, sondern dass diese Struktur und dieser Umfang, wie er heute ermöglicht wird, auch in Zukunft ermöglicht werden kann. Und ich kann noch einmal an den PSV appellieren, ja, diese Zukunft ist auch, diese Möglichkeit ist auch in Zukunft möglich. Ja. Bitte bewerben Sie sich dafür, schauen Sie sich die Ausschreibung an, im gemeinnützigen wie im, ich nenne es jetzt unter Anführungszeichen, man sieht es im Radio nicht, gewerblichen. Die Möglichkeiten gibt es weiterhin, ja, die Plätze werden erhalten bleiben. Und ich glaube, wir freuen uns alle, wenn es in Zukunft glückliche Kinder gibt, die auch weiterhin den Sport ausüben können.
2: So, jetzt hat es einige Handzeichen gegeben.
12: Theresa Steininger-Motschnick, ich bin in der Organisation des Hockeyvereins und ich glaube, dass aneinander vorbeigesprochen wird. Können Sie uns genauer ausführen, wenn Sie sagen, all die Sportarten, die Sie aufgezählt haben, können weiter bestehen, so wie jetzt? Was kann denn dann überhaupt gewerblich genutzt werden?
6: Im Wesentlichen das, was vom PSV, das kann der Herr Heiler, glaube ich, besser ausführen, auch heute schon untervermietet wird. Das sind meines Wissens Tennisplätze und Beachvolleyball-Freianlagen.
2: Ja, nein. Herr Heiler, Sie wurden angesprochen.
3: Also es ist ein bisschen angeklungen, wir betreiben seit Jahrzehnten hervorragend das größte Sportareal, Sie haben es gesagt, in Wien. Wie tun wir das? Wir leisten alleine mindestens 1,4 Millionen Euro Betriebskosten jährlich als Verein. Das können wir nicht alleine durch Mitgliedsbeiträge einkassieren. Da müsste man die Mitgliedsbeiträge drastisch erhöhen. Dann sind wir aber kein leistbarer Sportverein mehr, sondern sind wir Elitenverein irgendwo in den Randbezirken. So, wir brauchen Einnahmen. Es wurde gesagt, wir sind ein gemeinnütziger Verein. Wir reinvestieren in den Sportbetrieb. Wir haben 2,5 Millionen Euro investiert die letzten 15 Jahre alleine, ohne die Post AG. Also man muss das schon im Gesamtkontext sehen. Wir stemmen da ein riesiges Angebot. Zeigen Sie mir einen Verein, der ein ähnliches Pensum seit Jahrzehnten leistet, der der richtige Pächter, der richtige Mieter dieses Areals ist, der in der größten Krise seiner Geschichte ist. Nicht, weil er einen Fehler gemacht hat. Wir haben nichts falsch gemacht, sondern weil wir sozusagen reingezwungen werden in ein Szenario, das wir nicht wollen und wo wir einfach nicht wissen. Ich höre das, ich bin sehr froh über das Gespräch, aber ich habe nichts in der Hand. Also ich höre ein Vielleicht und dann kommt eine Ausschreibung. Nochmal, eine EU-weite Ausschreibung, wo wir uns
2: am Ende Juni angekündigt worden. Da können wir dann vielleicht genau auf diese Details eingehen. Dann noch eine Wortmeldung.
13: Mein Name ist Matthias Büsche. Ich bin schon seit 45 Jahren hier. Zuerst als Fußballspieler beim Post SV, später dann als Untermieter mit unserem eigenen selbst gegründeten Verein. Und jetzt seit inzwischen schon 13 Jahren beim Hockey. Ich bin inzwischen auch in der Jugendleitung tätig, im Hockeyverein. Und ich habe zwei Sachen. Das erste ist das rechtliche Frage eigentlich, wenn man sagt, es 73, 90 Verträge. Meines Wissens nach wurde aufgrund der Post AG 1999 der Grund der Post AG übereignet oder vorher, bevor sie zur AG wurde, übereignet, damit sie einen Mehrwert darstellt. Jetzt gab es die Verträge schon davor. Wie ist das mit dem Eigentumswechsel, mit den Verträgen? Fragezeichen. Und das Zweite ist, die gemeinnützigen Sportflächen, das Sportflächenschutzgesetz, betrifft das auch die Halle? Die Halle ist ein großes Thema. Die Halle, die brauchen die Fußballer, die brauchen die Hockeyspieler, die brauchen die Handballer, die brauchen die Basketballer, die brauchen die Volleyballer. So, meines Wissens wird oder soll unsere Posthalle, die natürlich in die Jahre gekommen ist, geschliffen werden und mit Wohnbau. Ich denke mal, wo kommt dann die neue Halle hin? Ist das dann eine Sporthalle oder ist das eine große Turnhalle? Wir brauchen eine große Sporthalle, um auch Veranstaltungen machen zu können.
2: Wenn Sie vielleicht ganz kurz darauf eingehen.
6: Ganz kurz auf die Halle. Ja, es wird auch in Zukunft eine Halle geben. Wir werden einen durchgängigen Hallenbetrieb ermöglichen. Wenn es zu Wohnbau kommen sollte, dann wird es eine Aufgabe der WohnbauwerberInnen sein, eine neue Mehrzweckhalle zu richten für all die Sportarten, die jetzt auch schon abgebildet werden. Und das ist uns wichtig, also wir wissen, es gibt eine Hallenknappheit in Wien. Wir wollen die Sportarten, die es jetzt schon gibt, in Zukunft ermöglichen und auch wirklich Mehrwerte für Veranstaltungen und Events schaffen. Und letzte Anmerkung, da bin ich fertig. Die alte Halle wird erst zugesperrt, wenn die neue Halle schlüsselfertig und betriebsbereit steht. Es wird jeden Tag eine Mehrzweckhalle am Bosch-Sportplatz geben.
14: Mein Name ist Michael Pietz, ich bin Unternehmensberater und ein bisschen auf hohem Niveau jetzt verwirrt. Als Außenstehender, der das zum ersten Mal hört, habe ich verstanden, gibt es zwei verschiedene Rechtsmeinungen. Und mich würde interessieren, warum nicht zuerst einmal die Rechtsgeschichte geklärt wird, bevor die Post AG in eine Ausschreibung geht. Das ist eigentlich auf unsicherem Boden. Und mich würde interessieren, was die Politik dazu sagt, weil Es kostet alles Geld. Ich meine, die Rechtsanwälte werden alle happy sein über die Geschichte. Aber aus meiner Sicht muss einmal der Rechtsrahmen geklärt werden. Und warum wird das nicht gemacht?
15: Mein Name ist Susanne Primes, ich bin Anrainerin, nicht sportlich, Minigolf geht. Ich bin in der Initiative Rettet den Postesfahren, wo es um die Sportstätten geht, aber auch bei der Zukunft hinaus, wo es um die Bebauung geht. Sie haben explizit die Bowlinghalle ausgespart, das ist auch ein Sportplatz. Was ist damit? Ich schaue genau hin, ich wohne da oben und schaue genau auf die Bowlinghalle und auch auf den Parkplatz. Es gab einmal einen Plan, da war der Park vorgesehen. Und ich möchte bitte keine Großverziehung 2.0, da wird es Widerstand geben, das kann ich Ihnen gleich sagen. Die Eigentümer, die hier rund um den wohnen, zücken schon ihre Anwaltsmesser. Ich sage wirklich, da wird es ganz schlimm werden. Dankeschön.
2: Ja bitte, die Messer lassen wir alle drinnen. So martialisch muss die Sprache zum Glück nicht sein. Es reicht, wenn man anderer Meinung ist. Herr Heiler, bitte, wenn Sie ganz... Verzeihung, Herr Leitgeb, wenn Sie vielleicht ganz kurz auf die beiden... sozusagen Wortmeldungen eingehen vom Herrn und von der Dame?
6: Ich versuche zusammenzufassen, also die Rechtsmeinung aus unserer Sicht ist klar, es gibt einen aufrechten Mietvertrag zwischen der Österreichischen Post AG und dem PSV aus dem Jahr 2022, auf den haben wir uns damals beide geeinigt. Das ist aus unserer Sicht der Letztstand. Für uns ist die rechtliche Situation damit ganz klar geregelt. Zur Großfeldsiedlung, ich war früher bei Wiener Wohnen, ich weiß, die Großfeldsiedlung ist der größte Wohnbau Wiens. Ich glaube, da wohnen 8.000, 12.000 Menschen. Also nein, das wird hier nicht passieren. Wir sehen bei der Bowlinghalle tatsächlich, ich glaube, die steht jetzt seit über einem Jahr leer. Sie ist desolat, sie wird nicht bespielt. Also da dürfte scheinbar auch keinen großen Need geben. Ich glaube, sonst wäre sie schon wieder instand gesetzt. Wir werden schauen, wie wir diese verbaute Fläche in Zukunft entwickeln können. Aber es wird keine Großfeldsiedlung sein. Und wir werden, sobald wir hier, ich möchte nicht einmal Planungen sagen, weil wir möchten sie mit einbeziehen. Sobald wir nächste Schritte haben, wird es eine Informationsveranstaltung geben. Wir werden einen Dialog starten, dann holen wir sie gern dazu ab.
16: Clemens Steins, Bezirksrat Clemens Steins, FPÖ-Hanals. Also wir haben, erstmal möchte ich mich bei meinem Vorredner bedanken, weil ganz klar, keine Rechtssicherheit, aber es fängt schon mit einer Ausschreibung an. Das ist mutig. Was mich dann auch natürlich jetzt interessiert, ist, Sie haben einen deutlichen politischen Willen mitbekommen, überparteilich auf Bezirksebene und auch auf Ebene der Stadt Wien. Steht man mit Ihnen konkret auch schon politisch in Kontakt? Zum Beispiel vielleicht der Stadtrat Hacker? Und nehmen Sie das auch wahr? Weil Sie bekommen es ja mit. Mehr Gegenwind, glaube ich, geht nicht.
6: Finde ich gut, dass Sie das erwähnen. Der Herr Bezirksvorsteher war früher so nett und hat ja diese Resolutionen im Detail wiedergegeben. Und da geht es ja ganz klar um den Postsportplatz, um den Erhalt des Postsportplatzes. Und zu dem haben wir uns ja verschrieben. Also der Postsportplatz wird auch in Zukunft erhalten bleiben. Ja. Das ist ein Ziel, wenn Sie so wollen, das können wir mit unterschreiben. Den Postsportplatz hat es in Vergangenheit gegeben, gestern, es gibt ihn heute und es wird ihn auch in Zukunft geben. Bei den Resolutionen ist es konkret um den Postsportplatz gegangen.
2: Also da muss ich ganz kurz, der Bezirksvorsteher hat sich vorgelesen, es ging einerseits um den Platz, andererseits um den Verein. Da war noch eine Wortmeldung, bitteschön.
17: Mein Name ist Karin Braut, ich bin Bezirksvorsteher-Stellvertreterin von den Grünen in Hernals. Es kursieren seit 2019 Renderings, die eine starke Verbauung hier im Süden und im Norden zeigen. Wir sprechen da von 1000 Wohnungen, wir sprechen von einem Hotel, das damals auch geplant war und auch öffentlich diskutiert wurde. Ich möchte Sie fragen, wenn Sie im Herbst etwas präsentieren, wird das im Wesentlichen anders sein?
6: Kurze Antwort, ja. Von einem Hotel höre ich jetzt zum ersten Mal. Wir haben in der Vergangenheit sehr genau zugehört und ich glaube, es ist ja bekannt, es gab ja schon mehrere Anläufe zu diesem Projekt. Ja. Und wir haben uns wirklich, und ich glaube, ein gutes Einvernehmen mit der Stadt Wien, mit dem Bezirk. Wir wollen den Sport erhalten, das ist unser wichtigstes Anliegen und wir wollen gemeinsam dieses Quartier entwickeln. Aber unter Bedingungen, wie es für SportlerInnen, AnrainerInnen, den Stadt und die Wien, und die Stadt Wien möglich ist. Und ich weiß, es gab in der Vergangenheit wilde Renderings, ich glaube mit der Maximalbebauung, die möglich ist. De facto ist, das wird nicht stattfinden. Wir werden keine Sportflächen verbauen und wir werden kein Hotel hinbauen, also wäre mir heute nicht bekannt. Ich könnte noch einmal dazu einladen, ja, wir werden rund um den Schulbeginn gemeinsam mit der Stadt und dem Bezirk zu einer Informationsveranstaltung laden, werden Ihnen unsere Vorhaben vorstellen und dann lassen Sie uns gemeinsam darüber reden und dann messen Sie uns gerne an diesen Taten, an diesen Ideen, die wir dann haben.
2: Herzlichen Dank für die Info, weil darauf sind wir natürlich auch schon sehr gespannt. Vom ORF Wien begleiten wir, glaube ich, dieses Thema auch schon seit einigen Jahren. Da hat es, wie Sie sagen, tatsächlich schon sehr viele Renderings gegeben, wieder andere und so weiter. Also da sind wir dann sehr gespannt, werden wir natürlich weiter berichten. Und hier gibt es noch eine.
18: Ja, mein Name ist Gettinger, ich bin Mitglied von PostSV. Dass die Tennisanlagen und die Sportanlagen bleiben, ich glaube, das haben wir alle verstanden. Aber worum es uns geht, ist, dass die Betreiber, die bestehenden Betreiber auch bleiben. Ich kann nur von den Tennisvereinen und von Michael Mick sprechen, die machen das ausgezeichnet hier und wir würden das ungern sehen. Ich glaube, beim Hockey ist es genauso, obwohl ich die Hockeylage nicht kenne, aber wir würden das ungern sehen, dass die Betreiber gewechselt werden. Deswegen eine ganz konkrete Frage. Wenn ein Betreiber XY 1 Euro mehr bietet als die bestehenden Betreiber, heißt das, dass es einen Wechsel der Betreiber gibt?
6: Also was wir machen können, ist die Rahmenbedingungen für diese Ausschreibung zu setzen. Das machen wir zum einen, dass wir sie so setzen, dass sie für einen gemeinnützigen Bereich auch nur gemeinnützige Sportvereine bewerben dürfen. Und wir haben gehört, der PostSV ist einer der größten oder der größte, korrigieren Sie mich bitte, Sportverein, gemeinnützige Sportverein in Wien, ist ja der Hause, er hat ja Heimvorteil. Also ich hoffe doch, dass der PSV auf diesen Level Playing Field, was es gibt, gute Möglichkeiten hat, sich hier zu bewerben und auch den Zuschlag zu bekommen. Wir sind aber auch bereit, dieses Gremium, was dann in Zukunft die besten Konzepte bewerten soll, zu öffnen. Wir haben uns einen externen Konsulenten geholt, der spezialisiert ist darauf, für den Betrieb und die Bewirtschaftung von Sportflächen. Und wir sind auch gerne bereit, weitere VertreterInnen der Stadt Wien, zum Beispiel der MA51 für Sportflächen, oder auch gerne den Bezirk einzuladen, Teil dieses Gremiums zu werden. Und wir sind wirklich daran interessiert, hier möglichst große Objektivität darzustellen. Deswegen gerne auch mit VertreterInnen der Stadt Wien, mit VertreterInnen des Bezirks. Wir werden die besten Konzepte bewerten im Detail. Ich habe es schon mehrmals gesagt, es kommt voraussichtlich in den nächsten Wochen die Ausschreibung, dann sehen Sie schwarz auf weiß.
2: So, eine Stimme haben wir noch hier hinten.
19: Ich verstehe es nicht ganz, wenn es einen Mietvertrag für ein Objekt gibt, warum man dann nicht mit dem bestehenden Pächter den Mietvertrag verlängern kann. Also das kann ich mir nicht vorstellen, dass das gesetzlich bindend so ist. Sonst müsste ja jedes Gewerbeobjekt, sobald ein befristeter Mietvertrag ausläuft, neu ausgeschrieben werden, wenn es im Bundeseigentum ist, oder?
6: Ich kann jetzt natürlich nicht für alle Gewerbeobjekte des Bundes sprechen, aber bei uns ist es tatsächlich so, also der jetzige Mietvertrag endet Ende 2027 und dann geht es darum, dass wir diese Möglichkeiten, die Sportmöglichkeiten in Zukunft ausschreiben müssen. Was wir, wie gesagt, machen können, ist, wir können gemeinnützigen Sport bevorzugen. Und ich glaube, es gibt einen großen Platz Hirsch, was den gemeinnützigen Sport in Wien angeht. Und ich hoffe immer noch intensiv, dass der PSV diese Chance wahrnimmt. Ich glaube, es hat doch was sportlich Schönes, am Platz zu gewinnen, nicht am grünen Tisch, wie es in verschiedenen Sportarten der Brauch ist. Und ich glaube, der PSV hat das Zeug dazu und muss sich nicht unter Wert verkaufen.
2: Herr Heiler, ganz kurz, Sie haben vehement mit dem Kopf geschüttelt. Über die unterschiedliche Rechtsmeinung haben wir prinzipiell eh schon gesprochen. Gibt es da etwas aus Ihrer Sicht zu ergänzen?
3: Nicht wirklich. Also unterschiedliche Sicht, bin gespannt. Ich abwarten, ich kann nichts sagen, was die Ausschreibung betrifft, weil ich weiß nichts. Also seit einem Jahr, ich weiß genau nichts, ich höre nur Gerüchte. Drum, was soll man jetzt konkretisieren? Also ich kann auch nichts dazu sagen, ob wir uns bewerben werden. Das ist alles, sage ich mal, für mich nicht greifbar, nicht konkret. Es liegt nichts Konkretes am Tisch. Es sind Versprechungen, Erwartungshaltungen. Ich glaube, die Fragen waren genau berechtigt. Also wie tut man jetzt rechtlich? Das ist also für mich nicht geklärt. Ich habe betont, Rechtssicherheit ist ja, glaube ich, für jeden, der sich bewirbt an einer Ausschreibung, grundlegend. Wir haben unsere Rechtsposition dargelegt. Wir fühlen uns da sehr wohl damit. Wir haben uns sozusagen auch wirklich beraten lassen, sehr gut, und wir wollen nochmal, das Wichtigste vielleicht, da treffen wir uns ja, das kann ich ja da im Publikum auch machen, wir strecken die Hand aus, wir wollen eine gemeinsame Lösung, aber wir wollen Gespräche auf Augenhöhe, wir wollen auf gut Deutsch verhandeln und wir wollen nicht in eine Ausschreibung gezwungen werden, die uns aufgedrängt wird, wo wir, ich kann mich da nur auf die Frau Bauer beziehen, wo ich bis heute nicht verstanden habe, wieso eine kleine Notiz nur, bis 2021 können Sie öffentlich nachlesen, hat es immer geheißen, man entwickelt mit dem Post-SV gemeinsam dieses Areal. Jetzt auf einmal lese ich davon gar nichts mehr, finde ich auch schade. Ich denke mir, wir sind so nah beieinander, wenn wir uns zusammensetzen und das wollen, wo ein Wille auch ein Weg, findet man in einer Woche eine Lösung, wo wir alle gewinnen, die Stadt, die Post und der Verein. Und das ist unser Weg, das ist die Mission Possible, auf der wir uns befinden. So, Punkt. Schade, ich denke mir, wir sind so nah beieinander, wenn wir uns zusammensetzen und das wollen, wo ein Wille auch ein Weg, findet man in einer Woche eine Lösung, wo wir alle gewinnen, die Stadt, die Post und der Verein. Und das ist unser Weg, das ist die Mission Possible, auf der wir uns befinden. So, Punkt.

0: Einnahmen aus der Untervermietung gewisser Sportflächen. Und sie brauchen dieses Geld ganz dringend, um den eigenen Sportbetrieb aufrechterhalten zu können. Wie wird das in Zukunft geregelt, wenn jetzt ein gewerblicher Pächter verpachtet wird? Wie kommt die Post dann zu den Einnahmen, die sie braucht, um die eigenen Flächen finanzieren zu können?
1: Ich glaube, da muss man jetzt unterscheiden zwischen Post und Post SV. Wir stellen ja die Flächen wie in der Vergangenheit und auch in Zukunft zu einem Anerkennungspachtzins zur Verfügung. Also wir wollen damit keinen Gewinn machen, wir wollen es der Allgemeinheit zur Verfügung stellen. Ich glaube, da gab es ein Missverständnis zwischen Post SV und Post.
2: Dann sage ich Post SV. Wie bekommt der Post SV die Einnahmen, die er braucht, um den eigenen Betrieb aufrechterhalten zu können?
1: Wir haben uns von einem externen Konsulenten, der Profi ist für den Betrieb von Sportstätten, das sind wir bei der Post nicht beraten lassen, der uns klar gesagt hat, dass der gemeinnützige Sport mit dem Commitment von der Post, also dass die Flächen mehr oder weniger kostenlos zur Verfügung gestellt werden, da reden wir von wirklich einen sehr, sehr niedrigen Betrag, der monatlich für die, jährlich für diese ganzen Flächen anfällt, dass es damit betrieben werden kann. Es steht aber natürlich dem PSV frei, dass er sich auch für die gewerblichen Flächen bewirbt, alleine mit Partnern etc.
3: Ich gehe jetzt auf die andere Seite. Eine Sekunde, da gibt es noch eine Wortmeldung. Bitte schön.
4: Hallo, ich bin Stefan. Ich bin vom Fußball. Und meine Frage ist dann das. Es wird ja, die Sportstätten veraltern ja, wenn nichts investiert wird. Der Post-SV muss jetzt das erwirtschaften, mehr oder weniger, wo es dann erneuert wird, investiert wird wieder in die Sportstätten. Übernimmt das dann die Post AG? Oder wie schaut das dann aus in Zukunft?
1: Gibt es verschiedene Varianten. Grundsätzlich unser Investment wird so ausschauen, also die Erhaltung, die wir jetzt auch schon machen, die Instandhaltung, dafür kommen wir in Zukunft auf. Und wir werden eben einen sehr, sehr niedrigen Anerkennungszins zur Verfügung stellen. Ich darf nochmal darauf hinweisen, das sind 15 Hektar Grünfläche und Sportfläche im Herzen von Wien, für die wir in Wahrheit nur einen Anerkennungszins haben wollen. Also wenn das marktkonform vermietet werden würde...
5: Und
1: deswegen stellen wir es ja auch zur Verfügung.
3: So, bitte ohne Mikrofon ist es leider schwierig, dass man das dann hört. Es hat jetzt einige Zwischenrufe gegeben.
1: Darf ich noch die Frage von dem Herrn beantworten?
3: Sie können noch die Frage beantworten. Ich bin mit dem Mikrofon da bei der Dame. Ansonsten, ja.
1: Zum Teil machen das die PächterInnen, die zukünftigen. Zum Teil werden wir das über die Post bzw. im Rahmen der Quartiersentwicklung machen. Ich habe früher zum Beispiel die Mehrzweckhalle erwähnt. Die wird eine Bedingung sein, wenn sich ein Wohnbauträger in Zukunft bewerben möchte. Genauso gilt das auch für andere Infrastruktureinrichtungen, für Kabinen, für Umkleiden, für Sanitär etc.
6: Ja, mein Name ist Gabi Grün, ich bin Herrn Alserin, habe ein Kind, das hier trainiert und ich möchte meinen Eindruck artikulieren, dass das Ganze seitens der Post AG auf mich sehr, sehr unausgegoren wirkt. Also da werden Konsulenten beschäftigt und Beteiligungsprozesse geplant, bevor die Rechtssituation geklärt ist, ob nicht der Post SV doch den aufrechten Mietvertrag einfach hat. Wir reden über EU-weite Ausschreibungen, wir reden um wahnsinnig viel Geld, das hier verblasen wird. Und wieso nicht einfach eine Herr-Nalser-Lösung mit Bodenhaftung, mit Augenmaß und mit einem Gefühl für den Ort und für die Situation? Das ist eine wesentliche Grünfläche, eine wesentliche Sportfläche. Wieso fange ich nicht so an? Also auf mich wirkt das vollkommen unausgegoren, was wir von der Post da hören. Ich kann mir auch nicht vorstellen, welcher private, gewerbliche Betreiber da mit diesen von Ihnen jetzt so klein geredeten Flächen da irgendwie Profit machen möchte. Also ich sehe es nicht. Ja. Es überzeugt mich nicht.
7: Thomas Neutschwendner, ich habe eine Frage an Sie, Herr Leitgeb. Sie haben jetzt, glaube ich, 50 Mal betont, wie günstig der Pachtzins nicht ist und wie nobel Sie hier gegenüber dem Post SV sind. Meine Frage wäre, ursprünglich war das ja mal ein Areal im Eigentum des Bundes. Dann hat es die Post AG bekommen. Zu welchen Konditionen?
1: Habe ich jetzt ehrlich nicht im Kopf, kann ich Ihnen nicht sagen. Uns ist, deswegen möchten, aber deswegen.
3: Das kann ich leider jetzt auch nicht verifizieren, was das Betrag
1: war. Aber man kann betonen, deswegen ist es uns ja auch wichtig, dass wir es zu diesen Konditionen zur Verfügung stellen. Also wir haben damit in der Vergangenheit kein Geld gemacht und wollen das auch in Zukunft nicht. Wir wollen den Sport erhalten.
3: Man muss nur ganz kurz dazu, damit ich zumindest in dieser Hinsicht ein bisschen Licht ins Dunkel bringen kann. Die Post AG wurde Anfang der 2000er Jahre teilprivatisiert und

0: Dementsprechend sind einfach gewisse Teile dann ins Eigentum der Post AG übergegangen, so wie eben auch das Areal hier. Jetzt hat es sehr viele Zwischenrufe, sehr viele Wortmeldungen gegeben. Ich versuche jetzt, wo wir schon zum Ende der Sendung zu kommen, noch ein paar unterzukriegen. Hier eine.
1: Bitteschön. Ja, Roland Schlinger, ich bin Bezirksrat für die SPÖ in Hernals, bin aber auf diesem Platz aufgewachsen, deswegen auch persönlich sehr verbunden. Ich würde gerne die rechtliche Seite beleuchten, ohne mich eingelesen zu haben. Mir kommt so vor, deswegen bin ich verwirrt. Einerseits pocht der Post SV auf einen durchgängigen Pachtvertrag seit 1937 und Sie reden von einem, Herr Leitgeb, von einem Pachtvertrag seit 2022. Ich würde das gern näher erörtert haben und gleichzeitig stimmt es nicht, dass der Pachtvertrag 17 bis 22 schon einmal verlängert wurde. Warum hat man 22 dann nicht schon laut EU-Beihilfenvergaberecht noch ausschreiben müssen? Ich würde das gern bitte kurz erläutert haben.
2: Ich versuche es zusammenzufassen. Wir haben 2022 einvernehmlich einen neuen Vertrag zwischen Post AG und Post SV abgeschlossen. Die Post hat sich in diesem Zuge dazu committed, Instandhaltungs- und weitere Arbeiten am Gelände zu machen. Also das ist der neue Vertrag, der gemacht wurde. Es gab da schon die Möglichkeit der, ich glaube, 2+3 oder 3+2 Verlängerung. Und ich glaube, das zeigt auch sehr schön, wir haben uns schon die vergangenen Jahre intensiv überlegt und geschaut, welche Möglichkeiten gibt's, wie kann man den Sport zugänglich machen. Und jetzt stehen wir vor dem Punkt, dass wir einmal eine Ausschreibung brauchen. Wir können unsere Aufgaben machen, wir können den gemeinnützigen Sport fördern, wir können dem Post-SV die Möglichkeit geben, dass er sich fair bewerben kann, dass er sich gegen andere gemeinnützige Vereine durchsetzen kann. Und ich glaube, der Post-SV muss sich wirklich nicht kleinreden.
3: Herr Heiler, ein ganz Satz, kurz. Nur ein Satz, nur einvernehmlich, davon kann nicht die Rede sein. Wir haben die Kündigung inhaltlich zur Kenntnis genommen. Es gab kleine Änderungen. Wir haben unsere Rechtsposition klargelegt. Dazu stehen wir. Und ja, wir haben einen aufrechten Mietvertrag. Also schauen wir mal, wie es weitergeht. Ich glaube, nochmal, das ist eine Basis für seriöse, sachliche Gespräche, wie es auch, glaube ich, da gut genannt wurde. Wir können eine Lösung finden. Aber ich glaube, wir sollten uns echt einmal zusammensetzen am Tisch und verhandeln. Das wäre meine Situation.
4: Ja, mein Name ist Felix Weigel. Ich war 26 Jahre bis vor kurzem Obmann des Postsportvereins. Und was Sie jetzt sagen, stimmt nicht. Uns ist diese Kündigung aufgezwungen worden. Wir mussten sie unterschreiben. Wir haben sie auch geprüft, sonst hätten wir das Besen rein übergeben müssen.
2: Aber das heißt, Sie sagen jetzt, die Kündigung damals haben Sie unterschrieben. Also nein. Eigentlich damit heißt es ja, es gibt einen aufrechten Mietvertrag.
3: Aus. Wir haben es, glaube ich, den Hörerinnen dargelegt. Ich glaube, die Frage ist berechtigt, aber wir werden da jetzt keine Rechtsdiskussion führen. Wir sind beide keine Juristen, da werden wir uns nur verirren und verwirren. Da können wir uns gerne zusammensetzen. Ich glaube, wir haben klar gemacht, ich hoffe, das war bei den Hörern auch gut angekommen, was unsere Sicht ist. Wir haben einen aufrechten Mietvertrag, einen unbefristeten, das ist unsere Sicht der Dinge.
0: So, Frau Bauer von der Initiative Rettet den Post SV. Wieder, ich bitte mit dem Blick auf die Uhr um ein ganz, ganz kurzes Statement.
5: Genau, auch zum Schluss jetzt. Also, was ich mir aus der Diskussion mitnehme, ist, der Herr Leitgeb hat ja sehr viele Worte am Ort hier getan und es hat teilweise sehr gut geklungen und uns auch quasi schon gratuliert, dass wir von der Initiative schon einige Ziele erreicht haben. Die Initiative nennt sich aber Rettet den Post SV. Und da nehme ich mir halt nach wie vor die Botschaft mit, ja, der Post SV kann sich ja bewerben, wann er will und soll sich nicht kleinreden. Das ist heute jetzt auch, wenn man da jetzt da hört, wie die Botschaft aufgenommen wird. Ich meine, da gibt es anscheinend das Bundessportstättenschutzgesetz, wo ganz explizit ja anscheinend gemeinnützige Vereine geschützt werden vor solchen Agieren im Zuge von also ungleichen Machtverhältnissen. Und auch die Resolutionen, die ergangen worden sind, wo ja der Post SV ja auch von der Politik genannt wird. Also auch diese Botschaft ist leider irgendwie nicht angekommen. Und da würden wir uns halt schon wünschen, dass wir eben ernst genommen werden. Deswegen haben wir die Initiative gestartet, dass der Post SV nicht in diese Bittstellerrolle gedrängt wird. Und ich meine, es ist schön, der Post SV hat wirklich viel Wert und muss sich nicht kleinreden lassen. Es ist aber halt nicht ein beruhigendes Gefühl, mit dem ich jetzt nach Hause gehen kann und meinem Kind sagen kann, wir sind der Lösung einen Schritt näher gekommen.
0: Das ist leider schade, dass dieses Gefühl bei Ihnen nicht herrscht. Ich habe vielleicht am Anfang der Sendung ein bisschen zu viel versprochen, wenn ich gesagt habe, wir steigen alle mit einer Win-Win-Lösung raus. Wir sind leider schon am Ende der Sendung angekommen. Ich habe leider jetzt nicht alle zu Wort kommen lassen, die noch etwas zu sagen gehabt hätten. Ich weiß nicht, wie der Eindruck von Ihnen ist. Ich habe schon das Gefühl, dass es eine Gesprächsbasis gibt, die durchaus konstruktiv ist. Es gibt vielleicht verschiedene Rechtsansichten, vielleicht kann man das klären, vielleicht kann man sich dann zusammensetzen. Wichtig ist auch, glaube ich, dass Sie hier gewisse Sorgen und Dinge, Themen adressiert bekommen haben, die sie mitnehmen können, die ebenso. Das heißt, ich bin jetzt mal, vorher hat ein Gast ein österreichisches Fußballtrikot angehabt. Also als Fan der österreichischen Fußballnationalmannschaft bin ich Berufsoptimist. Deshalb hoffe ich, dass wir diesbezüglich auch früher oder später zu einer Lösung kommen, die dann im Sinne des PostSV und im Sinne der Post AG und im Sinne natürlich aller Sportlerinnen und Sportler ist. Ich bedanke mich an Sie alle hier im Raum, ans Publikum, dass Sie gekommen sind. Ich bedanke mich an alle Zuhörer auf Radio Wien und die wir Livestream auch dabei gewesen sind. Ich bedanke mich sowohl beim Tenniscafé, dass wir das hier ausrichten durften. Herzlichen Dank. Herzlichen Dank natürlich auch an die Technik, an meine lieben Kollegen, die im Hintergrund hier dafür gesorgt haben, dass wir so gut ausgeleuchtet und betont werden. Insofern herzlichen Dank fürs Kommen, herzlichen Dank und bis zum nächsten Mal bei Ein Ort am Wort.

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1: Am Mikrofon ist Konstantin Hahn. Die Regierung hat sich bei der Parteienförderung geeinigt. In den kommenden beiden Jahren werden die Förderungen nicht erhöht. Das hat Bundeskanzler Christian Stocker gesagt. Bisher war sich die Koalition bei diesem Thema nicht einig. Morgen hält Finanzminister Markus Marterbauer seine Budgetrede. Ein Budget zeigt, wie viel Geld da ist und wie das Geld aufgeteilt werden soll. US-Präsident Donald Trump glaubt, dass der Krieg gegen den Iran bald vorbei ist. Er rechnet in den nächsten Tagen mit einer Vereinbarung zwischen den USA und dem Iran. Die USA und Israel haben vor rund 3,5 Monaten mit Luftangriffen gegen den Iran begonnen. Der Iran greift seitdem selbst immer wieder mit Raketen und Drohnen an. Ziele sind Israel, aber auch Einrichtungen der USA in der Region. Derzeit gilt eigentlich eine Waffenruhe. Trotzdem gibt es immer wieder Angriffe. Im südamerikanischen Land Chile sind mehr als 100 Tonnen Drogen gefunden worden. Die Drogen waren in Holzlieferungen für Europa versteckt. Bei den Drogen handelt es sich größtenteils um Kokain und Ketamin. Die Drogen haben umgerechnet einen Wert von mehr als 7 Milliarden Euro. Die Ermittlungen davor haben 6 Monate gedauert. Schließlich konnten die Behörden 45 Container mit Drogen ausfindig machen. Die Ermittler wollen noch weitere Container überprüfen. Sie könnten also noch mehr Drogen finden. In wenigen Tagen startet die Fußball-WM. Sie findet heuer in Kanada, Mexiko und in den USA statt. Im Tiergarten Schönbrunn in Wien hat es aus diesem Anlass ein besonderes Training für die Elefanten gegeben. Die österreichische Fußballlegende Hans Krankl hat den Elefanten gezeigt, wie ein Fußballpass funktioniert. Die Elefanten haben sofort den Ball übernommen und ihn durch das Gehege gekickt. Das waren die Nachrichten in einfacher Sprache, gelesen von Konstantin Hahn.
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1: Am Mikrofon Arthur Treinacher. Am Weg zu einem Social-Media-Verbot für unter 14-Jährige hat Medienminister Babler heute die Sicht von Kindern und Jugendlichen eingeholt. Dazu traf er Vertreterinnen und Vertreter der Bundesjugendvertretung sowie der Kinder- und Jugendanwaltschaft. Babler betonte dabei erneut, dass die Zeit dränge. Katja Althofer berichtet.
2: Es gehe jetzt darum, sagt Vizekanzler Andreas Babler von der SPÖ.
3: Dass wir große Geschwindigkeit brauchen, um schnell unsere Kinder zu schützen. Die Kinderzimmer sozusagen sind keine sicheren Orte mehr in dem Moment, wo man in der digitalen Welt völlig ungeschützt ausgeliefert ist.
2: Die Erfahrungen der Jugendvertreterinnen, mit denen Babler sich austauscht, sollen in das Social-Media-Verbot für unter 14-Jährige einfließen. Wichtig ist Babler dabei jedenfalls,
3: dass die Daten unserer Kinder nicht in den Händen der Plattformen sind. Also keine Daten, keine sensiblen, personenbezogenen Daten unserer Kinder bei Plattformen.
2: Die technische Umsetzung liege im Bundeskanzleramt bei ÖVP-Staatssekretär Preul. Gesetzlich sei man im Zeitplan.
3: Politisch ist uns klar und das einigt uns auch in der Regierung und ich bin da vorangegangen, dass ich das vorgezogen habe, dass wir schnell was tun müssen.
2: Realistisch ist ein Social-Media-Verbot damit wohl frühestens im kommenden Jahr.
1: Der Ausbau der Unterinntalbahn in Tirol wird offenbar doch nicht verschoben. Das sagt Landeshauptmann Mattle von der ÖVP gegenüber ORF Tirol. Zuletzt war bekannt geworden, dass das wichtige Zulaufprojekt für den Brenner Basistunnel aus Spargründen aufgeschoben werden könnte. Eine offizielle Bestätigung des Verkehrsministeriums dafür gab es allerdings nie. Europa fliegt erstmals bei einer Artemis-Mission der NASA mit. Statt eines Deutschen, wie ursprünglich geplant, wurde der Italiener Luca Parmitano für die Mission Artemis 3 nominiert. Der Start ist für 2027 geplant. Die vierköpfige Besatzung soll dabei neue Mondlandefähren im Erdorbit testen. Eine Mondlandung ist vorerst nicht vorgesehen. Zum Frauenfußball. In der WM-Qualifikation müssen sich die Österreicherinnen im letzten Gruppenspiel Norwegen auswärts knapp geschlagen geben. Dennoch erreichen die ÖFB-Frauen ihr Ziel und beenden die Gruppe auf Platz 3. Christoph Ott.
4: Die Österreicherinnen verlieren auswärts in Oslo mit 1:2. Alle Tore fallen zu Beginn der zweiten Hälfte. Nach zwei schnellen Toren der Norwegerinnen erzielt Barbara Dunst mit einer starken Soloaktion den Anschlusstreffer in der 51. Minute. Trotz der Niederlage bleiben die ÖFB-Frauen Gruppendritte und fix in der Liga A. Der Gruppensieger Deutschland im Parallelspiel mit 2:0 gegen Slowenien gewinnt. Dennoch zeigt sich das Team rund um Julia Hickelsberger Füller nach dem Spielende nicht zufrieden über die Leistung.
5: Wir wollten schon daraus Zählbares mitnehmen. Das war unser Anspruch eigentlich, unser ganz klares Ziel hatte. Ja, Gott sei Dank hat es im Strich jetzt trotzdem gereicht vom dritten Platz und ja, bin am blauen Auge davon kommen bei dem Marcel.
4: Damit treffen die Österreicherinnen im Herbst im WM-Playoff auf ein Team aus der Liga C und haben so noch die Chance, sich für die WM 2027 in Brasilien zu qualifizieren.
1: Das waren die Nachrichten mit Arthur Treinacher. Zum Wetter.
6: Mit Regen geht es in vielen Regionen in die Nacht. Auch ein paar kräftige Schauer und Gewitter sind gerade von Osttirol bis ins Südburgenland unterwegs. Morgen am Mittwoch geht es zeitweise regnerisch weiter von Vorarlberg bis ins Mostviertel und nach Kärnten. Ganz im Osten tröpfelt es höchstens vorübergehend. Teilweise schüttet es aber mehrere Stunden lang. Die größten Regenmengen fallen in Osttirol, Oberkärnten, Salzburg und in der Obersteiermark. Außerdem ist es überall deutlich kühler mit 12 bis 20 Grad. Ganz im Osten und Südosten werden ist bis zu 23. So viel zum Wetter von Daniel Stanker.
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1: Zum Nachtjournal begrüßt sie Arthur Treinacher. Das sind einige unserer Themen. Die Parteienförderung wird doch nicht erhöht. Scharfe Kritik an den Budgetplänen kommt von Richterinnen und Staatsanwälten. Die EU beschließt neue Russland-Sanktionen. In Wien startet eine flächendeckende Darmkrebsvorsorge und das Wetter morgen wird teilweise regnerisch. Nach viel Aufregung und vielen Diskussionen steht nun fest, die Parteienförderung wird in den kommenden 2 Jahren nicht erhöht. Die Maßnahme ist Teil des Sparbudgets, das Finanzminister Martha Bauer morgen präsentieren wird. Astrid Petermann berichtet.
2: Der Boulevard, vor allem die Kronenzeitung, hat Druck gemacht und eine Erhöhung der Parteienförderung wäre kommunikativ wohl auch nur schwer zu verkaufen gewesen. Die Regierung zieht jetzt quasi die Notbremse. SPÖ-Chef Andreas Babler.
3: Mir war wichtig, wenn alle etwas beitragen, dass auch die Politik und die Parteien etwas beitragen. Und darüber hinaus, dass es nicht nur die reine Parteienförderung ist, sondern auch bei Akademien und auch bei den Parteiklubs auch eingespart wird.
2: Ein wichtiges Signal sieht auch die ÖVP. Die Neos betonen, dass ihnen Sparen im System immer wichtig gewesen sei. Die FPÖ sieht einen FPÖ-Erfolg, Generalsekretär Christian Hafenecker.
4: Nämlich der öffentliche Druck, den Herbert Kickl aufgebaut hat, der hat sich am Ende auch ausgezahlt.
2: Von einem richtigen Schritt sprechen auch die Grünen.
1: Auch die Justiz bekommt die Budgeteinsparungen zu spüren. Zusätzliche Planstellen für Richterinnen, Richter und Staatsanwälte sind erneut nicht vorgesehen. Standesvertreter warnen, dass für eine rasche und effiziente Justiz rund 300 zusätzliche Stellen notwendig wären. Beate Tomasovic.
5: Viele Richter arbeiten 120%. Das könne nicht so weitergehen, sagt Gernot Kandut, Präsident der Richtervereinigung.
6: Das bedeutet, man kann diesen Anfall, der tagtäglich hereinkommt, nur bewältigen, indem man auch entsprechend mehr arbeitet. Das heißt, wenn man 120% hernimmt, ist das die 6-Tage-Woche.
5: Die Zahl an Verfahren steigt stark und die Verfahren werden außerdem immer komplexer und umfangreicher. So ist die neue Handybeschlagnahmeregelung viel aufwendiger. Nur das Personal dafür gibt es nicht, sagt Elena Haslinger, Vorsitzende der Staatsanwältinnenvereinigung.
7: Wir fahren jetzt deshalb seit 1,5 Jahren mit angezogener Handbremse, weil das Beschlagnahmeregime eben den Aufwand pro Akt massiv erhöht hat. Jetzt den Personalstand für weitere 3 Jahre einzufrieren, bringt das Fass aus unserer Sicht aber schlicht zum Überlaufen.
5: Im Justizministerium will man vor der Budgetrede nichts zu den Planstellen sagen. Durch Umschichtungen könnten 100 Posten geschaffen werden, ist zu hören.
1: US-Präsident Trump kündigt Vergeltung gegen den Iran an. Anlass ist nach seinen Angaben der Abschuss eines US-Kampfhubschraubers in der Straße von Hormuz vergangene Nacht. Die Piloten seien unverletzt geblieben. Die USA müssten auf den Angriff jedoch reagieren, erklärte Trump am Abend in sozialen Medien. Die EU plant weitere Sanktionen gegen Russland. Vorgesehen sind unter anderem Einreiseverbote für russische Soldaten sowie zusätzliche Import- und Exportbeschränkungen. EU-Kommissionspräsidentin von der Leyen hat am Nachmittag die Eckpunkte des mittlerweile 21. Sanktionspaketes vorgestellt. Aus Brüssel, Tim Kupal.
8: Brüssel verschärft den Kurs gegen Moskau weiter. Sanktionspaket Nummer 21 sieht ein Einreiseverbot für aktive und ehemalige russische Soldaten vor. Wer beim russischen Militär seit Kriegsbeginn gedient habe, dürfe nicht mehr in die EU einreisen, so Ursula von der Leyen.
9: Anyone who has served in the Russian armed forces since the beginning of the war.
8: Drohnenstörsysteme soll nicht mehr nach Russland geliefert werden dürfen. Einfuhrbeschränkungen soll es erstmals auch für Produkte der russischen Fischereiindustrie geben. Im Zentrum stehen auch diesmal Maßnahmen gegen die russische Ölindustrie. Die Liste der 632 bisher sanktionierten Schiffe der russischen Schattenflotte wird ausgeweitet. Ein Teil dieser Sanktionen soll bereits am kommenden Montag beim EU-Außenministertreffen in Luxemburg beschlossen werden.
1: Die EU-Kommission verpflichtet WhatsApp, KI-Assistenten anderer Anbieter wieder kostenlos zuzulassen. Der Mutterkonzern Meta hat dafür 5 Tage Zeit. Andernfalls drohen hohe Geldstrafen. Meta verlangt seit Oktober Gebühren für KI-Chatbots von Unternehmen auf WhatsApp und will die Entscheidung anfechten. Mit heute startet in Wien ein neues Darmkrebsvorsorgeprogramm. Rund 540.000 Menschen zwischen 45 und 75 Jahren erhalten in den kommenden Monaten eine Einladung für einen kostenlosen Vorsorgetest zu Hause. Damit soll die Früherkennung von Darmkrebs verbessert werden. Details von Nicola Corazza.
10: In der grünen Testbox befinden sich ein Röhrchen für die Stuhlprobe, eine Anleitung und ein Rücksendekuvert. Wenn eine retournierte Probe auffällig ist, wird man verständigt und bekomme innerhalb von 14 Tagen einen Termin für eine Darmspiegelung zur Abklärung. Mitmachen sollte so einfach wie möglich sein, so Gesundheitsstadtrat Peter Hacker von der SPÖ.
11: Einfacher geht es einfach nicht mehr. Und deswegen glaube ich auch, dass wir sehr erfolgreich sein werden und hoffe es auch, weil wir es gesundheitspolitisch auch brauchen.
10: Das Testkit kann auch bei der Gesundheitshotline 1450 bestellt werden. Das Projekt ist vorerst für 2 Jahre finanziert. Die Kosten von 15 Millionen Euro tragen der Wiener Gesundheitsfonds und die Krankenversicherungsträger.
1: Die Stadt Graz startet rechtzeitig zum Beginn der Fußball-WM eine Aufklärungskampagne zum Thema Sportwetten. Jeder 6. Mensch in Österreich, der Sportwetten betreibt, gilt als suchtgefährdet. Mehr von Anke Mandl.
12: Mit digitalen Werbeflächen, Inseraten und Social-Media-Beiträgen soll während der Fußball-WM auf die Risiken von Sportwetten aufmerksam gemacht werden. Dafür gibt es Informationsmaterialien im gesamten Stadtgebiet sowie Plakate für Vereine und Einrichtungen. Über einen QR-Code auf den Plakaten kommt man direkt zu Beratungs- und Hilfsangeboten in Graz. Besonders betroffen von Wettsucht sind Männer. Sie machen laut Fachstelle für Glücksspielsucht rund 90% der Sportwetter aus. Für die Kampagne investiert die Stadt Graz 10.000 Euro.
1: Anke Mandl hat berichtet und die Tagesmeldungen vom Sport fasst Christoph Ott zusammen.
13: Die ÖFB-Frauen müssen sich im letzten Gruppenspiel der Fußball-WM-Qualifikation Norwegen knapp mit 1:2 geschlagen geben. Den Anschlusstreffer für Österreich erzielt Barbara Dunst nach einer starken Solo-Aktion. Dank des 2:0-Erfolgs von Deutschland gegen Slowenien bleiben die Österreicherinnen trotzdem Gruppendritte und damit fix in der Liga A bei den besten Nationen Europas und haben im Herbst beginnenden Playoff noch die Chance, sich für die WM 2027 in Brasilien zu qualifizieren. Bei der Fußball-WM musste der Iran wohl auf heimische Fans verzichten. Wie der iranische Fußballverband mitteilt, wurde das reservierte Ticketkontingent, das jedem Verband zusteht, gestrichen. Eine Stellungnahme des Weltverbands FIFA oder des WM-Gastgebers USA, wo der Iran seine Gruppenspiele bestreitet, gibt es aktuell noch nicht. Und Tennisstar Serena Williams feiert nach fast 4 Jahren Pause ein erfolgreiches Comeback auf der WTA-Tour. Die 44-jährige US-Amerikanerin feiert beim Rasenturnier im Londoner Queen's Club mit ihrer kanadischen Doppelpartnerin einen Zweisatz-Auftaktsieg gegen das US-neuseeländische Duo Malika Routliffe und steht damit im Viertelfinale.
1: Zum Abschluss noch der Wetterbericht mit Daniel Stanker.
14: Eine nasse und für die Jahreszeit kühle Phase hat heute begonnen. In der Nacht geht es weiter mit teils kräftigen Regenschauern und Gewittern. Am stärksten sind die Gewitter gerade in Oberkärnten. Regnerisch wird auch der morgige Mittwoch und zwar vor allem in Osttirol, Kärnten, Salzburg und in der Obersteiermark. Hier schüttet es zum Teil mehrere Stunden lang. Nur wenig Regen gibt es morgen tagsüber ganz im Osten. Spätestens in der Nacht auf Donnerstag regnet es aber auch hier kräftig. Und das Ganze bei frischen 12 bis 20 Grad, im Südosten bei bis zu 23 Grad.
1: Danke, Daniel. Und das war ein Nachtjournal mit Arthur Treinacher. Auf Wiederhören um 23 Uhr.
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1: Am Mikrofon Arthur Treinacher. Die Förderungen für Photovoltaikanlagen sollen künftig an neue Bedingungen geknüpft werden. Nach den Plänen von Wirtschaftsminister Hartmannsdorfer soll es Geld nur noch für Anlagen mit Stromspeicher und wesentlichen Komponenten aus Europa geben. Katja Arthofer berichtet.
2: 70 Millionen Euro gibt es heuer insgesamt aus dem Bundesbudget für die Förderung von Sonnenstromanlagen und damit soll künftig verstärkt die europäische Produktion forciert werden. Wirtschaftsminister Wolfgang Hartmannsdorfer, ÖVP.
3: Und deswegen haben wir bereits in diesem Jahr bei unseren PV-Förderungen einen Bonus eingeführt, wenn zum Beispiel Wechselrichter auch in Europa produziert wurden und das soll in Zukunft Pflicht werden.
2: Ebenfalls Pflicht für eine Förderung soll künftig ein Speicher werden. Die NEOS zeigen sich gesprächsbereit und auch SPÖ-Energiesprecher Alois Schroll sagt,
4: für uns wichtig ist, dass nicht jetzt wir Förderungen ausgeben und diese Produkte dann aus China oder irgendwo herkommen, sondern für mich ist wirklich wichtig, dass man auch die Wertschöpfung natürlich in Österreich oder zumindest in Europa belässt.
2: Wann der ÖVP-Wirtschaftsminister den Koalitionspartnern das neue Gesetz übermittelt, ist noch nicht klar. Es soll jetzt aber rasch gehen.
1: Nach einer brutalen Messerattacke in Belfast ist es zu Ausschreitungen gekommen. Mehrere Fahrzeuge, darunter ein Bus, wurden in der nordirischen Hauptstadt in Brand gesetzt. Hunderte Menschen demonstrierten gegen Einwanderung. Der mutmaßliche Täter, ein 30-jähriger Mann aus dem Sudan, wurde wegen versuchten Mordes angeklagt. Die Polizei warnt vor weiterer Eskalation und Stimmungsmache in sozialen Medien. Extremistische Straftaten haben in Deutschland einen neuen Höchststand erreicht. Im Vorjahr wurden mehr als 85.000 Fälle registriert. Neben rechtsextremen Delikten hat auch die linksextreme Gewalt deutlich zugenommen. Andreas Sörli.
5: Hass, Einschüchterung und Gewalt gegen politische Gegner nehmen weiter zu. Die Anzahl der Straftaten hat sich in den vergangenen 10 Jahren mehr als verdoppelt, sagt Innenminister Alexander Dobrindt.
6: Wir haben mit 85.837 Straftaten einen weiteren Höchststand erreicht.
5: Der überwiegende Teil der Straftaten seien rechtsextremistisch motiviert.
6: Das zeigt wiederholt, dass die größte Gefahr vom Rechtsextremismus ausgeht. Eindrucksvoll aber wird klar, dass die linke Szene deutlich mobilisiert.
5: Holger Münch, Chef des Bundeskriminalamtes, verweist besonders auf das Demonstrationsgeschehen im vergangenen Jahr.
7: Das zeigt auch die sehr stark angestiegene Polarisierung und Radikalisierung in unserer Gesellschaft.
5: Es steige auch die Gewaltbereitschaft, vor allem bei jugendlichen Tätern. Deutlich mehr Körperverletzungen, Widerstand gegen Polizisten sowie Brandstiftungsdelikte.
1: Bei einem Verkehrsunfall in der Innsbrucker Innenstadt sind 5 Menschen verletzt worden. Laut Polizei kollidierte ein 20-jähriger Autofahrer beim Überholen mit mehreren Fahrzeugen. Ein geparktes Auto wurde dabei in einen Gastgarten geschoben. Ein Kleinkind blieb unverletzt. Und jetzt zum Wetter.
8: Die Nacht verläuft nass in vielen Regionen. In Kärnten sind vorerst auch noch Blitz und Donner dabei. Morgen geht es regnerisch weiter im Großteil des Landes. Teilweise schüttet es sogar mehrere Stunden lang. Die größten Regenmengen kommen im Süden Salzburg, in der Obersteiermark, in Osttirol und in Oberkärnten zusammen. Hier sind in weiterer Folge auch kleinräumige Überflutungen möglich. Weitgehend trocken ist es dagegen ganz im Osten. Und es ist frisch bei maximal 12 bis 20, im Südosten bis zu 23 Grad. So viel zum Wetter von Daniel Stanker.
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1: Mittwoch, der 10. Juni, im Nachrichtenstudio Arthur Treinacher. Die US-Armee hat nach eigenen Angaben neue Angriffe auf den Iran begonnen. Das Militär sprach vor kurzem von einem Einsatz zur Selbstverteidigung nach dem Abschuss eines US-Kampfhubschraubers. Präsident Trump hatte am Abend eine Reaktion auf den Vorfall angekündigt. Iranische Staatsmedien melden Explosionen unter anderem in der Provinz Hormuzgan und in der Hafenstadt Bandar Abbas. Auch die Insel Keschm im Persischen Golf soll angegriffen worden sein. Der polnische Ministerpräsident Tusk fordert eine Teilnahme seines Landes an allen Gesprächen über ein Ende des Ukraine-Krieges. Tusk zeigte sich zudem unzufrieden über das sogenannte E3-Format aus Großbritannien, Frankreich und Deutschland. Markus Langer berichtet.
2: Grundsätzlich betonte Tusk, dass alle Vereinbarungen, an denen Polen nicht beteiligt sei, für Polen auch nicht bindend seien. Das E3-Format schließe andere europäische Verbündete der Ukraine aus, meint der polnische Premier. Er habe mit der italienischen Ministerpräsidentin Meloni gesprochen, die nach seinen Worten über die Existenz dieses Formats ebenfalls nicht begeistert sei. Am Sonntag hatten sich der britische Premierminister Starmer, der deutsche Bundeskanzler Merz und der französische Präsident Macron in London mit dem ukrainischen Präsidenten Selenskyj getroffen und sich für Waffenstillstandsverhandlungen ausgesprochen. Polen unterstützt das Nachbarland Ukraine finanziell und militärisch. Das Land gehört außerdem zu den NATO-Mitgliedern mit den höchsten Verteidigungsausgaben.
1: Finanzminister Marta Bauer legt heute das Doppelbudget für die kommenden 2 Jahre vor. Geplant sind Investitionen von 2,5 Milliarden Euro. Gleichzeitig soll in gleicher Höhe gespart werden. Ziel der Regierung ist es, das EU-Defizitverfahren bis 2028 wieder zu verlassen. Zuvor müssen Budget- und Begleitgesetze noch den Ministerrat passieren. Der Boom rund um künstliche Intelligenz treibt die internationalen Börsen weiter an. Vor allem US-Technologiekonzerne stehen bei großen und privaten Anlegern hoch im Kurs. Experten warnen allerdings vor einem zunehmenden Übergewicht dieser Unternehmen in den Aktienindizes. Volker Obermeier.
3: Vor den Börsengängen von OpenAI bis SpaceX steigen die Erwartungen der Anleger und damit auch die Kurse vieler Firmen, die direkt oder indirekt mit dem Ausbau der KI zu tun haben. Die Branche will in nächster Zukunft hunderte Milliarden in Rechenzentren oder Chipfertigung investieren. Monika Rosen, Börsenexpertin für den US-Markt, verweist auf ein Klumpenrisiko des Tech-Sektors.
4: Wenn in der Branche ein Zweifel auftaucht oder so, dann würde das natürlich entsprechend weitreichende Konsequenzen.
3: Neben der Konzentration auf eine Branche gibt es derzeit 2 weitere Punkte, auf die Anleger achten sollten. Zum einen sollten sie sich nicht nur auf eine Region, etwa USA oder EU, festlegen. Zum anderen gilt es auch, Währungsschwankungen zu beachten.
1: Die Zustimmung für queere Menschen ist weltweit rückläufig. Laut einer internationalen Studie befürworten weniger Menschen als noch vor 5 Jahren Sichtbarkeit und Rechte für Queere, also lesbische, schwule, bisexuelle und Transmenschen. Konstantin Hahn liest einen Beitrag von Thomas Lavrukaitis.
5: In vielen Ländern wird dieses Monat der Pride Month, also Stolzmonat, gefeiert. Er macht aufmerksam auf die Probleme von queeren Menschen. Laut einer Studie des Markt- und Meinungsforschungsinstituts Ipsos, für die 19.000 Menschen in 26 Ländern befragt wurden, sind die Probleme heute größer als noch vor 5 Jahren. Laut der Studie befürworten nur noch 49% der Befragten ein offenes Umgehen mit sexueller Orientierung oder Geschlechteridentität. Das sind 6 Prozentpunkte weniger als 2021. Auch die Zustimmung für die Ehe oder rechtliche Anerkennung gleichgeschlechtlicher Paare ist um 8 Prozentpunkte gesunken. Weltweit befürworten das aber immer noch 66%. Die höchste Zustimmung für queere Menschen wird in Spanien und Thailand verzeichnet.
1: Und Österreichs Fußballfrauen haben die WM-Qualifikation trotz einer 1:2-Niederlage in Norwegen auf Platz 3 beendet. Weil Slowenien gegen Deutschland verlor, bleibt das ÖFB-Team in der Liga A und hat damit sein Ziel erreicht. Das waren die Nachrichten mit Arthur Treinacher. Zum Wetter.
6: Regnerisch geht es auch in der zweiten Nachthälfte in vielen Regionen weiter. Heute tagsüber regnet es im Großteil des Landes zumindest zeitweise. Einzig ganz im Osten geht es weitgehend trocken durch den Tag. Mitunter regnet es anhaltend und kräftig. Die größten Mengen fallen im Süden Salzburgs, in der Obersteiermark, in Osttirol und in Oberkärnten. Hier kann es durch den Regen zu kleinräumigen Überflutungen kommen. Diesmal ist es im ganzen Land kühler als zuletzt, mit Höchstwerten zwischen 12 und 20, im Südosten bis zu 23 Grad. So viel zum Wetter von Daniels Danker.
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1: Am Mikrofon Martina Großfurten, es ist 1 Uhr. Im Budget ist vorgesehen, dass es Kürzungen bei den sogenannten klimaschädlichen Subventionen geben soll. Das hat die Regierung ja schon am Wochenende bekannt gegeben. Konkret sollen in diesem Bereich 150 Millionen Euro pro Jahr ab 2028 eingespart werden. Denise Delekat.
2: Steuererleichterungen oder Förderungen mit negativen Effekten auf das Klima gibt es in der Industrie oder im Verkehr. Stichwort Pendlerpauschale. Ab 2028 plant die Regierung, bei diesen Erleichterungen um 150 Millionen Euro zu kürzen. Wo genau, ist noch offen. Insgesamt kosten klimaschädliche Subventionen bis zu 5,7 Milliarden Euro im Jahr. Für Klimaökonomin Sigrid Stagel ist die Kürzung ein wichtiger erster Schritt. Aber
3: ich habe mir einen größeren Schritt erhofft. Aber das ist eine Frage der politischen Aushandlung.
2: Eine Hilfe für den Klimaschutz seien die Kürzungen in genanntem Ausmaß nicht, so Klimaexperte Stefan Schleicher vom Wegener Center in Graz.
4: Wenn wir die nächste Treibhausgasbilanz erstellen, werden von diesen 150 Millionen, soweit ich das jetzt abschätzen kann, keine Effekte sichtbar sein.
2: Die Details zur Maßnahme werden in den nächsten Monaten erarbeitet.
1: Heute jährt sich der Amoklauf am Borg Dreier Schützengasse in Graz zum ersten Mal. Ein ehemaliger Schüler hat damals 9 Schülerinnen und Schüler und eine Lehrerin erschossen. Heute wird es ein stilles Gedenken geben, berichtet Annabella Mini.
5: Es soll ein persönliches Gedenken sein. Das haben die Schülerinnen und Schüler des Borgdreier Schützengasse so gewollt, sagt Traumaexpertin Heidrun Niedermar. Sie leitet die nach dem Amoklauf eingesetzte Steuerungsgruppe.
6: Trauer ist was ganz, ganz Individuelles. Jeder trauert unterschiedlich. Manche laut, manche leise, manche nach innen, manche nach außen, und das ist alles in Ordnung.
5: Unter den Trauernden gäbe es jene, die ein Jahr später
6: nichts Tröstliches in der Vergangenheit mit ihren Verstorbenen finden.
5: Und dann gäbe es jene,
6: die nicht mehr ganz so finstere Zeiten sehen, sondern sagen, wir gedenken, wir erinnern, aber es muss irgendwie noch vorwärts gehen. Ja, wir schauen in die Zukunft. Und unter diesem Spannungsfeld steht natürlich auch dieser erste Jahrestag.
5: Unter dem Titel »Gemeinsam erinnern und gestärkt in die Zukunft schauen« wird heute am Borgdreier Schützengasse Raum für Erinnerung und vorsichtig auch für Zuversicht geschaffen.
1: Verbraucher in der EU sollen in Zukunft bei manchen Produkten keine gedruckte, sondern nur noch eine digitale Bedienungsanleitung bekommen. Darauf haben sich die Mitgliedsländer geeinigt. Das betrifft nicht nur Batterien von E-Bikes, sondern auch zum Beispiel Sportboote. Wer eine gedruckte Anleitung will, muss sie explizit anfordern. Und jetzt zum Wetter und zu Thomas Wostal.
7: Heute am Mittwoch regnet es im Großteil von Österreich mehrere Stunden. Am meisten Regen gibt es in Osttirol, in Oberkärnten, im Süden von Salzburg und in der Obersteiermark. Daher sind hier auch kleinere Überflutungen oder Muren möglich. Nur wenig Regen gibt es heute im Osten. Kühl ist es überall mit Höchstwerten von 12 bis 19 Grad, im Süden und im Osten vereinzelt bis zu 23 Grad. Ähnlich kühl wird auch der Donnerstag sein, aber dann gibt es weniger Regen und dazu eine Mischung aus Wolken und ein wenig Sonnenschein.
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1: Am Mikrofon Martina Großfurtner, es ist 2 Uhr. Finanzminister Markus Marterbauer von der SPÖ wird das Doppelbudget am Vormittag vorstellen. Einer der größten Brocken ist die lange geforderte Senkung der Lohnnebenkosten. Viktoria Waldecker berichtet.
2: Ab 2028 sollen die Lohnnebenkosten um 1 Prozentpunkt gesenkt werden, um die Wirtschaft zu entlasten und mehr Arbeitsplätze zu schaffen. Aber das kostet den Staat gut 2 Milliarden Euro jährlich. In einer Videokonferenz mit den Ländern hat SPÖ-Finanzminister Markus Marterbauer offenbar angekündigt, dass Länder und Gemeinden ihren Teil zur Lohnnebenkostensenkung beitragen sollen. Vorarlbergs Landeshauptmann Markus Wallner von der ÖVP lehnt das ab.
3: Wer anschafft, zahlt. Die Lohnnebenkostensenkung hat der Bund angeschafft. Also soll er sie auch finanzieren.
2: Auch sein Parteikollege Oberösterreichs Landeshauptmann Thomas Stelzer will von einer Mitfinanzierung der Länder nichts wissen. Bei den Budgetmaßnahmen habe niemand die Länder gefragt.
4: Jetzt sollen wir da mitfinanzieren. Das ist ehrlich gesagt unverständlich.
2: Aus dem Finanzministerium heißt es, die Länder würden künftig von mehr Steuereinnahmen profitieren. Die Verhandlungen zur Aufteilung der Lohnnebenkostensenkung würden laufen. Das dürfte aber noch für Diskussionen sorgen.
1: Der Kongo meldet fast 600 bestätigte Ebola-Fälle. 115 Menschen sind gestorben, 22 haben sich von der Krankheit erholt. Misstrauen gegenüber dem Gesundheitspersonal und Angriffe auf Behandlungszentren und Bestattungsteams erschweren den Kampf gegen die Krankheit. Der Ausbruch ist wochenlang unentdeckt geblieben. Die US-Raumfahrtbehörde NASA hat am Abend die 4 Astronauten vorgestellt, die im kommenden Jahr mit der Mission Artemis 3 ins All starten werden. Dort werden sie kritische Systeme testen, um die für 2028 geplante Mondlandung zu ermöglichen. Raphael Krapscher berichtet.
5: 3 US-Amerikaner und ein Italiener werden im kommenden Jahr an Bord der Orion-Kapsel abheben. Angeführt wird die Artemis 3-Crew von Commander Randy Bresnik. Als einziger Nicht-Amerikaner wird der Astronaut und Testpilot Luca Parmitano aus Italien mit an Bord sein und das Steuer übernehmen. Auf dem Mond landen wird die Crew zwar nicht, das vierköpfige Team wird auf der rund 2-wöchigen Mission aber die entscheidenden Tests davor durchführen, wie auch Jeremy Parsons von der NASA bei der gestrigen Crew-Präsentation erklärte.
6: Artemis 3 is an opportunity to test in space how we will fly on future missions.
5: Die Crew soll im kommenden Jahr 2 Mondlander im Erdorbit ansteuern und an sie ankoppeln. Erst wenn das geschafft ist, kann die darauffolgende Mission, also Artemis 4, im Jahr 2028 tatsächlich auf dem Mond landen.
1: Jetzt zum Wetter und zu Thomas Wostal.
7: Der Mittwoch ist im Großteil Österreichs regnerisch. Am meisten regnet es heute in Osttirol, in Oberkärnten, im Süden von Salzburg und in der Obersteiermark. Hier sind im Laufe des Tages auch Probleme durch Muren oder kleinere Überflutungen möglich. Am wenigsten Regen gibt es heute im Osten. Und es ist deutlich zu kühl überall für Juni mit 12 bis 19 Grad am Nachmittag nur. Im Osten und im Süden sind vereinzelt bis zu 23 Grad möglich. Ähnlich bescheidene Temperaturen am Donnerstag, aber deutlich weniger Regen und dazu eine Mischung aus Wolken und etwas Sonne.
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